0: Schulze will bei der Neuwahl des Landesvorstands im Herbst aber nicht nochmal antreten. In den Startlöchern steht Unionsfraktionsvize Sepp Müller. Er will Schulze als CDU-Landeschef ablösen. Schülerinnen und Schüler haben bei den jüngsten Auflagen des internationalen Bildungsvergleichs PISA schlechter abgeschnitten als bei der Erhebung im Jahr 2022. Deutschlands 15-Jährige könnten immer schlechter lesen und rechnen. Auch in Naturwissenschaften gehe es abwärts, schreibt die Bild unter Berufung auf die Auswertung, die ihr vorliegt. Offiziell wird die neue PISA-Studie heute vorgestellt. Zum Sport. Mit dem Start der Ligaphase beginnt heute die neue Champions-League-Saison. Aus der Bundesliga sind der FC Bayern München, Borussia Dortmund, RB Leipzig und der VfB Stuttgart dabei. Bis Ende Januar sind 8 Spieltage angesetzt. Dann geht es in die K.O.-Phase. Als erster Bundesliga-Verein startet am Abend Dortmund.
1: Das Wetter.
2: Ein paar Wolken ziehen jetzt in der Nacht und in den frühen Morgenstunden durch. Regnen soll es aber erstmal nicht. 18 bis 14 Grad. Tagsüber heute dann schon mal Regen dabei. Ansonsten mal sonnig, mal bewölkt bis 23 Grad. Und am Mittwoch dann mehr Wolken, zeitweise Regen bis 20 Grad.
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3: Hier die aktuelle Verkehrslage. A2 Dortmund-Hannover zwischen Veltheim und Bad Alsen. 1 Kilometer Stau, 15 Minuten Zeitverlust. Weiterhin auf der A31 Lingen-Ems. Oberhausen zwischen Ochtrup-Nord und Gronau-Ochtrup. Dichter Verkehr, 5 Minuten Verzögerung. Und zusätzlich auf der A44 Kassel-Dortmund zwischen Erwitte-Anröchte und Soest-Ost 1 Kilometer zähfließender Verkehr, 13 Minuten längere Fahrzeit. Wir wünschen allen unterwegs gute Fahrt.
2: Guten Morgen zusammen an diesem sehr frühen Dienstag. Das waren jetzt sehr viele Sehrs, aber es ist ja auch noch sehr früh. Hallo zusammen, schön, dass ihr zuhört. Wir bleiben hier zusammen wach, also haltet durch und kommt gut in den Tag mit uns.
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2: Und hier ist jetzt ein bisschen Mucke für euch zum Wachbleiben. Das ist Bibi Rexha mit New Religion.

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0: Wetter.
1: 18 bis 14 Grad, so sieht das jetzt in der Nacht und in den frühen Morgenstunden aus. Dazu ist es meist trocken. Tagsüber bekommt ihr einen Mix dann aus Sonne und Wolken. Ab und an kann es regnen bis 23 Grad. Und am Mittwoch bis 20 Grad, dazu mehr Wolken und ab und an Regen.
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2: A2 Dortmund-Hannover zwischen Veltheim und Bad Alsen. 2 Kilometer Stau, 13 Minuten Zeitverlust. Und A40 Essen-Dortmund zwischen Dortmund-Barob und Dortmund-Hombruch. 1 Kilometer stockender Verkehr. Wir wünschen allen unterwegs gute Fahrt.
1: Guten Morgen zusammen. Die gute Nachricht ist, ihr habt zumindest schon mal den Montag von dieser Arbeitswoche geschafft. Die schlechte Nachricht ist, der Dienstag ist noch sehr, sehr früh. Wir bleiben mit euch zusammen wach. Kommt gut durch die Nacht mit uns. Hallo zusammen.
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0: Hallo zusammen. Es gibt ja so ganz, ganz viele Metaphern für die Liebe, oder? Und manche sind einfach unfassbar unsäglich kitschig. Da sind irgendwie Rosen mit eingearbeitet und Dornen und bäh. Ich finde aber die folgende hier sehr schön, die folgende Metapher. Eine Liebe, die wie ein Fluss ist, ne, weil Flüsse legen lange Wege zurück, überwinden Hindernisse und münden irgendwann im Meer. Mal ist so ein Fluss unruhig und schnell und manchmal ruhig und entspannt vor sich hin fließend. Und so ist das eben auch in einer Beziehung. Das findet zumindest Ray Garvey und er hat einen Song genau darüber rausgebracht. Hört ihr jetzt?
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1: Ich bin Katrin Müller. Bundeskanzler Friedrich Merz will trotz der schweren CDU-Niederlage in Sachsen-Anhalt an seinem Amt und am Reformkurs der Bundesregierung festhalten. Aufgeben sei für ihn keine Option, so Merz. Zugleich räumte er eigene Defizite ein und kündigte Gespräche mit der SPD über Rente, Haushalt und Steuerreform an. Neuer CDU-Landesvorsitzender in Sachsen-Anhalt will der Bundestagsabgeordnete Sepp Müller werden. Ministerpräsident Sven Schulze will dagegen nicht erneut für den Parteivorsitz kandidieren. Das Landgericht Mannheim hat ein Strafverfahren gegen Sänger Xavier Naidoo eröffnet. Es hat die Anklage der Staatsanwaltschaft von vor 3 Jahren zugelassen. Sie wirft Naidoo unter anderem Volksverhetzung vor.
2: Der Anklage zufolge soll der Sänger einen Mitarbeiter der Amadeo-Antonio-Stiftung beleidigt haben. Die Stiftung kämpft gegen Rassismus und Antisemitismus. Naidoo soll in dem Zusammenhang auch Texte veröffentlicht haben mit antisemitischem Inhalt. Darauf wurde er mehrfach angezeigt. Die Anwälte Naidoos sagen, ihr Mandant lehne antisemitisches, rassistisches und fremdenfeindliches Gedankengut entschieden ab. Weitere Anklagepunkte gegen ihn wurden fallen gelassen. Thomas Bremser, Redaktion.
1: Finanzminister Lars Klingbeil bringt heute den Entwurf des Bundeshaushalts für das kommende Jahr in den Bundestag ein. Der SPD-Politiker plant mit Ausgaben von über 550 Milliarden Euro, etwas mehr als in diesem Jahr. Insgesamt soll die Neuverschuldung 2027 bei gut 200 Milliarden Euro liegen. Klingbeils Rede läutet die Haushaltswoche im Bundestag ein. Zum Sport. Mit dem Start der Ligaphase beginnt heute die neue Champions-League-Saison. Aus der Bundesliga sind der FC Bayern München, Borussia Dortmund, RB Leipzig und der VfB Stuttgart dabei. Bis Ende Januar sind 8 Spieltage angesetzt. Als erster Bundesliga-Verein startet heute Abend Dortmund.
3: Es könnte ein ganz dankbares Auftaktspiel sein für den BVB. Die Dortmunder empfangen zu Hause den spanischen Vertreter FC Villarreal. Diese Partie gab es bereits in der vergangenen Saison in der Champions League Ligaphase und da gewann der BVB klar und deutlich mit 4:0. Gegen einen ähnlichen Spielverlauf hätten die Schwarz-Gelben heute sicher nichts einzuwenden. Moritz Einzel, Sportredaktion.
1: Anstoß ist am Abend um 21 Uhr.
4: Das Wetter.
5: In der Nacht gibt's nur wenig Wolken, Regen soll's keinen geben. Die Tiefstwerte liegen zwischen 18 und 15 Grad. Der Tag startet dann mit einem Mix aus Sonne und Wolken, Maximalwerten von 21 bis 26 Grad. Und ab dem Nachmittag kommt dann auch Regen dazu.
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6: A30 Osnabrück-Bad Oeynhausen, zwischen Bad Oeynhausen-Ost und Kreuz-Bad Oeynhausen 2 Kilometer Stau. Und A40 Essen-Dortmund, zwischen Dortmund-Barob und Dortmund-Hombruch 1 Kilometer stockender Verkehr. Wir wünschen allen unterwegs gute Fahrt.
5: Hi zusammen, Johanna Tänzer ist hier für euch. Ich wünsche euch eine ganz angenehme Nacht. Ich spiele euch ja jetzt gleich Temper City mit Self-Aware. Die Band hat übrigens bisher wirklich nur diese eine Single rausgebracht. Und damit sind sie einfach direkt weltweit durchgestartet. Kann man so machen.
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0: John, Circle of Life. Eine schöne Nacht mit uns.
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0: Jawohl, ihr könnt die Toten Hosen live am 3. Dezember hier bei unserem exklusiven Radiokonzert erleben, wenn ihr euch bei uns das Codewort notiert, das immer im Laufe des Tages im Programm erscheint und durchgesagt wird. Und wenn ihr euch dann noch durch die Warteschlange auf unserer Homepage, ich sag mal, quält, weil nicht jeder schafft es da durch. Claudia hat das aber geschafft und der habe ich direkt mal gratuliert.
2: Dankeschön, ich habe mich sehr gefreut, ja.
0: Ja, das glaube ich. Du hast das Codewort ja richtig mitbekommen, ne? Und bist durchgekommen. Ja. War das aufregend, dieser ganze Vorgang?
2: Ja, auf jeden Fall, weil ich habe das letzte Woche schon ein paar Mal versucht und irgendwie bin ich da nie, also ich hing immer nur in dieser Warteschleife und heute war es echt knapp und ich habe gedacht, jetzt musst du ganz schnell nach Hause rennen. Ich hatte nämlich eben noch Physio und habe es dann tatsächlich geschafft. Ich habe da gar nicht mit gerechnet, gebe ich ehrlich zu.
0: Oh, wie cool. Und ja. Ich habe gesehen, du hast sogar auch 100 Euro gespendet für die Aktion Lichtblicke. Ja. Ganz, ganz lieben Dank. War dir das auch wichtig?
2: Ja. Ich habe also schon seit Jahren immer wieder mal überlegt, auch selber mal irgendwas für Lichtblicke zu machen. Ich mal so ein bisschen, ne, so hobbymäßig. Und habe aber irgendwie mich nie getraut. Und dann habe ich jetzt gedacht, jetzt muss ich spenden. Auf jeden Fall, weil ich finde das sehr gut, wenn man was für die eigenen Leute macht. Ja, und deswegen habe ich gesagt, auf jeden Fall, das ist es mir wert. Die Karten wären mindestens dasselbe wert, wenn ich noch mehr. Und mal gucken, weil ich ja auch noch jemanden mitnehme.
0: Ja.
2: Vielleicht spendet die Kollegin dann auch noch ein bisschen was. Wer weiß.
0: Oh, da würden wir uns natürlich freuen. Aber an der Stelle schon mal wirklich ganz, ganz lieben Dank. Ist ja nicht selbstverständlich. Ihr könnt ja quasi selbst entscheiden, was ihr spendet und wie viel. Wir freuen uns über jeden Euro. Lieben Dank. Und wenn ihr auch aufs Hosenkonzert wollt, dann achtet immer auf das Codewort in unserem Programm und versucht euer Glück auf die streng limitierten Tickets.
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0: Jetzt in der Nacht ist es meist klar bis leicht bewölkt und es bleibt meistens trocken. Die Temperaturen, die gehen runter auf 18 bis 15 Grad. Der Tag selbst startet später freundlich bei 21 bis 26 Grad, aber ab dem Nachmittag kommt dann Regen runter.
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2: Hier die aktuelle Verkehrslage, A30 Osnabrück-Bad Oeynhausen, zwischen Bad Oeynhausen-Ost und Kreuz Bad Oeynhausen, 2 Kilometer Stau. Weiterhin auf der A40 Essen-Dortmund, zwischen Dortmund-Barob und Dortmund-Hombruch, 1 Kilometer stockender Verkehr und in der Gegenrichtung 1 Kilometer zähfließender Verkehr und darüber hinaus auf der A45 Gießen-Hagen zwischen Olpe und Drohlshagen 1 Kilometer Stau. Wir wünschen allen unterwegs gute Fahrt.
0: Mit Johanna Tänzer, hi. Kommt ganz gut durch die Nacht mit uns. Wir sind bei euch. Gleich gibt's die Black Eyed Peas mit Where is the Love?
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1: Ich bin Katrin Müller. Im Bundestag wird ab heute in erster Lesung über die Haushaltspläne der Bundesregierung für 2027 beraten. Insgesamt sind Ausgaben von gut 550 Milliarden Euro geplant.
2: Umstrittene Reformpläne, ob zu Steuern oder Rente, die an die AfD verlorene Landtagswahl in Sachsen-Anhalt und alles in allem im kommenden Jahr geplante neue Schulden von 200 Milliarden Euro. Alles Ansatzpunkte für die Opposition, die Arbeit der Regierung für gescheitert zu erklären. Die Haushaltswoche wird aber auch wieder mal eine Bewährungsprobe für die Koalition aus Union und SPD. Schaukelt sich interner Streit weiter hoch oder werden teilweise mühsam gefundene Kompromisse gemeinsam verteidigt? Jan-Henner Reitze, Berlin.
1: Die AfD in Sachsen-Anhalt will Gesprächseinladungen an die anderen Parteien verschicken. Ziel sei es, eine Zusammenarbeit auszuloten, sagte AfD-Parteichef Tino Chrupalla im ZDF. Die meisten anderen Parteien haben eine Kooperation mit der AfD allerdings schon ausgeschlossen. BSW-Gründerin Sarah Wagenknecht zeigte sich im ZDF dagegen offen.
3: Wir machen mit jedem gemeinsame Politik, der bereit ist, Veränderungen durchzusetzen, die sich die Menschen in unserem Land wünschen. Und die große Mehrheit möchte nicht, dass alles so weitergeht.
1: Gleichzeitig kündigte Wagenknecht Widerstand gegen Positionen im AfD-Programm an, die das BSW nicht teilt. Die CDU in Sachsen-Anhalt will sich nach dem Wahldebakel neu aufstellen. Noch Landeschef Sven Schulze will bei der Neuwahl des Landesvorstands im Herbst aber nicht nochmal antreten. In den Startlöchern steht Unionsfraktionsvize Sepp Müller. Er will Schulze als CDU-Landeschef ablösen. Schülerinnen und Schüler haben bei den jüngsten Auflagen des internationalen Bildungsvergleichs PISA schlechter abgeschnitten als bei der Erhebung im Jahr 2022. Deutschlands 15-Jährige könnten immer schlechter lesen und rechnen. Auch in Naturwissenschaften gehe es abwärts, schreibt die Bild unter Berufung auf die Auswertung, die ihr vorliegt. Offiziell wird die neue PISA-Studie heute vorgestellt. Zum Sport. Mit dem Start der Ligaphase beginnt heute die neue Champions-League-Saison. Aus der Bundesliga sind der FC Bayern München, Borussia Dortmund, RB Leipzig und der VfB Stuttgart dabei. Bis Ende Januar sind 8 Spieltage angesetzt. Dann geht es in die K.O.-Phase. Als erster Bundesliga-Verein startet am Abend Dortmund.
0: Das Wetter.
4: Der Dienstagmorgen startet freundlich mit einem Mix aus Sonne und Wolken. Dazu gibt's 21 bis 26 Grad. Ab dem Nachmittag zieht sich's dann aber zu und dann kann's regnen.
0: NRW Verkehr.
5: A30 Osnabrück-Bad Oeynhausen. Zwischen Bad Oeynhausen-Ost und Kreuz Bad Oeynhausen. 2 Kilometer Stau. Wir wünschen allen unterwegs gute Fahrt.
4: Hallo, herzlich willkommen im ganz frühen Dienstag. Johanna Tänzer hier für euch. Aber die Worte von Miles Smith passen auch voll gut. Nice to meet you.
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0: Die Simple Minds mit Don't Sure. Hi zusammen, guten Morgen. Ey, wie steht denn ihr zum Thema Helm auf E-Scootern? In Paris ist das ja tatsächlich schon Vorschrift. Da gibt es dann auch fette Strafen, wenn man ohne Helm unterwegs ist. Ja, und für unseren Hannes ist das auf jeden Fall ein Modell zum Nachmachen.
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2: Wie steht ihr zur Helmpflicht auf E-Scootern? Also grundsätzlich finde ich ja alles gut, was den Zugang zu diesen Dingern erschwert. Ne? An sich, tolle Idee. Aber meistens benutzen die auch eh nur Leute, wo man denkt, no, Laufen ist doch auch eine Alternative. Oder von ganzen Gruppen werden die benutzt. Ne? Da fragst du dich, wie viele passen da eigentlich drauf? Trainieren die für Wetten das? Dann stehen die nur im Weg rum. Boah, merkt ihr? Ich werde so ein richtiger Mecker-Opa bei den Teilen. Deswegen Helmpflicht, super. Du kannst auf so einem E-Scooter eh nicht bescheuerter aussehen als eh schon. Meine Lieblingskombi, E-Scooter und Kopfsteinpflaster. Egal wie durchtrainiert du bist, du siehst einfach aus wie ein Pudding auf einer Rüttelplatte. Und immer dran denken, die bringen ja auch gar nichts. Weil, wenn du was getrunken hast, darfst du ja eh nicht fahren.
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1: Der Tag startet eigentlich ganz schön mit Sonne und Wolken im Wechsel und ja, so 21 bis 26 Grad. Aber ab dem Nachmittag verdichten sich die Wolken und es kann regnen.
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2: A44 Mönchengladbach-Düsseldorf zwischen Münchheide und Krefeld-Forstwald. Dichter Verkehr, 10 Minuten Zeitverlust. Wir wünschen allen unterwegs gute Fahrt.
1: Zusammen einen schönen, sehr frühen guten Morgen. Johanna Tänzer ist hier und ich bringe euch jetzt Skater-Vibes in den Dienstagmorgen. Dank Avril Lavigne. Skaterboy jetzt für euch.
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1: Ich bin Katrin Müller. Bundeskanzler Friedrich Merz will trotz der schweren CDU-Niederlage in Sachsen-Anhalt an seinem Amt und am Reformkurs der Bundesregierung festhalten. Aufgeben sei für ihn keine Option, so Merz. Zugleich räumte er eigene Defizite ein und kündigte Gespräche mit der SPD über Rente, Haushalt und Steuerreform an. Neuer CDU-Landesvorsitzender in Sachsen-Anhalt will der Bundestagsabgeordnete Sepp Müller werden. Ministerpräsident Sven Schulze will dagegen nicht erneut für den Parteivorsitz kandidieren. Das Landgericht Mannheim hat ein Strafverfahren gegen Sänger Xavier Naidoo eröffnet. Es hat die Anklage der Staatsanwaltschaft von vor 3 Jahren zugelassen. Sie wirft Naidoo unter anderem Volksverhetzung vor.
2: Der Anklage zufolge soll der Sänger einen Mitarbeiter der Amadeo-Antonio-Stiftung beleidigt haben. Die Stiftung kämpft gegen Rassismus und Antisemitismus. Naidoo soll in dem Zusammenhang auch Texte veröffentlicht haben mit antisemitischem Inhalt. Darauf wurde er mehrfach angezeigt. Die Anwälte Naidoo sagen, ihr Mandant lehne antisemitisches, rassistisches und fremdenfeindliches Gedankengut entschieden ab. Weitere Anklagepunkte gegen ihn wurden fallen gelassen. Thomas Bremser, Redaktion.
1: Finanzminister Lars Klingbeil bringt heute den Entwurf des Bundeshaushalts für das kommende Jahr in den Bundestag ein. Der SPD-Politiker plant mit Ausgaben von über 550 Milliarden Euro, etwas mehr als in diesem Jahr. Insgesamt soll die Neuverschuldung 2027 bei gut 200 Milliarden Euro liegen. Klingbeils Rede läutet die Haushaltswoche im Bundestag ein. Zum Sport. Mit dem Start der Ligaphase beginnt heute die neue Champions-League-Saison. Aus der Bundesliga sind der FC Bayern München, Borussia Dortmund, RB Leipzig und der VfB Stuttgart dabei. Bis Ende Januar sind 8 Spieltage angesetzt. Als erster Bundesliga-Verein startet heute Abend Dortmund.
3: Es könnte ein ganz dankbares Auftaktspiel sein für den BVB. Die Dortmunder empfangen zu Hause den spanischen Vertreter FC Villarreal. Diese Partie gab es bereits in der vergangenen Saison in der Champions League Ligaphase und da gewann der BVB klar und deutlich mit 4:0. Gegen einen ähnlichen Spielverlauf hätten die Schwarz-Gelben heute sicher nichts einzuwenden. Moritz Einzel, Sportredaktion.
1: Anstoß ist am Abend um 21 Uhr.
0: Das Wetter.
4: Der Dienstagmorgen startet freundlich mit einem Mix aus Sonne und Wolken. Dazu gibt es 21 bis 26 Grad. Ab dem Nachmittag zieht sich dann aber zu und dann kann es regnen.
0: NRW Verkehr.
5: A44 Mönchengladbach-Düsseldorf zwischen Münchheide und Krefeld-Fichtenhain. Dichter Verkehr, 8 Minuten Zeitverlust. Wir wünschen allen unterwegs gute Fahrt.
4: Hallo, kurz nach 5. Guten Morgen an alle, die jetzt schon wach sind und auch einigermaßen klar denken können. Alle anderen, erstmal Käffchen rein, ne?
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1: Es ist der 8. September und es ist noch sehr, sehr früh. Oh, aber ja. Der Kollege Kevin Zimmer, der weiß trotzdem schon, was heute so passieren wird. Guten Morgen.
2: Ja, guten Morgen. Wollen wir erst das trockene Thema wegarbeiten sozusagen?
1: Lass es uns hinter uns bringen.
2: Das machen wir. Im Bundestag wird ab heute übers Geld gesprochen und gestritten. Es geht um die Haushaltspläne der Bundesregierung fürs kommende Jahr. Wie und wo wollen Sie wie viel Geld ausgeben? Das wird Thema sein. Insgesamt sind Ausgaben von gut 550 Milliarden Euro geplant. Bis Freitag werden die Etats dann aller Ressorts debattiert.
1: Was ich ja tatsächlich viel spannender finde, Kevin.
2: Ich ahne was.
1: In Köln wird ja vielleicht die größte Kartoffel der Welt verkündet.
2: Ja, das ist eine Aktion einer Fastfood-Kette. Die werden im Mediapark in Köln die größte Kartoffel der Welt unter den Augen von Richtern vom Guinness-Buch der Rekorde vermessen. Ja? Ob es dann wirklich die größte Kartoffel der Welt ist, das wird sich dann entscheiden. Muss halt nachgemessen werden.
1: Ja, ja. Und ich hoffe, danach machen Sie eine fette, fette Portion Pommes drauf.
2: Ja, ich will
1: das
2: auch was
1: Wichtigste.
2: Abhaben. Mit Mayo.
1: So. Und dann geht noch eine Champions League los, ne?
2: Richtig. Und das direkt mit NRW-Beteiligung. Borussia Dortmund spielt heute am ersten Spieltag der Vorrunde gegen FC Villarreal. 21 Uhr Anstoß in Dortmund.
1: Optimal. Danke, Kevin. Und euch einen schönen Dienstag.
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0: Guten Morgen am Dienstag. Das Antenne-Unna-Wetter startet heute mit einem Mix aus Wolken und auch einzelnen Schauern. Dazu haben wir aber aktuell schon 19 Grad in Selm und in Kamen. Später kommt dann auch mal die Sonne raus, vor allem so am frühen Nachmittag. Sieht sogar richtig schick aus. Und ich finde, mit höchstens 24 Grad ist es ja auch nochmal angenehm. Allerdings auch ziemlich windig. Und gegen Abend macht sich auch schon neuer Regen auf den Weg zu uns in den Kreis. Und wir gucken auch immer auf die Straßen. Das geht natürlich schnell um diese Uhrzeit. Wenn ihr aber schon was gesehen habt, dann sagt gerne Bescheid. Per WhatsApp geht das zum Beispiel an die 0800 5 3 mal die 7 988. Gute Fahrt euch.
1: Hallo, guten Morgen. Herzlich willkommen am Dienstag. Johanna Tänzer ist hier und ich habe jetzt einen richtig, richtig guten 80er für euch mitgebracht. Phil Collins mit You Can't Hurry Love.
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0: James Arthur mit Impossible. Guten Morgen zusammen.
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2: Also man kann sich die Veranstaltung quasi wie eine klassische Laufveranstaltung vorstellen. Wir fangen an einem gemeinsamen Startpunkt. Da gibt es auch ein gemeinsames Warm-up. Wir zählen gemeinsam den Countdown runter.
3: Aber so ein bisschen unterscheidet es sich natürlich doch, sagt Janis Farendler von der DJK Grün-Weiß-Werl. Der katholische Sportverband hat zusammen mit der Wallfahrt-Werl die erste Laufwallfahrt NRWs ins Leben gerufen. Jetzt am Sonntag und das Besondere, unterwegs gibt es kurze Zwischenhalte in verschiedenen Kirchen und Kapellen.
4: Jede Kirche und jede Kapelle bietet quasi einen kleinen spirituellen Impuls, wo die Läuferinnen und Läufer, Wanderer, Walker dann Zeit haben, kurz in sich zu gehen. Und danach geht es dann im eigenen Tempo weiter zur nächsten Kirche.
3: Laufend glauben, so ist das Motto für den Tag. Die Verbindung von Sport und Glaube, das steht im Mittelpunkt und ist sowieso eng miteinander verknüpft, findet Wallfahrtsseelsorger Pastor Stefan Mockenhaupt.
5: Sich nicht abzugrenzen, sondern gemeinschaftlich unterwegs zu sein. Es geht um Thema Teamgeist. All das spielt ja im Glauben und im Sport ja auch nochmal auch eine besondere Rolle.
3: Einfach dabei sein und das kostenlos. Bis Freitag könnt ihr euch noch anmelden. Und jetzt fehlt eigentlich gar nicht mehr so viel.
5: Wir wünschen uns schönes Wetter und vor allen Dingen eine gute Stimmung.
2: Genau, denn gemeinsam ist Laufen irgendwie umso schöner. Und wenn man das Ganze dann noch mit einem Lächeln im Gesicht tut, dann fühlt sich der Weg auch gar nicht mehr so weit an.
3: Die erste Laufwallfahrt in NRW. Alle Infos bei uns auf augenblickmalonline.de. Stefan Klinkhammer von der Katholischen Kirche für Augenblick mal.

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1: Mit Danny Hoppe, guten Morgen. Der deutliche Wahlsieg der AfD in Sachsen-Anhalt hat Spuren hinterlassen. Nicht nur im politischen Berlin, sondern offenbar auch bei vielen Menschen im Land. In mehreren Städten gab es am Abend Proteste gegen die AfD. Malte Albrecht aus dem News-Team. Außerdem wurde der neue ARD-Deutschland-Trend veröffentlicht und er zeigt, dass viele sich Sorgen machen.
2: Ja, 2/3 der Deutschen blicken demnach besorgt auf das Wahlergebnis aus Sachsen-Anhalt. Nur knapp jeder 4. ist erfreut. Gleichzeitig meinen viele andere Parteien, sollten die AfD künftig politisch stärker einbinden. Was den künftigen Ministerpräsidenten in Sachsen-Anhalt angeht, sind die Menschen in Deutschland geteilter Meinung. 45% finden, AfD-Spitzenkandidat Ulrich Siegmund sollte gewählt werden, wenn er die nötigen Stimmen von anderen Parteien bekommt. 48% sind dagegen. Außerdem findet eine deutliche Mehrheit von gut 3/4, dass die Bundesregierung einen Denkzettel verdient hat. Fast 9 von 10 Befragten sind nämlich unzufrieden mit der Arbeit der schwarz-roten Koalition.
1: Ja, die Sorgen haben viele Menschen auch auf die Straßen getrieben.
2: Ja, gleich in mehreren Städten sind Menschen gegen die AfD und einen weiteren Rechtsruck auf die Straße gegangen. Allein in Berlin waren es vor dem Brandenburger Tor mehrere Tausend. Die Polizei sprach von etwa 5000 Teilnehmenden, die Veranstalter von 14.000. Zu der Demo aufgerufen hatte das Netzwerk Campact gemeinsam mit Fridays for Future. Auf Plakaten stand unter anderem: Faschismus ist keine Alternative oder AfD-Nazis stoppen. Die Demo verlief laut Polizei störungsfrei. Auch in Essen, Potsdam, Schwerin und Rostock gab es gestern Abend größere Kundgebungen.
1: Danke, Malte. Und jetzt weitere Meldungen im Überblick. In Berlin werden heute die Ergebnisse der neuen PISA-Studie vorgestellt. Laut Bild sind die deutschen Schülerinnen und Schüler im internationalen Vergleich weiter abgesackt. Bildungsministerin Prien sagte im Vorfeld, die Schülerschaft habe sich verändert, die Schulen stünden vor großen Herausforderungen. Im Bundestag startet am Vormittag die Haushaltswoche. Finanzminister Klingbeil stellt seinen Entwurf für das nächste Jahr vor. Geplant ist eine deutlich höhere Neuverschuldung. Unter anderem soll deutlich mehr Geld in die Verteidigung gehen. Der BVB startet am Abend in die neue Champions-League-Saison. Zum Auftakt geht es zu Hause gegen den FC Villarreal. Die Partie gab es schon in der vergangenen Saison. Damals gewannen die Dortmunder mit 4:0. In ganz NRW fahndet die Polizei weiter nach einem 48-jährigen Mann aus Gevelsberg. Hintergrund sind die Sabotageaktionen in NRW und Brandenburg auf das Stromnetz. Am Abend kreiste außerdem ein Hubschrauber bei Weißweiler, um die Umgebung rund um ein Kraftwerk abzusuchen. Dort waren vorher erneut Sprengvorrichtungen entdeckt worden. Sie mussten von Spezialisten des LKA entschärft werden. Mehr Details wollte die Polizei noch nicht nennen, aus ermittlungstaktischen Gründen. Und das waren die Nachrichten mit Danny Hoppe.
3: Danke, Danny. Das Antenne-Unna-Wetter startet heute mit einem Mix aus Wolken und auch einzelnen Schauern. Dazu haben wir aktuell 19 Grad in Böhnen, 18 sind es in Freudenberg. Im Laufe des Vormittags kommt aber immer wieder die Sonne raus und dann sind noch bis 24 Grad heute drin. Erst gegen Abend kommt neuer Regen in den Kreis.
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3: Und damit geht's rüber auf die Straßen. Da ist alles frei um 6:15. Wenn ihr schon was gesehen habt, dann sagt gerne Bescheid. Kostenlos natürlich 0800 5 3x7 988.
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3: Auch am Dienstag mit mir. Ich bin Florian Joswig. Schönen guten Morgen.

0: Cherry. Safe Tonight. 10 nach 6 am Dienstagmorgen hier bei Antenne Unna. 2 Siege in der Bundesliga. Nächste Runde im DFB-Pokal, also der Start in die neue Saison, die für Borussia Dortmund doch ganz ordentlich. Heute Abend kommt dann der nächste Wettbewerb dazu. Champions League im Westfalenstadion. Borussia Dortmund gegen Villarreal. Und wir haben 2 VIP-Karten für das Spiel. Die hauen wir heute Morgen hier raus. Allerdings machen wir es euch jetzt nicht ganz so einfach, Arvid Karschuk aus dem Antenne Unna-Team. Wir haben uns was überlegt und dafür musstest du dich auch mal wetterfest anziehen.
1: Ja, die Regenjacke, die liegt schon im Auto. Einfach anrufen oder schreiben und uns die richtige Antwort sagen, um zu gewinnen. Das reicht uns heute nicht. Ja. Wäre auch ein bisschen langweilig.
0: Das stimmt.
1: Wenn ihr die beiden VIP-Karten haben wollt, müsst ihr heute Morgen ein bisschen arbeiten. Genauer gesagt, ihr müsst mich gleich finden. Ich bin gerade noch hier im Studio, mache mich aber gleich auf den Weg. Irgendwo im Kreis Unna werde ich mich verstecken und ab 7 Uhr gebe ich dann immer wieder Hinweise, wo ich gerade bin.
0: Ja, und wer dich zuerst findet, bekommt dann direkt die beiden VIP-Karten für heute Abend.
1: Ja, ganz genau. Und wir reden ja wirklich von VIP-Karten. Mhm. Also nicht irgendwo unterm Stadiondach sitzen, Bratwurst selber zahlen, sondern Champions League im wahrsten Sinne des Wortes. Quasi all-inclusive im warmen VIP-Bereich mit Essen und Trinken für umsonst.
0: Dann gib uns doch vielleicht schon mal so einen kleinen Tipp. Wo könnten wir dich gleich finden?
1: Ja, also einen ganz kleinen kann ich euch geben. Ich habe mir einen Ort ausgesucht, der für dieses Champions League-Spiel heute Abend ziemlich gut passt. Mhm. Warum das passt, versteht ihr dann spätestens, wenn ihr mich gefunden habt. Aber mehr möchte ich jetzt wirklich noch nicht verraten. Ich mache mich gleich auf den Weg. Ab 7 Uhr bin ich an meinem Versteck und dann gibt es auch mehr Hinweise.
0: 2 VIP-Karten für den BVB gegen Villarreal. Gibt es heute Morgen hier bei Antenne Unna. Ab 7 Uhr müsst ihr Arbeit finden und bis dahin weiß nicht mal ich, wo du dich versteckst.
1: Und das bleibt doch erstmal so, hinterher verplapperst du dich noch.
0: Ja, ich glaube, du kennst mich ganz gut. Florian Jossi hier für euch bei Antenne Unna.

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0: 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Versprochen. Jetzt erstmal ein echtes Brett zum Wachwerden. The Killers und Mr. Brightside perfekt zum laut aufdrehen. Um 18 nach 6. Coming.

0: mit Bob Marley.
1: Starten wir rein in diesen Dienstagmorgen hier bei Antenne Una. Kurz vor 6:30 ist es jetzt.
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0: Ed Sheeran, Eyes Closed bei Antenne Unna um 6:30.
1: 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Mit Christopher Langer, guten Morgen. Entwarnung in Bergkamen. Vor 2 Wochen ist ein Mehrfamilienhaus in der Hochstraße evakuiert worden, weil sich Risse in der Fassade gebildet hatten. Bald können die Mieter wohl wieder zurück. Das hat uns die Wohnungsbaugesellschaft LEG mitgeteilt. Ihr gehört das Haus. Die Statik im Keller sei wieder unter Kontrolle. Die Risse in den tragenden Wänden im Erdgeschoss und im ersten Stock wurden genau untersucht. Bevor die betroffenen Familien zurück in ihre Wohnung können, müssen die Wände noch repariert und fachgerecht verpresst werden. Die Arbeiten dauern voraussichtlich noch diese Woche. Frühestens am Wochenende oder Anfang nächster Woche ist ein Einzug wieder möglich. Die Familien sind so lange in Ersatzunterkünften untergebracht. Warum die Risse überhaupt entstanden sind, ist aber weiterhin unklar. Bei der Freilichtbühne Werne gab es am Samstagabend eine Bombendrohung. Das Publikum musste das Gelände sofort nach der letzten Szene verlassen. Die Polizei räumte es. Wer der Urheber der Drohung ist, versucht sie nun herauszufinden. Sie bittet um Hinweise, wenn jemand etwas Verdächtiges beobachtet hat. Erst vor ein paar Tagen war das Solebad in Werne ebenfalls wegen einer Bombendrohung geräumt worden. Ob es einen Zusammenhang gibt, kann die Polizei noch nicht sagen. Eine 17-jährige Kradfahrerin aus Lünen hat sich bei einem Unfall schwer verletzt. Das passierte Sonntagabend in Werne. Laut Polizei kam sie auf dem Nordlipperring aus bislang ungeklärter Ursache von der Fahrbahn ab, geriet auf den Grünstreifen und stürzte. Dabei erlitt sie schwere Verletzungen und kam ins Krankenhaus. Die Straße war dann für 1,5 Stunden dicht.
2: Danke, Christopher.
0: Das Antenne ohne Wetter. War ein paar Wolken. Einzelne Schauer gehören heute Morgen schon dazu. Das Ganze bei 19 Grad in Unna, 20 sind es schon in Lünen. Danach wechseln sich Sonne und Wolken ab. Vor allem in Richtung Nachmittag zeigt sich die Sonne auch häufiger. Die Temperaturen schaffen heute noch mal bis 24 Grad. Gegen Abend zieht dann aber auch schon wieder neuer Regen auf. Rüber auf die Straßen. Es ist immer noch alles frei. Wenn ihr schon was gesehen habt, dann sagt gerne Bescheid. Kostenlos. Zum Beispiel per WhatsApp geht das an die 0800 5 3x die 7 988.
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0: Wir stehen zusammen auf an diesem Dienstag. Ich bin Florian Jostwig.
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Wind of Change bei Antenne Unna. Um 20 vor 7, das war doch mal ein ordentlicher Auftakt für die deutschen Schwimmer rund um den Schwerter Moritz Wetekamp bei der Para-EM. Zum Start gab es nämlich direkt mal Gold und auch noch einen neuen Weltrekord für Deutschland. Und für Moritz Wetekamp immerhin eine Saisonbestzeit. Trotzdem hat er die Medaille knapp verpasst. Am Ende auf 100 Metern Brust wurde er Vierter. Und das ausgerechnet auf der Distanz, auf der der Schwerter ja bei den Paralympics in Paris 2024 noch Bronze geholt hat. Ich finde aber ja, Vierter bei einer Europameisterschaft mit Saisonbestzeit auch noch mega, mega gut. Florian Jostrich hier für euch bei Antenne Unna. Das ist Tiffany Harris und Vertigo.

0: Viertel vor sieben haben wir es.
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1: 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Dafür müsst ihr euch nur bewerben. 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Ihr bekommt dann eine Wochenaufgabe von uns. Wenn ihr die schafft, gibt's schon mal 1.500 Euro und das Finalticket. Da spielen dann die drei Siegerklassen um die 15.000 Euro. Für eure Schule, für eure Klassenkasse, völlig egal. Dafür müsst ihr dann noch Tagesaufgaben lösen. Johanna Penzek aus dem Antenne Una Team. Unter anderem hätte die Klasse GTAM vom Helwig Berufskolleg in Unnabock mitzumachen.
3: Ja, die haben sich bei uns schon gemeldet. GTAM ist übrigens ein staatlich geprüfter Berufsabschluss als gestaltungstechnischer Assistent mit dem Schwerpunkt Medien und Kommunikation.
1: Gestaltungstechnischer Assistent, Schwerpunkt Medien, GTAM. Ja, macht irgendwie Sinn.
3: Ja, und die schreiben, wir wollen Antenne Una Spitzenklasse werden, weil wir die perfekte Mischung aus Oberstufengenie und kreativen Wahnsinn sind. Klingt schon mal vielversprechend. Zwischen Berufsschulabschluss und Fachabi-Vorbereitung beweisen wir täglich Nerven aus Stahl. Gute Voraussetzung. Ja. Wir sind bereit, unsere Power für eure Challenges einzusetzen. Wir möchten die 15.000 Euro für unsere Klassenkasse holen, um eine verrückte Klassenfahrt zu finanzieren. Speziell mit Blick auf diejenigen aus der Klasse, die sich sonst keinen Urlaub leisten können. Finde ich schön.
1: Das finde ich richtig, richtig schön. Also, die sind auf jeden Fall schon mal im Lostopf. Und ihr könnt auch noch mitmachen. Ab Montag spielen wir dann um den Titel Antenne Una Spitzenklasse. Alle Infos findet ihr auch nochmal online bei uns auf antenneuna.de. Schönen Dienstag euch!

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0: unsere Nachrichten nach nur einem Spot.
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2: Mit Danny Hoppe, guten Morgen. Vor gut 25 Jahren hat der sogenannte PISA-Schock viele in Deutschland aufgeschreckt. Damals hatten die deutschen Schülerinnen und Schüler im internationalen Vergleich alles andere als gut abgeschnitten. Am Vormittag wird in Berlin die neue PISA-Studie vorgestellt und Malte Albrecht aus dem News-Team, auch da sieht's wohl nicht so gut aus, das meldet die Bild.
3: Ja, demnach haben die deutschen Schüler in allen drei getesteten Disziplinen schlechter abgeschnitten als bei der letzten Studie vor 4 Jahren. Vor allem beim Lesen, Rechnen und in den Naturwissenschaften gibt es offenbar erneut Rückschritte. Für die Studie wurden 6.700 Jugendliche in Deutschland getestet. Ein Schwerpunkt lag diesmal auf den Naturwissenschaften. Außerdem wurde untersucht, wie gut Jugendliche Probleme in der digitalen Welt lösen können. Dabei muss man sagen, nach dem sogenannten PISA-Schock vor 25 Jahren hatten sich Deutschlands Ergebnisse zwischenzeitlich mal verbessert. Seit etwa 10 Jahren geht es aber wieder bergab.
2: Was sagt denn Bundesbildungsministerin Prien dazu?
3: Ja, sie sieht die Schulen vor großen Herausforderungen. Die Schülerschaft habe sich verändert und das liege nicht nur an der Zuwanderung, sagt Prien. Als weitere Gründe nennt sie auch neue Erziehungsmethoden, veränderte Familienstrukturen sowie den Einfluss von Bildschirmzeiten und durch Social Media. Nach Ansicht der Ministerin müssen Schulen heute deutlich mehr Bildungs- und Erziehungsarbeit leisten. Darauf müsse sich das Schulsystem besser einstellen. Wichtige Weichen seien aber schon gestellt. Als Beispiele nennt Prien unter anderem eine bessere frühkindliche Bildung und die Stärkung der Grundlagen, also von Lesen, Schreiben und Rechnen.
2: Danke, Malte. Und jetzt weitere Meldungen im Überblick. In mehreren deutschen Städten haben gestern Abend tausende Menschen gegen die AfD protestiert, unter anderem in Berlin vor dem Brandenburger Tor. Die Veranstalter sprachen anschließend von bis zu 14.000 Teilnehmern. Auch in NRW gab es Proteste, unter anderem in Essen, Aachen und Münster. Im Ukraine-Krieg ist Russland angeblich bereit zu verhandeln. Das meldet die US-Nachrichtenseite Axios und beruft sich auf den ukrainischen Präsidenten Selenskyj. Gleichzeitig wurden in der Nacht aus Kiew aber neue russische Angriffe gemeldet. Alexander Zverev steht im Viertelfinale der US Open. Er setzte sich am frühen Morgen souverän in 3 Sätzen gegen den Italiener Daderi durch. Gestern war es nochmal richtig schön warm und sommerlich. Ans Thema Heizen dürften deshalb zurzeit die wenigsten von uns schon denken. Aber sollte der Winter sehr kalt werden, wären die Gasspeicher wohl schneller leer, als uns lieb ist. Nämlich schon Anfang Februar. Davor warnt der Gasspeicherverband Ines. Denn die Gasspeicher sind momentan nur mäßig gefüllt. Am 6. September habe der Wert bei rund 54% gelegen, heißt es. Das seien etwa 19 Prozentpunkte weniger als noch vor einem Jahr. Das liegt auch am Iran-Krieg und den hohen Gaspreisen. Denn dadurch lohnt sich das alte Geschäftsmodell der Firmen, im Sommer billig kaufen und im Winter teuer verkaufen, nicht mehr. Und das waren die Nachrichten mit Danny Hoppe.
4: Danke, Danny. Der Dienstag startet im Kreis Unna wechselhaft mit Wolken und einzelnen Schauern. Dazu haben wir aktuell 19 Grad in Schwerte und in Holzwickede. Tagsüber kommt dann aber auch immer wieder die Sonne durch, vor allem so rund um den frühen Nachmittag. Und dann klettern die Temperaturen noch auf bis 24 Grad heute. Allerdings müssen wir gegen Abend dann schon wieder mit neuem Regen rechnen.
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4: Und damit rüber auf die Straßen. Dauert gerade 5 Minuten länger auf der B233 Unnaer Straße zwischen Langschede und Strick-Herdecke. Auf der A1 Münster-Dortmund zwischen dem Kamener Kreuz und Unna 4 Kilometer stockend plus 7 Minuten. Die 45 Hagen-Dortmund zwischen dem Kreuz Hagen und dem Kreuz Dortmund-Witten 6 Kilometer stockend plus 11. Und nochmal die 45 Dortmund-Hagen jetzt zwischen dem Kreuz Castrop-Rauxel-Ost und dem Kreuz Dortmund-West. 4 Kilometer stockender Verkehr, dauert 7 Minuten länger. Geblitzt wird in Fröndenberg auf der Ostbürener Straße. Danke an Andreas fürs Bescheid geben. Und wenn ihr auch noch was habt, dann meldet euch kostenlos 0800 53 mal die 7988.
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4: Und damit werden wir definitiv wach jetzt. Aus den 80ern, Dexys, Midnight Runners und Come on Eileen hier um 7:15. Ich bin Florian Jostwig. Schönen guten Morgen.

0: Flutlicht an. Champions League Fußball. Hier ist Antenne Unna. Das gibt's heute Abend für uns im Westfalenstadion. Borussia Dortmund gegen den FC Villarreal. Ihr könnt live dabei sein. Dafür müsst ihr heute Morgen allerdings Arvid Kaschuk aus dem Antenne Unna Team finden. Vor einer Stunde ist er hier aus dem Studio verschwunden. Jetzt müsste er eigentlich an seinem Versteck angekommen sein. Arvid, wo bist du denn?
1: Ja, also ich habe gerade geparkt. Und ich setze mir mal eben die Kapuze auf und steig aus dem Auto, denn es nieselt hier so ein bisschen. Und ich kann euch schon mal sagen, es ist ein ziemlich abgelegener Ort. Vielleicht hört man die Autobahn auch so ein bisschen im Hintergrund. Und ich kann auf jeden Fall sagen, ihr müsst den Kreis Unna nicht verlassen, um mich zu finden.
0: Wow, Arvid, den Kreis Unna nicht verlassen und eine Autobahn. Das grenzt es ja immerhin schon mal auf knapp 550 Quadratkilometer ein. Vielen Dank.
1: Ja, also ich kann so ein bisschen weiter eingrenzen auf knapp 90 Quadratkilometer. Ich verstecke mich in Unna. Das Versteck ist nicht ganz zufällig ausgesucht. Also wenn ihr mich findet und den Ort hier seht, dann werdet ihr denken, oh, das ist ein ziemlich flacher Wortwitz. Und es ist, wie gesagt, abgelegen. Also das ist jetzt kein Ort, wo ihr morgens irgendwie groß zur Arbeit fahrt, Brötchen oder einen Kaffee holt. Hier kommt vielleicht mal ein Fußgänger mit dem Hund vorbei oder ein Jogger, aber... Ja, es ist ein bisschen ab vom Schuss.
0: Also, wir sind in der Stadt Unna. Es gibt keinen Bäcker, kein Büro, also kein klassischer Ort für den morgendlichen Arbeitsweg bei dir, aber die Autobahn.
1: Aber die Autobahn. Die, ich weiß nicht, ob man sie im Hintergrund
0: hört. Ja, doch,
1: hat.
0: So ein bisschen hört man sie.
1: Schon Betrieb.
0: Okay, also es ist dann doch unwahrscheinlich, dass irgendjemand jetzt zufällig bei dir vorbeikommt. Habt ihr denn eine Idee, wo Arvid stecken könnte? Wer ihn zuerst findet, der kriegt heute Morgen einfach mal zwei VIP-Karten für das Champions-League-Spiel heute Abend in Dortmund, der BVB gegen den FC Villarreal. Und wir hören natürlich auch später nochmal nach, wo Arvid denn sein könnte hier bei Antenne Unna.

0: 20 nach 7, ihr hört Antenne Unna. Die richtig heiße Zeit ist ja ab heute wirklich vorbei. Die Pflanzen freuen sich endlich über ein bisschen mehr Regen. Und Johanna Penzek aus dem Antenne Unna-Team. In Bergkam werden auch direkt wieder neue Bäume gepflanzt.
1: Genau, Bergkam blüht auf, heißt die Aktion. 100 Bäume sollen im ganzen Stadtgebiet gepflanzt werden. Wer eine Idee hat,

0: Irgendwie sowas. Aber wenn ihr jetzt unbedingt einen Baum haben wollt, dann können sich die Menschen in Beckham ja auch einen kaufen.
1: Ja, im Jubiläumswald in Beckham werden im Oktober neue Bäume gepflanzt mit Namensplakette für diejenigen, die sich eben so eine Baumpatenschaft kaufen. Geht nur noch jetzt im September, kostet dann stattliche 130 Euro. Ach. Da müsst ihr euch dann auch an die Stadt Beckham wenden. Es ist auch die letzte Pflanzaktion in Beckham in diesem Jahr im Jubiläumswald.
0: Also schnell sein, und das Wichtigste finde ich ja, es gibt viele neue Bäume in Beckham. Hier ist Antenne Unna. 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

0: Jovi. You give love a bad name. Perfekt zum Wachwerden an diesem verregneten Dienstagmorgen. Kurz vor 7:30 ist es. Ihr hört Antenne Una. Ich bin Florian Joswig.
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0: Bühnen, Carmen Werne und Schwerte.
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0: One Direction, Story of My Life, um 7:30.
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2: Mit Christopher Langer, guten Morgen. Entwarnung in Bergkamen. Vor 2 Wochen ist ein Mehrfamilienhaus in der Hochstraße evakuiert worden, weil sich Risse in der Fassade gebildet hatten. Bald können die Mieter wohl wieder zurück. Das hat uns die Wohnungsbaugesellschaft LEG mitgeteilt. Johanna Penzek aus dem Antenne Unna-Team mit den Details.
3: Die Statik im Keller sei wieder unter Kontrolle, sagte uns die Wohnungsbaugesellschaft LEG. Die Risse in den tragenden Wänden im Erdgeschoss und im ersten Stock wurden genau untersucht. Bevor die 2 betroffenen Familien wieder zurück in ihre Wohnung können, müssen die Wände noch repariert und fachgerecht verpresst werden. Die Arbeiten dauern voraussichtlich noch diese Woche. Frühestens am Wochenende oder am Anfang nächster Woche ist ein Einzug wieder möglich. Die Familien sind so lange in Ersatzunterkünften untergebracht. Warum die Risse überhaupt entstanden sind, ist aber weiterhin unklar.
2: Bei der Freilichtbühne Werne gab es am Samstagabend eine Bombendrohung. Das Publikum musste das Gelände sofort nach der letzten Szene verlassen. Die Polizei räumte es. Wer der Urheber der Drohung ist, versucht sie jetzt herauszufinden. Sie bittet um Hinweise, wenn jemand etwas Verdächtiges beobachtet hat. Erst vor ein paar Tagen war das Solebad in Werne ebenfalls wegen einer Bombendrohung geräumt worden. Ob es einen Zusammenhang gibt, kann die Polizei noch nicht sagen. Eine 17-jährige Kradfahrerin aus Lünen hat sich bei einem Unfall schwer verletzt. Das passierte Sonntagabend in Werne. Laut Polizei kam sie auf dem Nordlipperring aus bislang ungeklärter Ursache von der Fahrbahn ab, geriet auf den Grünstreifen und stürzte. Dabei erlitt sie schwere Verletzungen und musste ins Krankenhaus. Die Straße war dann für 1,5 Stunden dicht.
4: Danke, Christopher.
5: Heute gibt es erstmal einen Mix aus Wolken und ein paar Schauern, aber zwischendurch kommt auch die Sonne raus, vor allem so am frühen Nachmittag. Aktuell haben wir 18 Grad noch in Werne und Bergkamen, bis 24 Grad sind später drin. Dazu wird es zeitweise ordentlich windig. Und gegen Abend, da zieht dann auch schon wieder neuer Regen auf. Rüber auf die Straßen, eine Viertelstunde plus aktuell auf der B236 von Felix nach Schwerte. 10 Minuten sind es auf der B233 Unnaer Straße zwischen Langschede und Strickherdecke. Dann die A1 Münster-Dortmund zwischen dem Kamener Kreuz und Unna, 5 Kilometer stockend plus 10 Minuten. A45 Hagen-Dortmund zwischen dem Kreuz Hagen und dem Kreuz Dortmund-Witten, 9 Kilometer stockend, dauert eine Viertelstunde länger. Und nochmal die 45, jetzt Dortmund-Hagen zwischen dem Kreuz Dortmund-Nordwest und dem Kreuz Dortmund-West, 6 Kilometer stockender Verkehr, da kommen 10 Minuten on top. Geblitzt wird weiter in Frontenberg auf der Ostbürener Straße.
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5: Habt einen schicken Dienstag. Ich bin Florian Joswig. Schönen guten Morgen.

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2: Bonnie und Clyde als Liebesromanze gedacht. Natürlich orientieren wir uns an diesem wahnsinnigen Spielfilm, an diese Geschichte, die es gab. Wer wollte nicht so leben wie diese beiden Hasardeure, wo die Romantik über allen steht, wo man sogar verzeiht, dass es in die Illegalität abrutscht und wo man sich bedingungslos bis in den Tod liebt. Darum geht es in diesem Song. Und wir wussten einfach nicht, wie wir ultimative, bedingungslose Liebe anders ausdrücken sollten.
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0: Beyoncé und Jay-Z, 14 vor 8 bei Antenne Una. Also wenn ein Vereinshaus den Preis fürs schöne Aussehen gewinnen könnte, dann wäre der Bürgerverein Alte Heide ein ganz heißer Kandidat dafür. Seit 7 Jahren haben die das alte Vereinsheim von der TUS Alte Heide übernommen und ziemlich schick angesprüht. Johanna Penzek aus dem Antenne Una-Team. Und da gibt's jetzt noch was Neues zu entdecken.
1: Ja, vor 7 Jahren gab es ja schon eine Graffiti-Aktion, in der das etwas heruntergekommene Vereinsheim mit neuer Farbe besprüht wurde. Und jetzt ist es eben Zeit für eine kleine Auffrischung. Die Verantwortlichen haben gesagt, die wollten mit dem neuen Design die Verbundenheit mit Unna und Königsborn zeigen und was Neues und Besonderes machen.
0: Cool.
1: Wenn du dich da hättest entscheiden müssen, Florian, was hättest du denn drauf gesprüht?
0: Ja, bei Unna denke ich ja immer an den Esel vom Marktplatz zum Beispiel, da am Brunnen. Aber ich denke mal, die Künstler waren ein bisschen kreativer.
1: Ein bisschen. Also links gibt es die Stadtkirche von Unna und rechts dann dieses Windpumpwerk aus Königsborn. Mhm. Und in der Mitte der alte Heidebaum und dann darüber der Schriftzug. Das sieht sehr, sehr schön aus. Besonders cool finde ich auch, wie die Künstler von sprühliebe.de das so angebracht haben. Die haben abends gearbeitet und haben sich das mit so einem Beamer auf die Fassade projizieren lassen und haben dann einfach die Linien vom Design nachgesprüht.
0: Wie so ein Overhead-Projektor.
1: Ja, genau so.
0: Sehr cool. Angucken könnt ihr euch das Ganze jetzt schon, wenn ihr beim Bürgerhaus vorbeigeht. Am Wochenende wird der Look auch noch offiziell vorgestellt beim Sound of Summer an der Alten Heide am Samstag und Sonntag. Guten Morgen am Dienstag erstmal. Florian Josse hier für euch bei Antenne Una.
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1: Mit Danny Hoppe, guten Morgen. Ans Heizen denken momentan wohl die wenigsten von uns, es recht, nachdem es gestern nochmal richtig sommerlich war. Aber der Gasspeicherverband Ines warnt jetzt, dass die deutschen Gasspeicher zurzeit nur mäßig gefüllt seien. Sollte der Winter sehr kalt werden, könnten sie schon Anfang Februar völlig leer sein, heißt es. Walter Albrecht aus dem News-Team, wie ernst ist die Lage denn wirklich?
2: Also am 6. September waren die Gasspeicher laut Verband nur zu 54% gefüllt. Das seien etwa 19% weniger als vor einem Jahr. Technisch könnten die Füllstände bis Anfang November noch auf maximal 77% erhöht werden. Bei einem milden oder normal kalten Winter würde das nach den Modellrechnungen auch locker ausreichen. Bei einem extrem harten Winter könnten die Reserven aber tatsächlich zur Neige gehen. Frieren muss trotzdem erst einmal niemand. Deutschland kann recht schnell zusätzliches Gas über LNG-Terminals an den Küsten und über Pipelines zum Beispiel aus Norwegen beziehen. Auf dem Weltmarkt sei auch ausreichend Gas verfügbar, sagt die Bundesnetzagentur.
1: Ja, aber das Zukaufen von Gas dürfte ja eine ziemlich teure Angelegenheit werden, oder?
2: Ja, denn die Preise auf dem Weltmarkt haben wegen des Iran-Kriegs deutlich angezogen. Sie sind jetzt sogar im Sommer so hoch, dass sich das alte Geschäftsmodell der Firmen im Sommer billig kaufen und im Winter teuer verkaufen nicht mehr lohnt. In einem Forderungspapier werden unter anderem günstigere Netzentgelte und staatlich unterstützte Finanzierungsmöglichkeiten genannt.
1: Danke, Malte. Und jetzt weitere Meldungen im Überblick. Am Vormittag werden in Berlin die Ergebnisse der neuen PISA-Studie vorgestellt. Laut Bild sind die deutschen Schülerinnen und Schüler im internationalen Vergleich weiter abgesackt. Bildungsministerin Prien sagt, die Schülerschaft habe sich verändert, die Schulen stünden vor großen Herausforderungen. Nach dem Wahlsieg der AfD in Sachsen-Anhalt fordert die Wirtschaftsweise Grimm, am geplanten Reformkurs festzuhalten. Man gewinne Wähler nur durch glaubwürdige Problemlösungen zurück, das sagte sie der Augsburger Allgemeinen. Australien will seine Regulierung der sozialen Medien weiter verschärfen. Nutzer ab 16 sollen entscheiden können, ob sie Inhalte sehen wollen, die von Algorithmen zusammengestellt werden, oder nur Beiträge von Freunden und Menschen, denen sie selbst folgen. So steht es in einem Entwurf der australischen Regierung. Beim Thema KI spielen die großen Konzerne aus den USA wie OpenAI, Google und Anthropic momentan in einer anderen Liga. Europa hinkt hier ganz klar hinterher. Das französische KI-Startup Mistral versucht aber aufzuholen. Es hat sich in einer neuen Finanzierungsrunde 3 Milliarden Euro gesichert. Das Geld soll in die Forschung an neuen Modellen gesteckt werden. Außerdem sollen die Rechenkapazitäten ausgebaut werden. Ziel sei es, dass Kunden modernste KI nutzen könnten, ohne die Kontrolle über ihre Recheninfrastruktur oder vertrauliche Geschäftsdaten an US-Konzerne abzutreten, heißt es. Und das waren die Nachrichten mit Danny Hoppe.
3: Danke, Danny. Das Antenne Unna Wetter bringt uns heute Wolken und Sonne im Mix. Einzelne Schauer sind auch noch möglich. Dazu haben wir aktuell 18 Grad in Selm und in Kamen. Am frühen Nachmittag dürfte sich die Sonne dann am häufigsten zeigen, bei höchstens 24 Grad heute. Dazu frischt der Wind aber ordentlich auf. Und gegen Abend kann dann auch schon wieder neuer Regen zu uns kommen.
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3: Rüber auf die Straßen, jetzt alles ab 10 Minuten Zeitverlust. 20 Minuten plus auf der B236 von Felix nach Schwerte. A1 Münster-Dortmund zwischen dem Kamener Kreuz und dem Kreuz Dortmund-Unna 5 Kilometer stockend plus 10. A44 Kassel-Dortmund zwischen dem Kreuz Werl und dem Kreuz Dortmund-Unna auch 5 Kilometer stockend und 10 Minuten Zeitverlust. Rüber auf die 45 Hagen-Dortmund zwischen dem Kreuz Hagen und Dortmund-Süd 8 Kilometer Stau. Plant da mal gute 22 Minuten mehr ein. Und nochmal die 45 jetzt Dortmund-Hagen zwischen dem Kreuz Dortmund-Nord West und im Kreuz Dortmund West 6 Kilometer stocken, da kommen 10 Minuten on top. Geblitzt wird auch noch in Fröndenberg auf der Ostbürener Straße. Danke unter anderem an Andreas und Jörg fürs Bescheid sagen.
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3: Jetzt mit Kelly Clarkson. Ich bin Florian Jossig. Guten Morgen zusammen.

0: Bratwurst, Bier, Borussia. Das könnte heute euer Abendprogramm sein. 7:50 haben wir es am Dienstagmorgen. Der BVB darf ran in der Champions League. Zum Auftakt kommt der FC Villarreal nach Dortmund ins Westfalenstadion. Und ihr könnt mit Antenne Unna live dabei sein. Ich habe hier heute Morgen zwei VIP-Karten für das Spiel für euch. Dafür müsst ihr einfach nur Arvid Karschuk aus dem Antenne Unna-Team finden. Arvid, du hast dich ja in Unna versteckt, so viel wissen wir schon. Der Ort ist auch eher abgelegen, hast aber eine Autobahn in der Nähe. Und der Name des Ortes passt auch irgendwie zum Spiel heute abends.
1: Genau, das ist alles richtig bisher. Und auch wenn der Ort abgelegen ist, füllt es sich hier so ein bisschen. Also ich stehe auf dem Parkplatz. Hier war gerade eine Nordic Walking Gruppe. Jetzt kommt hier gerade eine Gebäudereinigung, die zu der, ja, ich sag mal, zu dem Gebäude möchte, vor dem ich stehe.
0: Was ist denn das für ein Gebäude? Nämlich,
1: genau, ich sehe ein ja, schwarz-weiß-gelbes Schild da oben drauf und das ist eine Event-Location. Also ihr könnt hier Geburtstage, Hochzeiten, Kommunion, was auch immer feiern. Dementsprechend ist im Gebäude selber heute Morgen noch nicht so viel los, aber auf dem Parkplatz schon so ein bisschen.
0: Okay. Und sonst noch irgendwas? Also ja, es ist, also gib mal was. Also
1: ja, wenn wir uns den Gegner von heute Abend anschauen und ihn mal auf eher Deutsch aussprechen, dann heißt der Villarreal und das ist schon mal ein ganz guter Hinweis.
0: Ach, du stehst beim Real.
1: Ich stehe vor einer Villa in Unna. Und das zweite Wort hat was mit einem Vogel zu tun. Also vor einer Villa und der zweite Teil des Namens könnte irgendwie was mit einem Vogel zu tun haben.
0: Okay, also die Villa Quisisana wird es jetzt schon mal nicht sein, weil die hat, glaube ich, nichts mit einem Vogel zu tun, soweit ich weiß. Aber wenn ihr vielleicht besser wisst, wo sich Arvid heute Morgen versteckt oder es zumindest glaubt, dann ab schnell hin mit euch. Dann bekommt ihr nämlich VIP-Tickets für das erste Champions-League-Spiel der neuen Saison heute Abend im Westfalenstadion. Der BVB gegen den FC Villarreal, vielleicht ja live mit euch. Dank Antenne Unna. Guten Morgen am Dienstag.

0: Patrick Kelly.
1: Mike Kelly.
2: Und Rakim.
1: Rakim.
2: Mit Wonders.
1: Wonders.
2: Sag ich doch, um 20:08 hier bei Antenne Una. In Werne wird heute wieder spaziert. Jetzt bin ich froh, dass das Wetter noch besser wird. Ich kann da jetzt eh nicht mitlaufen. Das liegt nicht nur an meiner fehlenden Kondition. Der Walk, Tratsch und Turnschuh ist einfach halt nur für Frauen. Einfach noch ein bisschen zusammen spazieren, Kontakte knüpfen. Finde ich richtig cool. Solche Frauenwalks gibt es ja auch in anderen Städten. Die kommen richtig gut an. Heute eben in Werne. Ihr müsst euch auch gar nicht vorher anmelden. Los geht's einfach um 16:30 am Dietrich-Bonhoeffer-Zentrum. Und dann könnt ihr da 5 Kilometer spazieren und wenn euch das nicht reicht, die Veranstalter haben sich diesmal auch noch ein kleines Quiz einfallen lassen. Also perfekt für einen schönen Dienstagnachmittag. Hier ist Antenne Una mit Homewrecker von Somber.

Fahrer. Hier ist Antenne Unna. Ein LKW brennt aktuell auf der A2 Höhe Lünen Süd in Richtung Hannover. Die Polizei ist unterwegs. Könnte also auch sein, dass da gleich noch voll gesperrt wird. Fahrt da besonders vorsichtig auf der A2 Höhe Lünen Süd in Richtung Hannover. Brennt aktuell ein LKW. Hier ist Antenne Unna. Ich bin Florian Jostwig. Guten Morgen.

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0: Am Dienstag ist es jetzt 8:30.
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2: Mit Christopher Langer. Guten Morgen. Bei einem Unfall in Schwerte ist am Abend ein Motorradfahrer lebensgefährlich verletzt worden. Das bestätigt die Polizei auf Antenne Unna Anfrage. Passiert ist das um kurz nach 17 Uhr auf der Iserlohner Straße. Der 36-Jährige wollte auf die Philixter Straße abbiegen. Ein entgegenkommender Pkw-Fahrer übersah ihn. Ein Rettungshubschrauber brachte den Motorradfahrer in eine Unfallklinik. Der 61-jährige Autofahrer aus Schwerte verletzte sich leicht. Im Anschluss sicherte die Polizei noch Spuren. Deswegen war die Kreuzung am Ende der B236 bis in den Abend dicht. Entwarnung in Bergkamen. Vor 2 Wochen ist da ein Mehrfamilienhaus in der Hochstraße evakuiert worden, weil sich Risse in der Fassade gebildet hatten. Bald können die Mieter aber wohl wieder zurück. Das hat uns die Wohnungsbaugesellschaft LEG mitgeteilt. Johanna Penzek aus dem Antenne Unna-Team mit den Details.
3: Die Statik im Keller sei wieder unter Kontrolle, sagte uns die Wohnungsbaugesellschaft LEG. Die Risse in den tragenden Wänden im Erdgeschoss und im ersten Stock wurden genau untersucht. Bevor die 2 betroffenen Familien wieder zurück in ihre Wohnung können, müssen die Wände noch repariert und fachgerecht verpresst werden. Die Arbeiten dauern voraussichtlich noch diese Woche. Frühestens am Wochenende oder am Anfang nächster Woche ist ein Einzug wieder möglich. Die Familien sind so lange in Ersatzunterkünften untergebracht. Warum die Risse überhaupt entstanden sind, ist aber weiterhin unklar.
2: Bergkamener können sich jetzt kostenlose Bäume sichern. Die Stadt startet mit der Aktion Bergkamen blüht auf. Dabei werden 100 Bäume rausgegeben. Jeder Bergkamener kann sich bewerben, ob für den eigenen Garten, eine Schule oder Kita oder ein Unternehmensgelände. Dann wird ausgelost. Mit dabei sind 50 Obst- und 50 Laubbäume. Die Ausgabe ist dann im Herbst. Bewerben könnt ihr euch mit euren Wunschbäumen per Mail an klimaschutz@bergkamen.de.
4: Danke, Christopher. Das Antenne Unna Wetter bleibt wechselhaft. Heute mal Wolken, mal Sonne. Und am Morgen kann es auch hier und da noch einen Schauer geben. Das Ganze bei aktuell 18 Grad in Böhnen und in Fröndenberg. Der frühe Nachmittag wird dann sogar richtig schön, bei bis 24 Grad. Allerdings dann doch auch recht windig. Und heute Abend kommt auch schon wieder neuer Regen zu uns. Rüber auf die Straßen, da Vorsicht erstmal auf der A2 Höhe Lünen Süd in Richtung Hannover. Brennt ein LKW, aktuell 3 Kilometer Stau, plant da mal mindestens 20 Minuten mehr ein. Und auch sonst ist jede Menge los, deshalb die Staus jetzt ab nach 1/4 Stunde Zeitverlust. A1 Köln-Dortmund, zwischen Vollmarstein und dem Westhofener Kreuz 3 Kilometer Stau, das dauert 1/2 Stunde länger. A44 Kassel-Dortmund, zwischen dem Kreuz Werl und dem Kreuz Dortmund-Unna 6 Kilometer Stau plus 1/4 Stunde. A45 Hagen-Dortmund, zwischen dem Kreuz Hagen und Dortmund Süd 8 Kilometer Stau plus 20 und die 45 Dortmund-Hagen zwischen dem Kreuz Dortmund-Nordwest und dem Kreuz Dortmund-West 8 Kilometer stocken, da kommt 1/4 Stunde on top. Geblitzt wird auch noch in Fröndenberg auf der Ostbürener Straße.
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4: Wo ist Arvid Karschuk aus dem Antenne Unna-Team? Das wollten wir ja heute Morgen von euch wissen für VIP-Tickets. Fürs erste Champions-League-Spiel heute Abend in Dortmund, der BVB gegen Villarreal. Und Arvid wurde gefunden auf der Villa Beo in Unna. Mehr dazu gleich hier.

0: Oasis und Wonderwall um 20 vor 9 hier bei Antenne Unna. Und ihr habt es echt spannend gemacht. Wir wollten ja heute Morgen wissen, wo sich Arvid Karschuk aus dem Antenne Unna-Team versteckt. Wer ihn zuerst findet, bekommt VIP-Karten fürs erste Champions-League-Spiel der neuen Saison. Heute Abend Borussia Dortmund gegen den FC Villarreal im schönsten Stadion der Welt. Die Tipps habt ihr von Arvid bekommen und die letzten waren wohl so gut, dass Antenne Unna-Hörerin Bärbel sich gedacht hat, boah, die Villa Beo, da muss ich hin.
1: So, also ich stehe jetzt eine gute Stunde hier schon alleine. Es nieselt auch so ein bisschen, aber ich wurde gefunden. Die Bärbel ist gerade vorbeigekommen und du hast das quasi auf dem Weg zum Walking-Treff hier hingehört.
2: Genau.
1: Hast du dir die Hinweise angehört und gedacht, hoch, wen sehe ich da jetzt gleich oder wie war das?
2: Ich habe gedacht, dass es das Villa Beo ist.
1: Und du bist jetzt gar nicht für die Karten dann hier hingekommen, sondern du machst jetzt eigentlich was anderes.
2: Genau.
1: Was habt ihr denn hier vor jetzt?
2: Ich gehe 5 Kilometer walken.
1: Ach schön. Und du hast gerade gesagt, dein Mann hat eigentlich auch eine Dauerkarte, aber ihr kriegt dann heute Abend so ein kleines Upgrade.
2: Genau.
1: Wart ihr schon mal im VIP-Bereich?
2: Nein.
1: Weißt du, was dich da erwartet?
2: Nicht genau.
1: Also ihr sitzt nicht normal unter dem Stadiondach und so, sondern kriegt alles umsonst, Getränke, Essen, alles mit dabei.
2: Ja, wunderbar.
1: Was ist dein Tipp für heute Abend? Was glaubst du, wie spielt der BVB?
2: Gewinnen.
1: Alles gut, dann wünsche ich euch viel Spaß heute Abend. Jetzt viel Spaß beim Walken.
2: Danke.
1: Was machst du jetzt als erstes?
2: Meinen Mann anrufen.
1: Der wird sich freuen.
0: Ja, guck mal, da will Bärbel einfach nur walken gehen und bekommt 2 VIP-Karten fürs Champions-League-Spiel heute Abend. So kann es dann auch laufen. Alle, die jetzt noch unterwegs sind zur Villa Beo, die Karten für heute sind weg, aber die nächsten VIP-Karten, die gibt's schon am Freitag bei mir fürs nächste BVB-Heimspiel ab 6 hier bei Antenne Unna.

0: Und? Was machst du so beruflich? Klassischer Smalltalk-Einstieg hier auf einer Party, wenn man niemanden kennt. Florian Jostel hier für euch bei Antenne Ona. Ich kann da natürlich sagen, ich habe den coolsten Beruf überhaupt. Radiomoderator ist ja auch mega spannend eigentlich für jeden. Es gibt aber auch Berufe, bei denen das ein bisschen anders aussieht.
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2: Wer auf einer Party mit Fremden ins Gespräch kommen will, fragt oft:
3: Was machst du eigentlich beruflich?
2: Und alle mit klassischen, bekannten Berufen haben es dann leicht. Ärztin, Maurer, Koch, das kennt jeder und es ergeben sich immer interessante Gespräche. Schwieriger ist sowas wie:
4: Ich bin Data Protection Officer.
2: Schreckt ja eher erstmal ab.
4: Das ist super spannend. Ich kann dir Sachen erzählen aus der DSGVO.
2: Ganz wichtig, wenn du flirten willst, denk dir lieber einen Job aus. Was immer gut ankommt, ist Meeresbiologin, Winzer, Surflehrer, Astronaut. Aber wenn du das Gespräch im Keim ersticken willst, wenn garantiert keine Nachfrage kommen soll, weil sich einfach niemand dafür interessiert, sag einfach:
3: Ja, ich bin Bundeskanzler.
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1: Mit Danny Hoppe, guten Morgen. Über den richtigen Umgang mit sozialen Medien wird auch bei uns in Deutschland weiter diskutiert. Der weltweite Vorreiter hier ist Australien. Es hatte Ende des letzten Jahres als erstes Land ein Social-Media-Verbot für unter 16-Jährige beschlossen. Das soll aber noch nicht alles sein. Die australische Regierung legt nach, auch ältere Nutzer sollen in Zukunft bestimmen können, was ihnen auf Plattformen wie TikTok und Instagram angezeigt wird und was nicht. Malte Albrecht aus dem News-Team, was genau ist da geplant?
2: Im Grunde genommen geht es darum, dass Nutzer den Algorithmus künftig abschalten können. Bisher bestimmen ja Computercodes, welche Beiträge im Feed auftauchen, je nachdem, was man vorher oft angeklickt hat. In Australien sollen Nutzer ab 16 Jahren künftig wählen können. Entweder sie lassen sich weiter einen automatischen Feed anzeigen oder sie sehen nur noch Beiträge von Freunden und Content-Creatern, denen sie selber folgen. Die Regierung hat dazu einen Gesetzentwurf vorgelegt, der Plattformen verpflichten soll, diese Wahlmöglichkeit anzubieten. Das Motto lautet: Mein Feed, meine Wahl.
1: Das ist aber nur ein Teil eines größeren Gesetzespakets. Es soll noch mehr Regeln geben.
2: Genau, unter dem Stichwort digitale Sorgfaltspflicht will Australien vor allem jüngere Menschen im Netz besser schützen. Plattformen sollen künftig stärker gegen Inhalte vorgehen, die zum Beispiel Essstörungen fördern, Frauenfeindlichkeit verbreiten oder gefährliche Mutproben verherrlichen. Auch Funktionen, die abhängig machen, sollen stärker reguliert werden. Wenn Plattformen dagegen verstoßen, drohen hohe Geldstrafen. Noch in diesem Jahr soll der Gesetzentwurf ins Parlament kommen.
1: Danke, Malte. Und jetzt weitere Meldungen im Überblick. In Berlin wird gleich die neue PISA-Studie vorgestellt. Laut Bild haben sich die deutschen Schülerinnen und Schüler im internationalen Vergleich weiter verschlechtert. Deutschlands 15-Jährige könnten immer schlechter lesen und rechnen und auch in Naturwissenschaften gehe es abwärts, heißt es. In mehreren deutschen Städten haben gestern Abend tausende Menschen gegen die AfD protestiert, unter anderem in Berlin vor dem Brandenburger Tor. Die Veranstalter sprachen anschließend von bis zu 14.000 Menschen. Auch in NRW gab es Proteste, unter anderem in Essen, Aachen und Münster. Der BVB startet am Abend in die neue Champions-League-Saison. Zum Auftakt geht es zu Hause gegen den FC Villarreal. Die Partie gab es schon in der vergangenen Saison. Damals gewannen die Dortmunder mit 4:0. In ganz NRW fahndet die Polizei weiter nach einem 48-jährigen Mann aus Gevelsberg. Hintergrund sind die Sabotageaktionen in NRW und Brandenburg auf das Stromnetz. Am späten Abend kreiste ein Hubschrauber bei Weißweiler, um die Umgebung rund um ein Kraftwerk abzusuchen. Dort waren vorher erneut Sprengvorrichtungen entdeckt worden. Sie mussten von Spezialisten des LKA entschärft werden. Mehr Details wollte die Polizei noch nicht nennen, aus ermittlungstaktischen Gründen. Und das waren die Nachrichten mit Danny Hoppe.
3: Danke, Danny. Das Antenne Unna Wetter bringt uns später immer mal auch ein bisschen Sonne. Aktuell sind noch viele Wolken und auch einzelne Schauer unterwegs. Dazu haben wir 18 Grad in Unna und in Lünen. Gerade so am frühen Nachmittag wird es dann nochmal richtig schön. Dann klettern die Temperaturen auch noch auf bis 24 Grad. Danach wird es aber auch schon wieder in Richtung Abend ziemlich nass.
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3: Wir gucken auf die Straßen. Vorsicht da auf der A2 Dortmund-Hannover. Zwischen Dortmund-Nordost und Kerm-Bergkamm besteht Gefahr durch Bergungsarbeiten. Und zwar auf der rechten und mittleren Spur. Da hat ein LKW gebrannt. Der Verkehr wird an der Unfallstelle vorbeigeführt. Trotzdem staut es sich jetzt zwischen Dortmund-Mengede und Lünen-Süd 7 Kilometer zurück. Das dauert eine gute Stunde länger. Und auch sonst ist viel los, deshalb die weiteren Staus jetzt ab einer Viertelstunde Zeitverlust. A1 Köln-Dortmund zwischen Vollmarstein und dem Westhofener Kreuz 4 Kilometer Stau plus eine Viertelstunde. A2 Hannover-Dortmund zwischen dem Kamener Kreuz und Kamen-Bergkamm 3 Kilometer Stau, das dauert eine halbe Stunde länger. Und die 45 Hagen-Dortmund zwischen dem Kreuz Hagen und dem Westhofener Kreuz 6 Kilometer Stau und eine Viertelstunde Zeitverlust. Geblitzt wird weiter in Fröndenberg auf der Ostbürener Straße. Und wenn ihr sonst noch was gesehen habt, dann sagt gerne Bescheid. Kostenlos natürlich über die 0800 5 3 mal die 7 988.
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3: Habt einen schönen Start in diesen Dienstag. Ich bin Florian Joswig.

0: Shawn Mendes, Treat You Better. Um 10 nach 9 hier bei Antenne Ona. Und es gibt ja Bands, die finden einfach alle cool, ne? Also früher Mama und Papa, jetzt die Kinder. Alle lieben die Toten Hosen.
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0: Jennifer Lopez und David Guetta hier bei Antenne Ona. Dirty Dancing ist ja ein absoluter Kultfilm, ne? Baby und Johnny verlieben sich, obwohl er ja nur der Tanzlehrer ist und sie wirklich gar nicht tanzen kann. Aber ist ein Klassiker der Film, Johanna Penzek aus dem Antenne-Ona-Team, auch weil er schon so ein paar Jährchen auf dem Buckel hat, ne?
1: Ja, ganz genau, 39 Jahre. Boah. Das heißt, nächstes Jahr ist großes Jubiläum, aber der Filmverleih feiert schon dieses Jahr, deswegen taucht der Film seit Mai immer mal wieder in den Kinos in Deutschland auf und den gibt's heute auch in Lünen im Kino zu sehen, im Kult-Special ab 19 Uhr und es gibt auch noch ein paar wenige Restkarten.
0: Das heißt, wenn wir den verpassen, können wir uns den erst dann nächstes Jahr zum Jubiläum wieder angucken?
1: Nee, tatsächlich nicht. In Lünen gibt es den auch am Wochenende. Da ist ja dann Kinofest. Da kostet ja eine Kinokarte nur 5 Euro. Ja. Und da gibt es dann auch Dirty Dancing. Und nächstes Jahr zum Jubiläum gibt es den dann bestimmt auch nochmal in ganz vielen Kultvorstellungen. Und es soll ja auch eigentlich eine Fortsetzung kommen.
0: Was?
1: Mit Jennifer Grey, die ja im originalen Film Baby oder Frances spielt. Wann der kommen soll, ist allerdings noch nicht klar.
0: Also auf jeden Fall genug Dirty Dancing in den nächsten Jahren. Dann bis zur Fortsetzung vielleicht. Heute Abend schon mal in der Cineworld in Lünen und deshalb jetzt auch der Antenne Ona Extra-Hit. Ist mein Lieblingssong aus dem Film. Eric Carmen und Hungry Eyes. Um 20 nach 9 jetzt.

0: vor 9:30. Hier ist Antenne Unna. Ich bin Florian Jossig. Schönen Dienstag euch.
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0: Cyril. Stumbling in bei Antenne Unna. Jetzt um 9:30.
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2: Mit Christopher Langer. Guten Morgen. Bei einem Unfall in Schwerte ist am Abend ein Motorradfahrer lebensgefährlich verletzt worden. Das bestätigt die Polizei auf Antenne Unna Anfrage. Passiert ist das um kurz nach 17 Uhr auf der Iserlohner Straße. Der 36-Jährige wollte auf die Felixter Straße abbiegen. Ein entgegenkommender Pkw-Fahrer übersah ihn. Ein Rettungshubschrauber brachte den Motorradfahrer in eine Unfallklinik. Der 61-jährige Autofahrer aus Schwerte verletzte sich leicht. Im Anschluss sicherte die Polizei noch Spuren. Deswegen war die Kreuzung am Ende der B236 bis in den Abend dicht. Entwarnung in Bergkamen. Vor 2 Wochen ist ein Mehrfamilienhaus in der Hochstraße evakuiert worden, weil sich Risse in der Fassade gebildet hatten. Bald können die Mieter aber wohl wieder zurück. Das hat uns die Wohnungsbaugesellschaft LEG mitgeteilt. Johanna Penzek aus dem Antenne Unna-Team mit den Details.
3: Die Statik im Keller sei wieder unter Kontrolle, sagte uns die Wohnungsbaugesellschaft LEG. Die Risse in den tragenden Wänden im Erdgeschoss und im ersten Stock wurden genau untersucht. Bevor die 2 betroffenen Familien wieder zurück in ihre Wohnung können, müssen die Wände noch repariert und fachgerecht verpresst werden. Die Arbeiten dauern voraussichtlich noch diese Woche. Frühestens am Wochenende oder am Anfang nächster Woche ist ein Einzug wieder möglich. Die Familien sind so lange in Ersatzunterkünften untergebracht. Warum die Risse überhaupt entstanden sind, ist aber weiterhin unklar.
2: Bergkamener können sich jetzt kostenlose Bäume sichern. Die Stadt startet mit der Aktion Bergkamen blüht auf. Dabei werden 100 Bäume rausgegeben. Jeder Bergkamener kann sich bewerben, ob für den eigenen Garten, eine Schule oder Kita oder ein Unternehmensgelände. Dann wird ausgelost. Mit dabei sind 50 Obst- und 50 Laubbäume. Die Ausgabe ist dann im Herbst. Bewerben könnt ihr euch mit euren Wunschbäumen per Mail an klimaschutz@bergkamen.de.
0: Danke, Christopher. Das Antenne Unna Wetter bringt uns heute einen Sonne-Wolken-Mix. 18 Grad haben wir aktuell in Schwerte und in Holzwickede. Aktuell aber auch noch ziemlich bewölkt. Vor allem am frühen Nachmittag sind die Chancen auf Sonne groß. Dann steigen die Temperaturen auch noch bis auf 24 Grad, bevor es gegen Abend wieder ziemlich nass wird. Rüber auf die Straßen, da Vorsicht immer noch auf der A2 Dortmund-Hannover. Zwischen Dortmund-Nordost und Kamen-Bergkamen hat ja ein LKW gebrannt. Es laufen auch immer noch die Bergungsarbeiten auf der rechten und mittleren Spur. Deshalb dauert es noch eine gute halbe Stunde da länger. Aktuell 8 Kilometer Stau auf der A2 Richtung Hannover zwischen Mengede und Lünen-Süd. Dann die A44 Kassel-Dortmund zwischen dem Kreuz Werl und dem Kreuz Dortmund-Unna 6 Kilometer stockend plus 10. Und die 45 Hagen-Dortmund zwischen dem Kreuz Hagen und dem Westhofener Kreuz 5 Kilometer Stau. Da kommt eine Viertelstunde obendrauf. Und geblitzt wird in Frontenberg auf der Ostbürener Straße.
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0: Einen schönen Dienstagmorgen wünsche ich euch. Ich bin Florian Joswig.

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0: Morning um 20 vor 10 und so langsam nimmt das Ganze Fahrt auf. Hier ist Antenne Unna am Dienstagmorgen. Da haben viele Fans jetzt so gerade dieses furiose 3:2 in Hoffenheim verdaut. Da wartet schon der Auftakt in der Königsklasse für Borussia Dortmund. Heute Abend erstes Heimspiel gegen den FC Villarreal. Es geht also wieder los und BVB-Abwehrboss Waldemar Anton hat auch ordentlich Bock.
1: Die Vorfreude ist riesig. Ich glaube, für jeden Spieler, der bei Borussia Dortmund spielt, ist so ein Heimspiel in der Champions League, war sehr, sehr besonderes. Ja, die Ziele von letzter Saison, klar, haben wir uns ein bisschen anders vorgestellt, aber nichtsdestotrotz ist abgehakt. Da müssen wir jetzt nach vorne blicken und jetzt wieder von Anfang an Gas geben und den ersten Schritt gehen.
0: Ja, gegen einen Gegner, den der BVB letztes Champions League-Jahr noch mit 4:0 nach Hause geschickt hat. Ich will es nur sagen, unterschätzen will Niko Kovac die Gäste aus Villarreal trotzdem nicht.
2: Zweite Mal in Folge. Champions League, letztes Jahr Dritter geworden. Das ist eine spielstarke Mannschaft, eine Mannschaft, die jetzt einen neuen Trainer hat, aber trotzdem weiterhin den spanischen Fußball prägt, ja, also den Spielstil auch spielt. Sehr viel Ballbesitz, technisch sehr sauber, sehr akkurat in ihren Ausführungen. Also es ist schon so, dass eine Mannschaft, die, wenn sie den Ball hat, schon wenig Fehler macht.
0: Trotzdem ist das Ziel klar. 3 Punkte bitte holen beim Champions League-Auftakt heute im Westfalenstadion. Der BVB spielt gegen Villarreal. Das Spiel könnt ihr euch live angucken bei Amazon Prime Video. Anstoß da ist um 21 Uhr. Hier ist Antenne Unna. Guten Morgen am Dienstag.

City. Self-Aware um 13 vor 10 bei Antenne Unna. Und vielleicht muss ich nach dem Feierabend gleich dann zwischen Mittagsschlaf und Champions League in Dortmund doch auch nochmal kurz in den Tierpark nach Hamm. Da gibt es nämlich gerade 5 Tiere zu viel. Die wurden da über die Sommerferien einfach vergessen. 5 Kuscheltiere. Ein Otter, ein Esel, 2 Schafe und ein Häschen liegen jetzt da. Der Tierpark sucht gerade mit einem Social Media Post die Besitzer der 5 Tierchen. Die hätten jetzt wirklich eine gute Zeit im Zoo gehabt, aber wollen dann doch mal wieder nach Hause zurück. Also, wenn ihr eins der Kuscheltiere da vermisst, könnt ihr euch einfach beim Tierpark Hamm melden. Macht euch einen schönen Dienstag. Wir hören uns morgen wieder ab 6 hier bei Antenne Unna. Ich bin Florian Joswig und lasse euch jetzt noch Stormada. Papa Ute.

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2: Mit Danny Hoppe, guten Morgen. Der deutliche Wahlsieg der AfD in Sachsen-Anhalt hat Spuren hinterlassen. Nicht nur im politischen Berlin, sondern offenbar auch bei vielen Menschen im Land. In mehreren Städten gab es am Abend Proteste gegen die AfD. Dazu wird wieder über ein mögliches Verbotsverfahren diskutiert. NRW-Ministerpräsident Wüst geht hier jetzt einen Schritt weiter als bisher. Auf einer Podiumsdiskussion in Berlin hat er öffentlich die Einrichtung einer Arbeitsgruppe gefordert, die ein mögliches AfD-Verbotsverfahren prüfen soll. Das meldet die Welt. José Nasjandi hat mehr dazu.
3: Es ist eine Idee, die bisher so wohl noch kein CDU-Spitzenpolitiker öffentlich geäußert hat. Wüst will eine Arbeitsgruppe einsetzen, die ein mögliches AfD-Verbotsverfahren juristisch vorbereitet. Wichtig ist ihm dabei, es gehe nicht darum, ein Verbot politisch vorzugeben, sondern ergebnisoffen zu prüfen, welche rechtlichen Folgen möglich seien. Käme dabei heraus, dass ein Verbot Aussicht auf Erfolg hätte, wäre das für Wüst ein klarer Handlungsauftrag. Bei einer Wahlkampfveranstaltung in Berlin hatte sich Wüst schon sehr deutlich positioniert.
4: Wir dürfen jetzt nicht naiv sein und glauben, die AfD würde sich schon irgendwie von selbst entzaubern. Die haben einen Plan und es ist kein guter Plan. Und deswegen möchte ich allen Menschen, die Angst haben, etwas sagen. Der Bund und auch die Länder werden sie nicht aus dem Auge verlieren, werden Acht geben darauf, was in Sachsen-Anhalt jetzt passiert.
3: Er warnte aber auch vor Schnellschüssen. Ein gescheiterter Verbotsantrag vor dem Verfassungsgericht könnte der AfD am Ende sogar nützen. Wüst selbst nennt seinen Vorschlag Schrittchen für Schrittchen. Doch die Richtung scheint klar. Er will das Thema AfD-Verbot aus der reinen Symboldebatte herausholen und auf eine belastbare rechtliche Grundlage stellen.
2: Und jetzt weitere Meldungen im Überblick. In Berlin ist gerade die neue PISA-Studie vorgestellt worden und die fällt bitter aus. Die Schülerinnen und Schüler in Deutschland schneiden in Lesen, Mathe und Naturwissenschaften so schlecht ab wie nie zuvor. Die Ergebnisse liegen sogar noch unter der ersten Studie von 2000, die auch als PISA-Schock bezeichnet wird. Im Bundestag startet gleich die Haushaltswoche. Finanzminister Klingbeil stellt seinen Entwurf für das nächste Jahr vor. Geplant ist eine deutlich höhere Neuverschuldung. Unter anderem soll mehr Geld in die Verteidigung gehen. Die deutschen Gasspeicher sind im Moment nur mäßig gefüllt. Und wenn es ein sehr kalter Winter werden sollte, könnten sie schon Anfang Februar vollständig leer sein. Davor warnt der Gasspeicherverband Ines. Am 6. September habe der Wert bei rund 54% gelegen, heißt es. Das seien etwa 19 Prozentpunkte weniger als vor einem Jahr. Wieder hat es gestern Abend einen Polizeieinsatz in der Nähe eines Kraftwerks gegeben, diesmal in Weißweiler, und wieder wurde dort ein Bekennerschreiben gefunden. Das hat die Kölner Polizei jetzt am Morgen bestätigt. Mehr wollte sie dazu aber nicht sagen. Bis in die Nacht hat die Polizei rund um das Kraftwerk nach einem 48-jährigen Mann aus Gevelsberg gesucht. Er soll hinter mehreren Sabotageangriffen auf das deutsche Stromnetz stecken. Auch bei dem Einsatz in Weißweiler waren Abschussvorrichtungen entdeckt worden. Sie mussten von Spezialisten des LKA entschärft werden. Der Tatverdächtige soll einige der Taten in Bekennerschreiben zugegeben haben. Darin soll er die Energieerzeugung mit fossilen Brennstoffen kritisiert haben. Und das waren die Nachrichten mit Danny Hoppe.
5: Das Wetter.
6: Da sind zwar auch erstmal noch viele Wolken über euch, die bringen auch immer mal wieder etwas Regen, aber im Tagesverlauf lockert es dann auch mal auf, da kommt auch mal die Sonne raus und es ist dann meist trocken bis 25 Grad. Erst zum Abend hin kann es dann wieder mehr regnen. Morgen wechselhaft, einzelne Schauer bis 21 Grad.
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6: Und das sind die längeren Staus ab 12 Minuten Zeitverlust. Die A4 Olpe-Aachen zwischen dem Kreuz Köln-Ost und dem Kreuz Köln-Süd. 5 Kilometer Stau, ihr braucht hier 21 Minuten länger. Die A40 Essen-Dortmund zwischen Bochum-Dückerweg und Bochum-Zentrum. 3 Kilometer Stau, eine halbe Stunde plus. Die A43 Wuppertal-Recklinghausen zwischen Sprockhövel und Wittenhäfen. 6 Kilometer Stau, 34 Minuten. Die A45 Gießen-Hagen zwischen Wetzlar Süd und dem Wetzlarer Kreuz, 3 Kilometer Stau, 12 Minuten plus. Und jetzt die A45 Hagen-Dortmund zwischen dem Kreuz Hagen und dem Westhofener Kreuz, 5 Kilometer Stau, 13 Minuten plus. Gute Fahrt! So, das sieht zwar gerade noch ein bisschen grau aus bei uns im Land, stellenweise zumindest. Aber ich habe mir ja eben mal online diesen Wolkenverlauf über uns angeschaut. Und das kommt gut zum Mittag hin. Da sieht es wirklich schon netter aus, ich schwöre. Einen schönen Dienstagvormittag wünsche ich euch. Ich bin Laura Potting. Hi!
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0: Turner war das. What's Love? Got to do with it an eurem Dienstagvormittag. Hallo zusammen. Ja, der Wahlsieg der AfD in Sachsen-Anhalt, der bleibt natürlich ein Thema hier bei uns. Die Frage ist, wie geht es denn jetzt eigentlich weiter? Gesellschaftlich, politisch und natürlich kommt auch immer wieder die Frage auf, ist Kanzler Merz eigentlich noch der Richtige? Sollte vielleicht NRW-Ministerpräsident Wüst übernehmen? Und genau dieser Hendrik Wüst, der hat sich gestern Abend auf einem Termin in Berlin klar zu einigen Themen geäußert. Er hat ungewöhnlich deutlich zum Beispiel eine Forderung aufgestellt, die in Richtung AfD-Verbot geht. Die Welt schreibt darüber. José Nasyandi ist ja unser Politikexperte. José, was genau hat Wüst denn jetzt gesagt?
1: Ja, der Ministerpräsident will, dass eine Arbeitsgruppe eingesetzt wird, die sich ganz konkret mit der AfD beschäftigt. Und zwar nicht mit dem Ziel, am Ende unbedingt ein Verbot zu fordern, sondern um zu prüfen, ist die Partei verfassungswidrig und welche rechtlichen Konsequenzen wären möglich. Wüst sagt, diese Prüfung müsse sauber und gründlich sein. Kurz vorher hatte er auf einem Wahlkampftermin in Berlin das hier gesagt.
2: Wir dürfen jetzt nicht naiv sein und glauben, die AfD würde sich schon irgendwie von selbst entzaubern. Die haben einen Plan und es ist kein guter Plan.
1: Wüst macht auch deutlich, wenn diese Prüfung der AfD am Ende ergeben sollte, dass die AfD tatsächlich verboten werden kann, dann müsse daraus auch ein Verbotsverfahren folgen.
0: Gut, aber also bis es da was Neues gibt, muss man jetzt aber irgendwie versuchen, mit der Lage umzugehen. Wüst hatte da ja auch eine Botschaft an die Menschen, die jetzt Angst vor der AfD haben. Was hat er ihnen gesagt?
1: Ja, er hat sich ausdrücklich an die besorgten Menschen gerichtet und er hat versucht, Mut zu machen.
2: Menschen mit Migrationshintergrund, queere Menschen, Menschen jüdischen Glaubens, Menschen mit Behinderung, die jetzt Angst haben sollen, wissen, der Bund und auch die Länder werden sie nicht aus dem Auge verlieren, werden Acht geben darauf, was in Sachsen-Anhalt vorangeht, was dort jetzt passiert. Auch in Sachsen-Anhalt gilt weiterhin das Grundgesetz und nicht das völkische Programm der AfD.
1: Und er hat sich auch zu einem möglichen Kanzlertausch geäußert. Darüber wird ja im Moment sehr viel diskutiert und seine Person ist da ja auch im Gespräch. Sein Kommentar dazu, ein Kanzlertausch wäre nur eine Scheinlösung.
0: Gut, aber das Thema ist ja sicherlich noch nicht vom Tisch. Haben wir weiter im Blick. Danke, Rosina Siani.

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1: Mit Christopher Langer. Guten Tag. Immer mehr Grundschulkinder bei uns im Kreis Unna besuchen den offenen Ganztag. Laut neuen Zahlen des Statistischen Landesamtes nutzt aktuell gut jedes zweite Kind die OGS. Steffi Strecker aus dem Antenne Unna-Team ordnet das ein.
2: Zum Vergleich, in Dortmund gehen 2 von 3 Kindern in den offenen Ganztag, im Märkischen Kreis und im Hochsauerlandkreis aber deutlich weniger. Der Kreis Unna liegt also ungefähr im regionalen Mittelfeld. Seit diesem Schuljahr gibt es einen Rechtsanspruch auf Ganztagsbetreuung für Erstklässler. Bis 2029 wird dieser Anspruch schrittweise auf alle Jahrgänge der Grundschule ausgeweitet. Das ist für den Kreis eine enorme Herausforderung. Noch gibt es nicht genug Räume und zu wenig Fachpersonal.
1: Bei einem Unfall in Schwerte ist am Abend ein Motorradfahrer lebensgefährlich verletzt worden. Das bestätigt die Polizei auf Antenne Unna Nachfrage. Passiert ist das um kurz nach 17 Uhr auf der Iserlohner Straße. Der 36-Jährige wollte auf die Philixter Straße abbiegen. Ein entgegenkommender PKW übersah ihn. Ein Rettungshubschrauber brachte den Motorradfahrer in eine Unfallklinik. Der 61-jährige Autofahrer aus Schwerte verletzte sich leicht. Im Anschluss sicherte die Polizei noch Spuren. Deswegen war die Kreuzung am Ende der B236 bis in den Abend dicht. Auf der A2 bei Lünen Süd hat heute Morgen ein LKW Feuer gefangen. Das sorgte für lange Staus im Berufsverkehr. Denn für die Löscharbeiten musste die Feuerwehr erst die gesamte A2 sperren. Der LKW stand zwar auf der Fahrbahnseite Richtung Hannover, aber die Rauchentwicklung sei so stark gewesen, dass auch die Fahrt Richtung Oberhausen ab 8 Uhr dicht gemacht wurde. Mittlerweile ist die komplett und 2 Fahrstreifen Richtung Hannover wieder frei. Verletzte gab es nicht, der LKW-Fahrer war selbstständig ausgestiegen. Das Feuer war wohl am Reifen vom Auflieger ausgebrochen. Die Polizei geht nicht von einem Unfall, sondern einem technischen Defekt aus. Gucken wir aufs Wetter. Heute ist es tagsüber überwiegend trocken, aber noch recht grau. Am Nachmittag kommt die Sonne raus. Da kriegen wir bis zu 24 Grad in Selm und Unna. Am Abend sind dann wieder Schauer unterwegs. Morgen gibt es Sonne und Wolken im Mix, aber es wird deutlich kühler, nur noch bis zu 18 Grad.
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3: Das ist mega herzig. In Sydney geht gerade ein Video steil, auf dem 2 Vögel zu sehen sind. Soweit so unspektakulär. Diese Vögel, die fahren aber Bahn. Ja, und das Video ist auch tatsächlich echt. Eine Zugbegleiterin hat bestätigt, ja, die 2 Vögel, die fahren, also ne, die Tiere, die fahren häufiger hier mit dem Zug mit. Diese Tierchen, die sitzen dann an so einer Sitzstange, ne, ganz entspannt, und steigen dann nach ein paar Stationen aus. Und sie machen das eben regelmäßig, immer die gleiche Strecke. Was ich mich frage, haben die denn jetzt eigentlich auch ein Ticket gezogen? Und wenn ja, welches? Welches nimmt man denn da eigentlich? Flatterstrecke, Schnabelticket oder Flügelcard 25?
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3: Hallo zusammen, mein Name ist Laura Potting und ich habe gleich für euch Bryan Adams mit Heaven, wunderschöne Nummer. Und davor dieser Song hier, er klingt schon im Hintergrund an, Lost Frequencies mit Reality. Schönen Dienstag euch!
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0: Tag zusammen. Schön, dass ihr zuhört. Es gibt neue Mucke von Miley Cyrus. Nein, Moming. Die heißt ja jetzt nur noch Miley. Also es gibt neue Musik von Miley. Hat ihren Namen jetzt geändert. Der Nachname wurde sozusagen aussortiert. Und passend zu dieser Neuerung erscheint auch schon bald ein brandneues Album von Miley. Die erste Single daraus ist letzten Freitag schon rausgekommen. Bass Persuades, auf Deutsch in etwa der Bass überzeugt. Warte mal, habe ich hier irgendwo so eine kleine Hörprobe? Ja, hier da. Ja. Ihr hört's, das Ding hat ordentlich Wumms, zeigt musikalisch auch nochmal so eine neue Seite von Miley. Bisschen 80s-inspirierter Beat, elektrische Gitarre, damit reitet sie ja voll auf dem Zeitgeist. Und wir sind auf jeden Fall gespannt, wie der Rest des Albums dann klingen wird. Das erscheint am 18. September, dann hören wir auch auf jeden Fall mal hier rein. Bis dahin jetzt erstmal Miley mit ihrer neuen Single Bass Persuades.
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1: Mit Danny Hoppe, guten Tag. Die neue PISA-Studie ist da und die Ergebnisse sind bitter. Wir erinnern uns noch, bei der ersten PISA-Studie im Jahr 2000 war die Rede vom PISA-Schock. Diesmal haben die Schülerinnen und Schüler in Deutschland noch schlechter abgeschnitten. Malte Albrecht aus dem News-Team, und zwar so schlecht wie noch nie.
2: Ja, die Ergebnisse sind tatsächlich historisch niedrig. Die getesteten 15-jährigen Schülerinnen und Schüler sacken in Lesen, Mathe und Naturwissenschaften komplett ab. Besonders alarmierend ist, dass etwa ein Drittel in Lesen und Mathematik nicht die grundlegenden Kompetenzen erreicht. In den Naturwissenschaften ist es etwa ein Viertel. Deutschland liegt damit nur noch etwa im Durchschnitt aller Länder, die verglichen wurden. In 14 Ländern sind die Ergebnisse klar besser ausgefallen, darunter Estland, Kanada, die Schweiz und Österreich. Die Studienmacher sagen zwar, Deutschland sei jetzt nicht dramatisch abgestürzt, aber dem eigenen Anspruch als Bildungsnation werde das Land so nicht gerecht.
1: Und woran liegt das und was müsste sich ändern?
2: Ja, da kommt wohl einiges zusammen. Größere soziale Unterschiede, schwierige Lernvoraussetzungen, Lehrkräftemangel und Defizite bei Digitalisierung und frühkindlicher Bildung. Dazu kommt, der Bildungserfolg hängt in Deutschland noch immer stark vom Elternhaus ab, stärker als in vielen anderen Ländern. Und diese Kluft wächst seit Jahren. Die Studienmacher fordern deshalb mehr frühe Förderung, einen klaren Schwerpunkt auf Lesen, Schreiben und Rechnen und mehr individuelle Unterstützung im Unterricht. Bildungsministerin Prien sagte, das Schulsystem stehe vor großen Herausforderungen und müsse sich darauf insgesamt besser einstellen.
1: Danke, Malte. Und jetzt weitere Meldungen im Überblick. Nach dem Sabotageversuch am Kraftwerk Weißweiler hat die Polizei ein weiteres Bekennerschreiben gefunden. Das hat die Polizei am Morgen bestätigt, ohne Details zu nennen. Auch in Weißweiler waren Abschussvorrichtungen gefunden worden. Gefahndet wird weiterhin nach einem 48-jährigen Mann aus Gevelsberg. Nach dem Wahlsieg der AfD in Sachsen-Anhalt fordert die Wirtschaftsweise Grimm, am geplanten Reformkurs festzuhalten. Man gewinne Wähler nur durch glaubwürdige Problemlösungen zurück. Das sagte sie der Augsburger Allgemeinen. Nach einer kurzen Feuerpause hat Russland neue Angriffe auf die ukrainische Hauptstadt Kiew durchgeführt. In der Nacht wurden dort mehrere Explosionen gemeldet. Der Zivilschutz spricht von 2 Toten und mehreren Verletzten. Unter anderem seien Wohnhäuser und eine Schule getroffen worden. Australien gilt als Vorreiter, was den Umgang mit sozialen Medien angeht. Als weltweit erstes Land hat es ein Social-Media-Verbot für unter 16-Jährige eingeführt. Das reicht der australischen Regierung aber noch nicht. Sie will die Regeln noch weiter verschärfen. Nutzer ab 16 sollen entscheiden können, ob sie Inhalte sehen wollen, die von Algorithmen zusammengestellt werden, oder nur Beiträge von Freunden und Menschen, denen sie selbst folgen. So steht es in einem Entwurf der Regierung. Dazu sollen die Plattformen stärker in die Pflicht genommen werden. Sie sollen dafür sorgen, dass unter 18-Jährige nicht mit Inhalten zu Essstörungen, frauenfeindlichen Einstellungen, Pornografie, Verbrechen und lebensgefährlichen Mutproben konfrontiert werden. Die neuen Regeln sind nicht nur für soziale Netzwerke geplant, sondern auch für Online-Spiele, Apps und KI-Chatbots. Und das waren die Nachrichten mit Danny Hoppe.
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4: Im Tagesverlauf heute könnt ihr euch darauf einstellen, dass es auch mal auflockert. Da lässt dann auch der Regen nach. Zum Abend hin kommen dann wieder mehr Wolken dazu, dann regnet es auch wieder mehr. Maximal 25 Grad heute. Morgen einzelne Schauer, dazu grau und bewölkt bis 21 Grad.
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4: Und hier kommen die Staus ab 11 Minuten Zeitverlust. Die A1 Osnabrück-Münster. Zwischen Landbergen und Greven 4 Kilometer Stau. Ihr braucht hier eine Viertelstunde länger. Die A4 Olpe-Aachen zwischen dem Kreuz Köln-Ost und dem Kreuz Köln-Süd. 5 Kilometer Stau, 13 Minuten Zeitverlust. Die A44 Kassel-Dortmund. Zwischen Diemelstadt und Marsberg 3 Kilometer Stau, 11 Minuten plus. Die A45 Hagen-Dortmund. Zwischen dem Kreuz Hagen und dem Westhofener Kreuz 5 Kilometer Stau. Hier braucht ihr 13 Minuten länger. Und die A46 Wuppertal-Düsseldorf. Zwischen Wuppertal-Faresberg und Hahn-Ost 2 Kilometer Stau. Hier müsst ihr so circa 15 Minuten mehr einplanen. Gute Fahrt! Inzwischen guckst du dir ja so ein Video online an und denkst dir direkt, okay, ist das jetzt echt oder ist das KI? Kannst du ja kaum noch unterscheiden, ne? Wo du es noch richtig schön sehen kannst, ob jemand mit dem KI-Baukasten gespielt hat, ist zum Beispiel bei so LinkedIn-Posts. Ich finde, da siehst du es sofort. Oder auch hier bei so Speisekarten von Restaurants oder so Flyern von Restaurants, die wir alle im Briefkasten haben. Die werden ja jetzt gefühlt alle mit KI generiert. Und das ist unser Thema, gleich hier.
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4: Und ich habe jetzt einen Song für euch. Gibt uns harte 90er Jahre Highschool Romcom Vibes aus dem Soundtrack aus Eine wie keine. Hier sind Sixpence, None the Richer, Kiss Me. Und ich bin Laura Pottinger.

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1: Sie sind bunt, oft überladen, mit so ganz vielen Effekten. Kriegt ihr auch in letzter Zeit immer häufiger so Flyer in den Briefkasten geworfen von so Restaurants in der Nähe und du siehst direkt KI generiert. Siehst du auch immer häufiger bei Speisekarten in Restaurants oder bei so Plakaten von Events. Die sehen alle irgendwie gleich aus. Gleicher Aufbau, gleiche Schriftart. Ich finde das urschlimm. Wo sind die guten alten Poster, die Uwe unten im Keller mit Paint gestaltet hat? Das war noch Klassiker. Stören euch diese KI-generierten Sachen denn eigentlich auch so oder bin ich da alleine?
2: Nicht gut. Also man kann das schon mit KI machen, aber man sollte sich vielleicht Mühe geben, dass das nicht aussieht wie jedes andere Werbeblatt, das man überall jetzt sieht.
3: Vor allem ist ja nicht so, als wenn es komplette Berufszweige geben würde, die genau das gelernt haben, denen jetzt da die komplette Butter vom Brot genommen wird.
4: Weil KI ist das, finde ich, eigentlich immer, wenn man jetzt ChatGPT benutzt, dann ist das ja meistens ziemlich gleich.
5: Ich meine, man muss mit der Zeit gehen und alles wird mit ChatGPT gemacht, KI gemacht. Und ich kann die nicht dafür blamen, dass sie das mit KI machen.
1: Also Meinungen geteilt. Kollege Stefan Rehg ist da. Hallo.
6: Moin.
1: Aber erzähl mal, warum sind denn so KI-Designs bei manchen Leuten so unbeliebt?
6: Ja, das sind sie nicht überall, muss man sagen. Also bei eher trockenen Inhalten wie Anleitungen oder Produkttexten, da stört es uns tatsächlich gar nicht mal so sehr, wenn es KI ist. Mhm. Aber sobald es um subjektive Bereiche wie Kunst oder eben Essen geht, dann legen wir immer noch sehr viel Wert darauf, dass das Ganze authentisch und von Menschenhand gemacht ist. Okay. Und sobald wir erkennen, dass die KI am Werk war, dann nehmen wir das automatisch schon nicht mehr als authentisch wahr, weil jetzt mal ehrlich, was will uns so eine KI schon über den Geschmack von zum Beispiel einem Burger erzählen? Da lassen wir uns, platt gesagt, nicht von einem KI-Essensbild verarschen.
1: Ja, vor allem auch diese Speisekarten, die auch noch alle gleich aussehen, das ist ja nicht wirklich authentisch, ne?
6: Nee, überhaupt nicht authentisch. Aber man muss ja auch zugeben, dass die Essensbilder auf den Speisekarten fast fotorealistisch aussehen. Das macht die KI schon nicht schlecht. Trotzdem, viele von uns wollen es dann doch lieber authentisch.
1: Wobei ja so Essensbilder vor KI. Also es KI noch nicht gab oder noch nicht so oft benutzt wurde, da wurden die ja auch oft mit so besonderen Licht und Deko und schön drapiert, wurde das Essen da auch fotografiert. Also früher war es ja auch nicht so, als hätte man da so eine angeschlotzte Pommes auf dem Fliesentisch fotografiert. Aber ich sehe den Punkt und fühle das auch. Danke, Stefan.
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8: Bei uns, Nico Santos. Why don't you stay?

0: jetzt zur Stauschau. 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
1: Mit Christopher Langer, guten Tag. Immer mehr Grundschulkinder bei uns im Kreis Unna besuchen den offenen Ganztag. Laut neuen Zahlen des Statistischen Landesamtes nutzt aktuell gut jedes zweite Kind die OGS. Steffi Strecker aus dem Antenne Unna-Team ordnet das ein.
2: Zum Vergleich, in Dortmund gehen 2 von 3 Kindern in den offenen Ganztag, im Märkischen Kreis und im Hochsauerlandkreis aber deutlich weniger. Der Kreis Unna liegt also ungefähr im regionalen Mittelfeld. Seit diesem Schuljahr gibt es einen Rechtsanspruch auf Ganztagsbetreuung für Erstklässler. Bis 2029 wird dieser Anspruch schrittweise auf alle Jahrgänge der Grundschule ausgeweitet. Das ist für den Kreis eine enorme Herausforderung. Noch gibt es nicht genug Räume und zu wenig Fachpersonal.
1: Für das Einschleusen von Ausländern ist ein Mann aus Bergkam zu 18 Monaten Haft auf Bewährung verurteilt worden. Im Prozess vor dem Schöffengericht Unna ging es um einen Vorfall im Herbst 2023. An der österreichischen Grenze stoppte die Bundespolizei einen Transporter. Im Laderaum kauerten fast 50 Menschen. Der Bergkamener hatte den Fahrer des Transporters angeworben. Er selbst saß in einem Begleitauto. Allerdings war er nicht der Drahtzieher der Schleuseraktion. Das soll ein Mann namens Valentin gewesen sein. Er wurde nicht gefasst. Auf der A2 bei Lünen Süd hat heute Morgen ein LKW gebrannt. Das sorgte für lange Staus im Berufsverkehr. Denn für die Löscharbeiten musste die Feuerwehr erst die gesamte A2 sperren. Der LKW stand zwar auf der Fahrbahnseite Richtung Hannover, aber die Rauchentwicklung sei so stark gewesen, dass zwischenzeitlich auch die Fahrtrichtung Oberhausen dicht gemacht wurde. Mittlerweile ist aber alles wieder frei. Verletzte gab es nicht. Der LKW-Fahrer konnte selbstständig aussteigen. Das Feuer war wohl am Reifen vom Auflieger ausgebrochen. Die Polizei geht nicht von einem Unfall, sondern von einem technischen Defekt aus. Gucken wir aufs Wetter. Noch ist es recht grau, es bleibt aber überwiegend trocken heute und der Nachmittag wird noch ziemlich nett. Die Sonne kommt raus und wir kriegen bis zu 24 Grad in Bergkamen und Unna. Am Abend sind dann allerdings wieder einige Schauer unterwegs. Morgen bleibt es größtenteils trocken, es gibt einen Mix aus Sonne und Wolken, aber es wird deutlich kühler, nur noch 18 Grad in der Spitze. Gucken auf die Straßen, da gibt es aktuell nur eine Verzögerung auf der A45 Hagen Richtung Dortmund zwischen dem Kreuz Hagen und dem Westhofener Kreuz. 3 Kilometer Stop and Go, da seid ihr in 5 Minuten durch.
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3: Hi zusammen, das ist euer... Was ist denn? Dienstag ist heute, so. Ja, es wäre viel schöner gewesen, den Tag zu vergessen, wenn dann irgendwie schon Donnerstag wäre. Naja, einen schönen Dienstag jedenfalls euch allen und schön, dass ihr zuhört.
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3: Ich habe jetzt Musik für euch von Apache und Udo Lindenberg, ihr Übersong. Hier ist Komet. Hört ihr jetzt, ich bin Laura Potting. Hi.

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1: Mit Danny Hoppe, guten Tag. Es gibt den nächsten PISA-Schock, denn die Leistungen von 15-jährigen Schülerinnen und Schülern in Deutschland haben sich weiter verschlechtert. Das zeigt die neue PISA-Studie, die in Berlin vorgestellt wurde. Die Ergebnisse in Lesen, Mathe und Naturwissenschaften sind so schlecht ausgefallen wie noch nie. Walter Albrecht aus dem News-Team, das ist schon bitter.
2: Ja, und wie ein Drittel der deutschen Schülerinnen und Schüler kann die Kernaussage von Texten nicht verstehen. Genauso viele haben in Mathe kein Grundverständnis, in Naturwissenschaften ist es etwa jeder vierte Jugendliche. Im internationalen Vergleich liegt Deutschland damit im Mittelfeld, so wie die Niederlande und Frankreich. Deutlich besser schneiden zum Beispiel Estland, Kanada, die Schweiz und Österreich ab. Bildungsministerin Prien sagt, das sind besorgniserregende Ergebnisse. Das Schulsystem müsse sich insgesamt besser aufstellen.
1: Ja, stellt sich natürlich die Frage, was muss sich jetzt ändern?
2: Also nach dem ersten PISA-Schock im Jahr 2000 hatte die Politik schon Reformen angestoßen. Es wurde dann auch besser, aber offenbar hat man sich zu lange auf den Erfolgen ausgeruht. Seit etwa 10 Jahren werden die Ergebnisse wieder schlechter. Die Schülerschaft habe sich seitdem verändert, sagen die Studienmacher. Es gebe stärkere soziale Unterschiede und wie weit ein Kind in der Schule kommt, hänge immer noch stark vom Einkommen der Eltern ab. Die Studienmacher fordern deshalb einen noch stärkeren Fokus auf die frühkindliche Bildung und auf die Basiskompetenzen Lesen, Schreiben und Rechnen. Die Präsidentin der Bildungsministerkonferenz Stolz betonte, wichtige Maßnahmen seien schon auf den Weg gebracht worden, aber eine echte Trendumkehr brauche Zeit.
1: Danke, Malte. Und jetzt weitere Meldungen im Überblick. Mehr als 2,7 Milliarden Menschen leiden weltweit unter Passivrauchen. Das zeigt eine neue Studie, die im britischen Fachmagazin The Lancet veröffentlicht wurde. Demnach starben allein im Jahr 2023 fast 1,7 Millionen Nichtraucher, weil sie Tabakqualm eingeatmet haben. 6 Wochen nach ihrer Ernennung sind Carsten Linnemann und Steffen Bilger im Bundestag vereidigt worden. Linnemann hatte im Zuge der Kabinettsumbildung das Gesundheitsministerium übernommen, Bilger das Verkehrsressort. Der BVB startet am Abend in die neue Champions League-Saison. Zum Auftakt geht es zu Hause gegen den FC Villarreal. Die Partie gab es schon in der vergangenen Saison. Damals gewannen die Dortmunder mit 4:0. Gestern war es nochmal richtig schön warm und sommerlich. Ans Thema Heizen dürften deshalb zurzeit die wenigsten von uns schon denken. Aber sollte der Winter sehr kalt werden, wären die Gasspeicher wohl schneller leer, als uns lieb ist. Nämlich schon Anfang Februar. Davor warnt der Gasspeicherverband Ines. Denn die Gasspeicher sind momentan nur mäßig gefüllt. Am 6. September habe der Wert bei rund 54% gelegen, heißt es. Das seien etwa 19 Prozentpunkte weniger als vor einem Jahr. Das liegt auch am Iran-Krieg und den hohen Gaspreisen. Dadurch lohnt sich das alte Geschäftsmodell der Firmen, im Sommer billig kaufen und im Winter teuer verkaufen, nicht mehr. Das Bundeswirtschaftsministerium bleibt aber gelassen und verweist auf eigene Flüssiggasterminals. Allerdings wird befürchtet, dass die Preise im Winter dann deutlich steigen. Und das waren die Nachrichten mit Danny Hoppe.
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4: Da sind zwar auch erstmal noch viele Wolken über euch, die bringen auch immer mal wieder etwas Regen, aber im Tagesverlauf lockert es dann auch mal auf. Da kommt auch mal die Sonne raus und es ist dann meist trocken bis 25 Grad. Erst zum Abend hin kann es dann wieder mehr regnen. Morgen wechselhaft, einzelne Schauer bis 21 Grad.
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4: Und das sind die Staus ab 7 Minuten Zeitverlust. Die A4 Aachen-Köln zwischen dem Kreuz Köln-West und Köln-Eiffeltor 5 Kilometer Stau. Ihr braucht hier 11 Minuten länger. Die A4 Köln-Aachen zwischen dem Dreieck Köln-Heumer und Köln-Eiffeltor 5 Kilometer Stau, 7 Minuten plus. Die A44 Kassel-Dortmund zwischen Diemelstadt und Marsberg 3 Kilometer Stau. Hier braucht ihr 8 Minuten länger. Die A45 Gießenhagen zwischen Wetzlar Süd und dem Wetzlarer Kreuz 3 Kilometer Stau, 13 Minuten. Und die A46 Wuppertal-Düsseldorf zwischen Wuppertal-Faresbeck und Hahn-Ost 3 Kilometer Stau, eine Viertelstunde plus. Gute Fahrt! Hallo zusammen, ich bin Laura Potting. Jetzt, wo es so gerade langsam kühler und nasser wird draußen, da krabbeln ja auch immer wieder mehr Spinnen in unsere Häuser und Wohnungen, ne? Was ich mich frage, wenn ihr die Spinne dann liebevoll und gewaltfrei aus eurem Zimmer entfernt habt, was macht ihr dann mit dem Flammenwerfer?
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0: Habe ich letztens schon jemanden an der Supermarktkasse gesehen mit 2 Packungen Spekulatius auf dem Band. Leute, es ist wieder soweit.
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2: Na, jetzt sind Sterne schon eingedeckt? Immerhin ist schon September, ne? Bald gibt's ja nichts mehr. Ja, ich weiß, viele regen sich schon auf. Ey, wieso gibt's den ganzen Weihnachtssüßkram schon zu kaufen? Viel zu früh. Aber ich frage euch, wer legt eigentlich fest, dass man das nur an Weihnachten essen darf? Wir essen doch auch Eis im Winter. Na, wieso dann nicht Spekulatius im Juli oder Marzipankartoffeln an Pfingsten? Oder Lebkuchen im September? Da leben wir doch auch. Gut, der Schoko-Nikolaus, der passt nicht so richtig so mit Mantel im Spätsommer, ne? Aber mit Sonnenbrille, Hand über der Schulter und hey, Badehose gibt's auch in Rot. Ich verstehe auch gar nicht, warum manche da direkt so eine Weihnachtskrawatte kriegen. Das Jahr geht ja nicht schneller um, nur weil das Zeug im Regal steht und das Wetter wird deswegen auch nicht schlechter. Also immer dran denken, esst was ihr wollt, knallt euch den Stollen rein, bis die Jingle bellt.
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1: Mit Steffi Strecker, hallo zusammen. Immer mehr Grundschulkinder bei uns im Kreis Unna besuchen den offenen Ganztag. Laut neuen Zahlen des Statistischen Landesamtes nutzt aktuell gut jedes zweite Kind die OGS. Damit liegt der Kreis im regionalen Mittelfeld. Nachbarn wie Dortmund oder Hamm haben höhere Quoten. Der Märkische Kreis zum Beispiel liegt deutlich darunter. Der Bedarf an Betreuungsplätzen wird bei uns künftig aber noch weiter wachsen. Seit diesem Schuljahr haben Erstklässler einen gesetzlichen Anspruch auf Ganztagsbetreuung. Schrittweise soll das für alle Grundschulkinder gelten. Für das Einschleusen von Ausländern ist ein Mann aus Bergkamen zu 18 Monaten Haft auf Bewährung verurteilt worden. Im Prozess vor dem Schöffengericht Unna ging es um einen Vorfall im Herbst 2023. An der österreichischen Grenze stoppte die Bundespolizei einen Transporter. Im Laderaum kauerten fast 50 Menschen. Der Bergkamener hatte den Fahrer des Transporters angeworben. Er selbst saß in einem Begleitauto. Allerdings war er nicht der Drahtzieher der Schleuseraktion. Das soll ein Mann namens Valentin gewesen sein. Er wurde aber nicht gefasst. Holzwickede hat bald eine neue Hymne, geschrieben von einem 100-Jährigen. Harry Osterhaus ist Bewohner des Seniorenheims Pertheshaus. Die Musik hat sein langes Leben geprägt. Jetzt hat er mit dem Emscher-Lied ein Stück für seine Gemeinde verfasst. Damit wolle er seine große Verbundenheit zu Holzwickede zum Ausdruck bringen. Die Noten dazu kommen vom Chorleiter des Clara-Schumann-Gymnasiums. Kommenden Monat übergibt Bürgermeister Till Knoche die Noten feierlich an den 100-jährigen Autoren. Das Wetter im Kreis. Zunächst sind viele Wolken unterwegs, aber das Schauerrisiko bleibt gering. Nachmittags kriegen wir auch öfter mal die Sonne ab. Die Höchstwerte erreichen noch 24 Grad. Jetzt haben wir 21 in Lünen, genau wie in Werne. Von morgen bis ins Wochenende hinein ein Mix aus Wolken und sonnigen Phasen. Schauer eher selten. Es wird aber deutlich kühler mit nicht mal mehr 20 Grad. Hallöchen auf die Straßen. Es sieht gut aus. Ich habe weder Staus noch Blitzer gemeldet bekommen. Wenn ihr doch welche für uns habt, sagt gerne Bescheid. 0800 5 3 mal die 7 988. Gute Fahrt!
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2: Nein, das sind nicht die mit der Macht. Und mit den Lichtschwertern, das sind die anderen. Mann, heute vor 60 Jahren kam die legendäre Serie Star Trek, ne, hier über die Abenteuer des Raumschiffs Enterprise, ins US-Fernsehen. Trekkies auf der ganzen Welt und auch hier in NRW feiern den Tag heute. Und wir sagen auch Happy Birthday. Laura Potting hier, schönen Dienstag euch. Ach so, und hier, ne?
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2: Laune der Natur ist so ein Spaßsong, den wir in der Zeit geschrieben haben, als auch das gleichnamige Album erschien. Es geht einfach so um so eine, mehr um eine Attitüde, große Schnauze von wegen, wir sind hier die Chefs im Laden und wenn wir kommen, dann geht die Party los und ohne uns kann man das alles eh vergessen. Das ist auch so mit Augenzwinkern und sehr spaßig gemeint und einfach nur eine Partyhymne.
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0: Unsere Nachrichten nach nur einem Spot. 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
1: Mit Thorsten Adolfs. Guten Tag. Sie rutschen leistungsmäßig immer weiter ab, die Schülerinnen und Schüler in Deutschland. Das ist das Ergebnis der aktuellen PISA-Studie, die in Paris vorgestellt wurde. Die Ergebnisse der 15-Jährigen in Mathe, Lesekompetenz und Naturwissenschaften sind demnach so schlecht wie noch nie. Im internationalen Vergleich ist Deutschland nur noch Mittelmaß. Vorn liegen Singapur und Regionen in China. Lena Bauer aus der Nachrichtenredaktion. Damit verstärkt sich bei uns der Negativtrend.
2: Ja, die PISA-Ergebnisse aus Deutschland sind im vergangenen Jahrzehnt immer weiter abgerutscht, besonders stark in den Bereichen Lesen und Mathematik, so die Studienautoren. Und die soziale Schere sei größer geworden, so bleiben laut Studie die Leistungen von gesellschaftlich privilegierteren Kindern eher stabil. Bei gesellschaftlich benachteiligten Kindern seien die Leistungen dagegen abgesackt. In Deutschland lassen sich demnach 19% der Leistungsunterschiede mit dem sozialen Hintergrund erklären. Im OECD-Schnitt sind es nur 12%.
1: Zu den Ergebnissen gibt es auch schon erste Reaktionen. Wie fallen die aus?
2: Bundesbildungsministerin Prien nennt die Ergebnisse besorgniserregend. Der Drogenbeauftragte Streeck fordert mit Blick auf die Ergebnisse erneut Einschränkungen bei der Nutzung sozialer Medien zum Schutz vor ungeeigneten Inhalten und problematischer Nutzung. Studien würden zeigen, dass früher und problematischer Social-Media-Konsum die schulischen Leistungen beeinträchtigt. Auch aus der Wirtschaft kommen Forderungen nach Konsequenzen. Der Arbeitgeberpräsident sagte, jedes Kind müsse die Schule mit dem Rüstzeug für Ausbildung, Studium und Beruf verlassen.
1: Dankeschön, Lena. Und jetzt weitere Meldungen im Überblick. Die Polizei hat den Mann aus Gevelsberg, der Umspannwerke in Deutschland attackiert haben soll, festgenommen. Er wurde nach Medienberichten in der Nähe von Weißweiler gefasst. Daniel V. sei zu Fuß und allein unterwegs gewesen, heißt es. Der 48-Jährige habe kurz vor der Festnahme versucht, an einer Verkehrsabsperrung vorbeizukommen. Deutschland hat realistische Chancen auf mehr Wachstum und zwar dauerhaft. Zu diesem Ergebnis kommt eine Studie der Kreditanstalt für Wiederaufbau. Voraussetzung für einen nachhaltigen Umschwung sei, dass Deutschland gezielt die drei zentralen Wachstumskräfte Arbeit, Kapital und Produktivität stärke, heißt es. Der Schlüssel dafür liege im Einsatz von KI und in der Digitalisierung. Die Schulden in NRW könnten in Zukunft weiter steigen, davor warnt der Landesrechnungshof. Ziel müsse aber ein resilienter und nachhaltiger Haushalt mit genügend finanziellen Spielräumen für künftige Krisen und Herausforderungen sein, heißt es aus Düsseldorf. Im laufenden Jahr werde der Gesamtschuldenstand möglicherweise von knapp 161 auf fast 174 Milliarden Euro steigen. Australien macht den Anbietern von Social-Media-Plattformen weiter Druck und will, dass die Bürger mehr Kontrolle darüber bekommen, was ihnen dort angezeigt wird. Unter dem Motto "Mein Feed, meine Wahl" sollen Nutzer selbst entscheiden, ob sie automatisch generierte Vorschläge sehen möchten oder nur Beiträge von Leuten, denen sie folgen. Außerdem sollen bestimmte Inhalte wie Anleitungen für lebensgefährliche Mutproben, Infos zu Essstörungen oder pornografische Darstellungen für Minderjährige konsequent unterbunden werden. Bei Verstößen drohen den Firmen sehr hohe Geldstrafen. Das waren die Nachrichten mit Thorsten Adolfs.
3: Das Wetter.
4: Im Tagesverlauf heute könnt ihr euch darauf einstellen, dass es auch mal auflockert. Da lässt dann auch der Regen nach. Zum Abend hin kommen dann wieder mehr Wolken dazu. Dann regnet es auch wieder mehr. Maximal 25 Grad heute. Morgen einzelne Schauer, dazu grau und bewölkt bis 21 Grad.
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4: Und das sind die Staus ab 10 Minuten Zeitverlust. Die A4 Aachen-Köln zwischen dem Kreuz Köln-West und Köln-Eiffeltor 4 Kilometer Stau. Ihr braucht hier 10 Minuten länger. Die A44 Kassel-Dortmund zwischen Diemelstadt und Marsberg 3 Kilometer Stau. Hier kommen 10 Minuten obendrauf. Die A45 Gießen-Hagen zwischen Wetzlar Süd und dem Wetzlarer Kreuz 4 Kilometer Stau, 20 Minuten plus. Die A46 Heinsberg-Düsseldorf zwischen Neuss-Holzheim und Neuss-Norf, 3 Kilometer Stau, 32 Minuten. Und die A57 Krefeld-Köln zwischen Büttgen und Neuss-Norf, 2 Kilometer Stau, hier kommen 18 Minuten obendrauf. Gute Fahrt! Und wie war die PISA-Studie so?
6: Zicke-zacke, zicke-zacke! 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
4: Ja, ihr habt es vielleicht schon gehört, in der neuen Bildungsstudie PISA schneiden Schülerinnen und Schüler in Deutschland so schlecht ab wie nie zuvor. Aber warum ist das so und was muss denn jetzt eigentlich passieren und wie viele Äpfel habe ich denn jetzt, wenn ich Montag 6 kaufe, Dienstag aber Vollmond ist und mein Nachbar Renata heißt? Alles das klären wir gleich hier bei mir. Ich bin Laura Potting. Hi.
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0: So, und heute gab es dann auch wieder Zeugnisse und alle so, hä? Die waren doch schon. Ja, aber heute gab es Zeugnisse so generell für unsere Schulen und unsere Schülerinnen und Schüler. Die neue PISA-Studie ist raus und endlich sind wir wieder ganz vorne mit dabei. Die Nummer 1 in allem. Ach so, nee, sorry, hab aus Versehen auf Singapur geguckt. Die sind wieder ganz vorne bei der PISA-Studie und wir schneiden, ja, so lala ab. Sagen wir mal, das ist so eine stabile 4-. Klartext, Deutschland schneidet schlechter ab als je zuvor. Jedem Dritten fehlt das Grundverständnis und auch in Mathe und Naturwissenschaften sind die Ergebnisse leider nicht gut. Claudia Löhr aus der Redaktion, warum werden unsere Kids denn jedes Jahr schlechter? Woran liegt das?
1: Ja, also Bildungsministerin Karin Prien hat gesagt, die Schülerschaft habe sich verändert. Ist natürlich ein bisschen schwammig.
0: Ja, das ist in der Tat richtig.
1: Die Art und Weise, wie die Kinder erzogen werden oder auch nicht, das ist heutzutage halt anders. Es gibt viel mehr Bildschirmzeiten im Vergleich zu früher. Social Media müssen wir nicht groß drum herum reden. Wir sehen ja, wie die Kids vor ihren Handys hocken. Insgesamt bleibt also an den Schulen mehr hängen. Darauf muss man sich jetzt einstellen.
0: Das klingt ja so, als seien jetzt wieder nur die Eltern schuld. Das kann es ja irgendwie auch nicht sein. Hier Stichwort mehr Digitalisierung an den Schulen. Viele Lehrer klagen ja, dass Kinder im Grundschulalter wischen und tippen können, aber dafür wissen viele nicht, wie man einen Stift richtig hält.
1: Genau, das ist das Problem. Es gibt Studien, die belegen, was Kinder mit der Hand aufschreiben, das prägt sich besser ein. Schreiben ist einfach eine komplexe Aufgabe. Das Hirn muss dabei wirklich viel leisten. Dadurch entstehen dann neue Verknüpfungen und deswegen wird beim Schreiben einfach mehr gelernt als beim Tippen.
0: Der Neurologe Manfred Spitzer, der sagt ja auch, Deutschland gibt Milliarden für die Digitalisierung aus, aber die Schüler können immer schlechter lesen und rechnen und schreiben. Er meint also quasi, die Schulen setzen auf die falschen Mittel. Ist das so?
1: Das sagt er ja eindeutig. Jetzt Anfang September ist ja auch der Digitalpakt 2.0 gestartet. Insgesamt stehen 5 Millionen Euro zur Verfügung jetzt für die nächsten 5 Jahre. Aber NRW will dagegen steuern. Das hat unsere Bildungsministerin Feller letzte Woche angekündigt. Sie will an den Grundschulen die Basiskompetenz wieder verbessern. Das heißt also mehr mit der Hand schreiben, das ist angesagt. Und es soll auch verbindliche Lesezeiten geben.
0: In Berlin ist heute die aktuelle PISA-Studie vorgestellt worden. Ich möchte an dieser Stelle nochmal meinen Lieblingston spielen. Na, wie waren wir so?
2: Zicke, zacke, zicke, zacke.
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1: Mit Steffi Strecker, hallo zusammen. Immer mehr Grundschulkinder bei uns im Kreis besuchen den offenen Ganztag. Nach neuen Zahlen des Statistischen Landesamtes nutzt aktuell gut jedes zweite Kind die OGS. Damit liegt der Kreis im regionalen Mittelfeld. Nachbarn wie Dortmund oder Hamm haben höhere Quoten. Der Märkische Kreis liegt deutlich darunter. Der Bedarf an Betreuungsplätzen wird bei uns künftig aber noch weiter wachsen. Seit diesem Schuljahr haben Erstklässler einen gesetzlichen Anspruch auf Ganztagsbetreuung. Schrittweise soll das für alle Grundschulkinder gelten. Für das Einschleusen von Ausländern ist ein Mann aus Bergkamen zu 18 Monaten Haft auf Bewährung verurteilt worden. Im Prozess vor dem Schöffengericht Unna ging es um einen Vorfall im Herbst 2023. An der österreichischen Grenze stoppte die Bundespolizei einen Transporter. Im Laderaum kauerten fast 50 Menschen. Der Bergkamener hatte den Fahrer des Transporters angeworben. Er selbst saß in einem Begleitauto. Allerdings war er nicht der Drahtzieher der Schleuseraktion. Das soll ein Mann namens Valentin gewesen sein. Er wurde nicht gefasst. Borussia Dortmund startet heute Abend in die neue Champions-League-Saison und möchte dort in diesem Jahr besser performen als vergangenes Jahr. Dort blieb man hinter den Erwartungen zurück, schied in der Playoff-Runde gegen Bergamo aus. Erster Gegner ist heute Abend der FC Villarreal und das Zuhause im Westfalenstadion. Allein das macht für BVB-Verteidiger Waldemar Anton schon wieder Lust auf mehr.
2: Die Vorfreude ist riesig. Ich glaube, für jeden Spieler, der bei Borussia Dortmund spielt, so ein Heimspiel in der Champions League war sehr, sehr besonderes.
1: Anstoß ist um 21 Uhr im Westfalenstadion. Das Wetter in Dortmund. Ja, heute ist es tagsüber überwiegend trocken, noch recht grau. Nachmittags kommt aber immer besser die Sonne raus. Da kriegen wir auch noch bis zu 24 Grad. Jetzt haben wir 22 in Unna, genau wie in Bergkamen. Am Abend sind dann wieder Schauer unterwegs. Morgen Sonne und Wolken im Mix, aber deutlich kühler, nur noch bis zu 18 Grad. Hallöchen auf die Straßen. Es sieht gut aus. Ich habe weder Staus noch Blitzer gemeldet bekommen. Wenn ihr doch welche für uns habt, sagt gerne Bescheid. 0800 5 3x die 7988. Gute Fahrt.
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3: Einen schönen Dienstagmittag wünsche ich euch. Wir begleiten euch durch diesen Tag und wir starten jetzt mit Musik von Juli. Perfekte Welle. Warum hat sich eigentlich noch kein Friseur so benannt? Ach, was sage ich, das gibt's 100 pro schon. Laura Potting hier, hi!
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0: Ihr könnt hier noch die ganze Woche Tickets gewinnen für die Toten Hosen, für unser exklusives Lichtblicke-Konzert. Die Tickets gibt's nirgendwo zu kaufen, die gibt's nur bei uns. Wenn ihr ein Codewort hört hier im Programm, merkt ihr euch das, geht schnell online und dann braucht's nur noch etwas Glück. Michael hat's schon geschafft.
2: Hi!
0: Wie groß ist die Freude?
2: Ja, riesengroß. Ich habe schon ein paar Mal versucht, morgens immer, wenn ich das Radio gehört habe und das Codewort hatte, dann bin ich aber nie durch die Warteschlange durchgerutscht. Und heute hat es geklappt und ich konnte es gar nicht glauben.
0: Wie war das? Also erzähl mir nochmal von dem Moment. Also wie war, also du hast das Codewort gehört, bist du dann völlig panisch geworden oder was passiert?
2: Nee, ich war eigentlich entspannt, weil ich gedacht habe, klappt wieder nicht und ich konnte es gar nicht glauben, weil ich dann durchgerutscht bin und dann ja die Eingabe quasi, die Maske da war.
0: Ich frage mich ja, was passiert, wenn du gerade auf dem Klo bist und dann kommt ja, das Code, hast du dann...
2: Da nehme ich das Telefon nicht mit.
0: Siehst, Gott sei Dank warst du doch nicht auf dem Klo, du hast es also geschafft. Was ist denn so deine Geschichte mit den Hosen?
2: Ja, also die Hosen, ich meine, das ist natürlich Musikkultur, ne? Ich bin jetzt dieses Jahr 50 geworden, mit den Hosen ist man groß geworden. Und ja, aber noch nie live gesehen.
0: Echt?
2: Und weil es immer dann Chaos ist mit den Tickets und da hat es nie geklappt in der Warteschleife. Und jetzt so ist ja eine so der letzten Chancen, nochmal die Hosen live zu sehen und umso größer ist natürlich die Freude.
0: Boah, krass, das heißt, wir haben dir quasi jetzt dein allererstes Konzert mit den Toten Hosen ermöglicht.
2: So ist das, ja.
0: Crazy.
2: Genau.
0: Und wen nimmst du mit?
2: Ich nehme einen Arbeitskollegen von mir mit, einen Studienfreund, langjähriger Freund, der ja Hosenfan durch und durch ist, der sogar schon mal Karten für Argentinien hatte, das aber aufgrund von einem Schicksalsschlag leider nicht wahrnehmen konnte.
0: Oh nein.
2: Und ja, der ist gerade auch völlig ausgerastet, als ich ihm gesagt habe, dass ich gerne mit ihm hängen würde.
0: Okay, also was bist du denn für ein krasser Arbeitskollege, bitte? Alter.
2: Ja, der ist ein sehr guter Freund und ich wusste, dass ich den damit eine riesen Freude machen kann.
0: Ja, aber ich finde, da ist jetzt schon mindestens für die nächsten 45.000 Jahre drin, dass er dir irgendwie Kaffee ins Büro bringt.
2: Das will er machen.
0: Ja, das will ich auch hoffen. Hör mal, Michael, ich wünsche dir richtig viel Spaß. Cool, dass du dabei bist.
2: Danke, danke und vielen, vielen Dank nochmal.
0: Ja, sehr gerne.
2: Ciao, ciao.
0: Ciao.
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3: Bei uns, Chris de Sarandi, Good Old.

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0: Unsere Nachrichten nach nur einem Spot.
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0: Es ist 14 Uhr.
2: Mit Thorsten Adolfs. Guten Tag. Die Polizei hat den mutmaßlichen Stromsaboteur gefasst. Der Mann wurde in der Nähe des Kraftwerks Weißweiler festgenommen. Er soll dort nach Medienberichten versucht haben, einer Verkehrskontrolle zu entkommen. Es heißt, bei ihm sei auch Material für weitere Sprengungen gefunden worden. Die Ermittler hatten tagelang nach dem Mann aus Gevelsberg gesucht. Lena Bauer aus dem News-Team hat mehr Infos dazu, was ihm vorgeworfen wird.
3: Der Mann steht unter Verdacht, in NRW, Brandenburg und Sachsen Anschläge auf das Stromnetz verübt oder vorbereitet zu haben. Es geht zum Beispiel darum, dass er mit selbstgebauten Raketen einen dünnen Draht über Hochspannungsleitungen geschossen haben soll, um Kurzschlüsse auszulösen. In Bergheim, westlich von Köln, soll so ein Kurzschluss mehrere Kraftwerksblöcke für einige Tage lahmgelegt haben. Auch in Brandenburg gab es Kurzschlüsse, Stromausfälle oder Engpässe gab es deswegen aber wohl nicht.
2: Und warum spielt Weißweiler dabei so eine große Rolle?
3: Rund um das Kraftwerk Weißweiler hatten Ermittler gestern wieder mehrere Abschussvorrichtungen an einer Hochspannungsleitung gefunden. Außerdem entdeckten sie einen weiteren Bekennerbrief, in dem soll der Mann die Angriffe mit dem Kampf gegen fossile Energien begründet haben. Und dort haben Einsatzkräfte laut Polizei auch ein Zelt im Unterholz gefunden, das wohl mit Sprengsätzen versehen war. Das und weitere Gegenstände werden derzeit durch einen Entschärfer des Landeskriminalamts begutachtet, so die Polizei.
2: Danke Lena und jetzt weitere Meldungen im Überblick. Die Ergebnisse der neuen PISA-Tests sind besorgniserregend. So hat Bundesbildungsministerin Prien darauf reagiert. Der Kompetenzrückgang gehe im Trend nach unten und die soziale Schere gehe weiter auf, sagte die CDU-Ministerin. Die Ergebnisse in Lesen, Mathe und den Naturwissenschaften sind noch schlechter als bei der ersten PISA-Studie vor 26 Jahren. Die Polizei hat bei Razzien in Köln und Wuppertal 165 halbautomatische Waffen sichergestellt. Es handelt sich um Fälschungen, die aber schussfähig seien, sagen die Ermittler. Vier Männer wurden vorläufig festgenommen. Gegen zwei von ihnen wurden im aktuellen Fall Haftbefehle erlassen. Deutschlands Elektro- und Digitalindustrie freut sich über gute Geschäfte. Es gibt rund ein Drittel mehr Aufträge als noch vor einem Jahr. Deshalb würden die Unternehmen der Branche gerade ihre Produktions- und Stellenpläne erweitern, heißt es vom Branchenverband ZVEI. An den Folgen des Passivrauchens sind allein im Jahr 2023 weltweit fast 1,7 Millionen Menschen gestorben. Das ist das Ergebnis einer Studie, die im Fachmagazin The Lancet veröffentlicht wurde. Dafür wurden Daten aus mehr als 200 Ländern ausgewertet. Obwohl der Anteil der Raucher seit 1990 weltweit rückläufig ist, ist die Zahl der Menschen, die dem Tabakrauch ausgesetzt sind, stabil geblieben. Als Grund wird in der Studie das Bevölkerungswachstum genannt. In Ländern in Afrika und im Nahen Osten stieg die Zahl der Betroffenen in den vergangenen Jahren an. Besonders tückisch ist dabei der Rauch, der direkt von der glimmenden Zigarette in die Luft geht, also vorbei am Filter. Dieser Rauch sei extrem giftig und trage maßgeblich zu Herzproblemen und schweren Atemwegsinfektionen bei, sagen die Forscher. Soweit die Meldungen mit Thorsten Adolfs.
4: So schnell kann das gehen. Gestern um diese Uhrzeit haben die meisten von uns noch geschwitzt. Heute könnte schon wieder die Jacke ausgekramt werden. Der Hochsommer ist wieder vorbei. Insgesamt geht's aber gerade beim Wetter. Sonne und Wolken wechseln sich ab. Heute Abend kann es noch mal nass werden. 22 Grad dazu in Lünen und Bönen.
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4: Zwei Staus aktuell. Einmal auf der A2 Dortmund Richtung Hannover zwischen Dortmund Nordost und Lünen Süd. 2 Kilometer Stau, da braucht ihr 5 Minuten länger. Und die A45 Hagen Richtung Dortmund zwischen dem Kreuzhagen und dem Westhofener Kreuz. Da ist Stop and Go 5 Kilometer, 10 Minuten, dann seid ihr da durch. Und es wird geblitzt in Carmen-Medler auf der Wasserkohler Straße. Wenn ihr noch was seht, schickt uns gerne eine WhatsApp oder ruft einmal kurz kostenlos durch. Die Nummer dafür ist die 0800 5 3 mal die 7 988.
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4: Wenn ich ja, nee, ist klar sage, dann zieht das irgendwie nicht. Hier mal zum Vergleich.
6: Ja, nee, ist klar.
4: Da ist schon eine Kunst, daran zu kommen. Wir gucken gleich mal, ob ihr das besser hinbekommt als ich. Alessa Mischel hier für euch. Einen schönen Dienstag.

0: 2 in eurem Radio läuft Antenne Unna. Ich bin mir ziemlich sicher, würde Atze Schröder mir ohne Pilotenbrille, Pudelfrisur und enge Klamotten auf der Straße einfach so entgegenlaufen? Ich würde ihn nicht erkennen. Außer vielleicht, er sagt dann gleichzeitig noch sowas hier.
1: Ja, nee, ist klar.
0: Ruhrpott-Original Atze Schröder kommt am Sonntag ins Freischütz nach Schwerte. Er kommt aber nicht alleine, sondern mit seiner Meisterklasse. Das sind alle Gewinner der Comedy Camp Slams, unserem eigenen Nachwuchs-Comedy-Format. Mit dabei ist unter anderem auch Sophia Henry aus dem Sauerland.
2: Ja, und jetzt wohne ich auch noch im Sauerland. Ich weiß nicht, haben wir Sauerländer hier heute Abend? Nein, ja, die kommen nicht raus. Also ich erkläre euch so ein bisschen das Sauerland. Es ist eine Blutgruppe. Zwei Nachnamen, ja, Stammbaum wie ein Kreis. Da gilt Angela Merkel bis heute als Modevorbild.
0: Ja. Mit Sophia kämpfen noch 5 weitere Nachwuchstalente um den Titel Atzes Meisterschüler 2026. Aber natürlich steht der Meister selber auch auf der Bühne.
1: Für mich sind Preisverleihungen wie BHs. Schön anzusehen, aber eigentlich überflüssig. Retro ist der neue Trend. Mittlerweile sind wir stärker rückwärts gerichtet als ein CSU-Parteitag. Wer behauptet, früher sei alles besser gewesen, ja, dem zeige ich gerne mal die Bravo Hits 15. Wenn man mich anschaut, da hat man doch den Adonis unter den Fitnessgöttern schon gefunden. Ja, nee, ist klar.
0: Die Show am Sonntag ist leider schon lange ausverkauft. Wir haben aber noch die letzten Tickets hier für euch. Wenn ihr die haben möchtet, dann haben wir jetzt eine Aufgabe. Wir suchen nämlich die besten Atze-Doubles. Und dafür müsst ihr uns per Sprachnachricht auch nur 4 kleine Wörter sagen. Ja, nee, ist klar. Also als beste Atze-Imitation. Hier noch einmal das Original.
1: Ja, nee, ist klar.
0: Ich bin sehr gespannt und freue mich auf eure Varianten. Die Besten dürfen dann am Sonntag zu Atzes Meisterklasse nach Schwerte einfach eine Sprachnachricht schicken an die 0800 5 3x die 7 988 hier bei Antenne Unna.

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Also eigentlich geht es ja bei einem Festival eher darum zu tanzen, mitzugrölen, einfach zu feiern, auch beim Glücksgefühle-Festival. Das ist in diesem Jahr aber sehr politisch geworden, finde ich aber auch gut so tatsächlich. Alessa Mischel hier für euch bei Antenne Ona. Angefangen hat es mit der Band Alphaville, die wurde wieder ausgeladen mit dem Argument, die würden sich ja immer sehr politisch auf der Bühne äußern. Hat natürlich für richtig viel Kritik gesorgt und andere Künstler aus dem Festival sind dann erst recht politisch geworden. Felix Jehn zum Beispiel, der meinte bei seinem Auftritt, ja, willkommen auf der politischen Veranstaltung. Und er hat kurz vor der Landtagswahl in Sachsen-Anhalt einen Anti-AfD-Song gespielt. Also der hat sich sehr positioniert. Jetzt gibt's ihn hier bei Antenne Ona mit Ray Dalton zusammen. Corded Love ist das.

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0: Es ist jetzt 2:30.
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2: Mit Steffi Strecker, hallo zusammen. Nach dem schweren Unfall gestern Abend in Schwerte sucht die Polizei dringend nach einer Zeugin. Es geht um eine Ärztin, die dem verunglückten Motorradfahrer erste Hilfe geleistet hat. Der 36-Jährige musste an der Unfallstelle wiederbelebt werden. Ein 61-jähriger Autofahrer aus Schwerte hatte ihn um kurz nach 17 Uhr beim Abbiegen übersehen. Ein Rettungshubschrauber brachte den Motorradfahrer in eine Unfallklinik. Er schwebt weiter in Lebensgefahr. Auch der Autofahrer wurde bei dem Unfall verletzt und kam ins Krankenhaus. Jedes zweite Kind bei uns im Kreis Unna nutzt inzwischen den offenen Ganztag. Damit liegen wir im regionalen Mittelfeld. In Dortmund gehen 2 von 3 Kindern in die OGS, also nochmal deutlich mehr. Im Märkischen Kreis und im Hochsauerlandkreis sind es deutlich weniger. Seit diesem Schuljahr gibt es einen Rechtsanspruch auf Ganztagsbetreuung, zunächst für Erstklässler, später dann auch für ältere Grundschulkinder. Für den Kreis eine enorme Herausforderung. Noch gibt es nicht genug Räume und zu wenig Fachpersonal. Holzwickede hat bald eine neue Hymne geschrieben von einem 100-Jährigen. Harry Osterhaus ist Bewohner des Seniorenheims Pertheshaus. Die Musik hat sein langes Leben geprägt. Jetzt hat er mit dem Emscher-Lied ein Stück für seine Gemeinde verfasst. Damit wolle er seine große Verbundenheit zu Holzwickede zum Ausdruck bringen. Die Noten dazu hat der Chorleiter des Clara-Schumann-Gymnasiums beigesteuert. Dazu gibt es kommenden Monat eine feierliche Übergabe im Beisein von Bürgermeister Till Knoche.
3: Dankeschön, Steffi. Im Moment hält sich das Wetter noch ganz gut. Ich hab's nach dem Sommerhoch gestern useliger erwartet. Im Moment ist es aber trocken und die Sonne kommt auch mal raus. Dazu 22 Grad in Werne und Schwerte. Richtung Abend kann es sich dann aber zuziehen und später auch nochmal nass werden. Morgen Vormittag geht's auch erstmal schöner los. Der Nachmittag kann aber dann auch wieder nass werden. Auf der A2 Dortmund Richtung Hannover zwischen Dortmund Nordost und Lünen Süd, da sind 2 Kilometer Stau, 5 Minuten kommen obendrauf. Die A45 Hagen Richtung Dortmund zwischen dem Kreuzhagen und dem Westhofener Kreuz, 5 Kilometer Stau, ungefähr eine Viertelstunde Zeitverlust. Und die A45 Dortmund Richtung Hagen zwischen dem Kreuz Dortmund-Witten und dem Westhofener Kreuz, 1 Kilometer Stau, da seid ihr schon in 4 Minuten durch. Und es wird geblitzt in Unna auf der Friedrich-Ebert-Straße. Vielen Dank da an Lemmy fürs Durchgeben. Gute Fahrt euch.
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3: Mit Alessa Mischel. Einen schönen Dienstag euch.

0: Achtung, es wird jetzt vielleicht ein bisschen FSK 18 hier bei Antenne Ona. Radiomoderatorin. Oh, ich weiß ja nicht. Kann ich das überhaupt so aussprechen, dass es sexy klingt? Will ich das überhaupt so aussprechen, dass es sexy klingt, ist die Frage. Vielleicht überlasse ich das eher Jan. Der ist nämlich der Meinung, dass es einige Berufe gibt, die einfach sexy klingen.
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2: Wer auf einer Party mit Fremden ins Gespräch kommen will, fragt oft: Was machst du eigentlich beruflich? Und alle mit klassischen, bekannten Berufen haben es dann leicht. Ärztin, Maurer, Koch, das kennt jeder und es ergeben sich immer interessante Gespräche. Schwieriger ist sowas wie: Ich bin Data Protection Officer. Schreckt ja eher erstmal ab. Das ist super spannend. Ich kann dir Sachen erzählen aus der DSGVO. Ganz wichtig, wenn du flirten willst, denk dir lieber einen Job aus. Was immer gut ankommt, ist Meeresbiologin, Winzer, Surflehrer, Astronaut. Aber wenn du das Gespräch im Keim ersticken willst, wenn garantiert keine Nachfrage kommen soll, weil sich einfach niemand dafür interessiert, sag einfach:
3: Ja, ich bin Bundeskanzler.
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Rotenick. Vorsicht heute am Telefon in Selm, sagt die Polizei. Es wurden wohl schon mehrere Leute von einem falschen Polizeibeamten angerufen. Anscheinend sind aber viele davon zum Glück nicht drauf reingefallen und haben sich direkt bei der Polizei gemeldet. Die sagt deshalb jetzt nochmal, Achtung, wir würden nie am Telefon nach Vermögen, Einkommen oder sowas in der Richtung fragen. Also falls euch da heute was passiert, am besten direkt die richtige Polizei anrufen. Gehört habt ihr das hier bei Antenne Unna.

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1: Mit Thorsten Adolfs. Guten Tag. Die neue PISA-Studie sorgt für Alarmstimmung in der Bildungspolitik. Schülerinnen und Schüler in Deutschland schneiden so schwach ab wie nie zuvor. NRW-Schulministerin Feller spricht von erschreckend schwachen Ergebnissen. Die Ergebnisse sind sogar noch niedriger als bei der ersten PISA-Studie im Jahr 2000. Damals war vom PISA-Schock die Rede. Einzelheiten aus dem Landtagsstudio hat José Nasiandi.
2: NRW-Schulministerin Feller nennt die PISA-Ergebnisse ein Warnsignal, aber sie seien auch keine Überraschung. Schon andere Untersuchungen hätten ähnliche Tendenzen gezeigt. Besonders alarmierend findet sie, Kinder aus sozial benachteiligten Familien hätten in Deutschland kaum Chancen auf gute Schulleistungen. Diese Kluft ist seit Jahren nicht kleiner geworden. Feller sagt, NRW habe schon vorher Maßnahmen ergriffen, mit dem sogenannten Schulkompass NRW 2030. Der Fokus liegt dabei auf den Basiskompetenzen. Konkret heißt das für dieses Schuljahr eine verbindliche Lesezeit in der Grundschule, eine zusätzliche Stunde Deutsch und Mathe. Hinzu kommt jetzt ein neuer Schwerpunkt, das Schreiben, und zwar ausdrücklich mit der Hand. Viele Lehrkräfte würden zurückmelden, dass Kinder zwar gut mit dem Tablet umgehen, aber kaum richtig mit der Hand schreiben könnten. Zusätzlich unterstützt das Land besonders belastete Schulen gezielt und es gibt neue Vorschulklassen, sogenannte ABC-Klassen, für Kinder, die das brauchen. Bis diese Maßnahmen wirken, dürfte es aber noch dauern.
1: Und jetzt weitere Nachrichten im Überblick. Die Polizei hat den Mann aus Gevelsberg gefasst, der hinter Anschlägen auf das deutsche Stromnetz stecken soll. Der Mann leistete bei seiner Festnahme in der Nähe des Kraftwerks Weißweiler keinen Widerstand. In der Nähe fanden die Beamten ein Zelt, in dem weitere Abschussvorrichtungen lagen. Gegen den 48-Jährigen liegt ein Haftbefehl vor. Altkanzlerin Merkel hat der Wahlsieg der AfD in Sachsen-Anhalt schockiert. Bei einer Veranstaltung in Köln sagte sie, als CDU-Mitglied blute ihr das Herz. Das sei ein wirklicher Einschnitt in der Geschichte der Bundesrepublik. Merkel sagte außerdem, es sei bedenklich, dass Fakten bei vielen Bürgern keinen so hohen Stellenwert mehr hätten und es stattdessen zu sehr um Gefühle gehe. Die Opposition im Bundestag wirft der Regierung vor, das Land in eine Schuldenfalle zu führen, in dem immer neue Kredite aufgenommen würden. Der grünen Haushaltsexperte Schäfer kritisierte zum Auftakt der Haushaltsdebatte außerdem geplante Kürzungen bei Familien, Alleinerziehenden und beim Wohngeld. Deutschland habe einen besseren Haushalt und eine bessere Regierung verdient, sagte er. Eine neue Studie zeigt, dass mehr Kita-Plätze direkt zu einem höheren Verdienst von Müttern führen. Der Ausbau der Betreuung hilft Frauen demnach dabei, langfristig finanziell auf eigenen Beinen zu stehen. Die Studienmacher des Instituts für Arbeitsmarkt- und Berufsforschung sagen, wer sein Kind früh betreuen lassen kann, finde viel schneller zurück in den Job und arbeite später auch seltener in Minijobs. Das sorge dafür, dass Frauen langfristig deutlich mehr verdienen, selbst wenn die Kita-Zeit längst vorbei sei. Laut der Studie fehlen in Deutschland im Moment rund 300.000 Plätze für unter Dreijährige. Wenn konsequent weiter ausgebaut werde, helfe das nicht nur den Familien, sondern sorge im Job auch für mehr Gerechtigkeit zwischen Männern und Frauen, heißt es. Soweit die Meldungen mit Thorsten Adolfs.
3: Es sind nur noch so um die 4 Sonnenstunden heute drin. Die verteilen sich jetzt aber auf den Nachmittag. Zwischendurch wird es mal grau. Dann kommt aber auch die Sonne wieder gut durch. Um die 24 Grad sind heute insgesamt möglich. 22 sind es aktuell in Unna und in Selm. Heute Abend kann es dann aber wieder nass werden. Genauso wie morgen Vormittag. Ansonsten wird der Tag morgen auch relativ schick.
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3: Auf der A1 Münster Richtung Dortmund zwischen Kernzentrum und dem Kreuz Dortmund-Unna braucht ihr aktuell 5 Minuten länger, da stockt es auf 4 Kilometern. Die A2 Dortmund Richtung Hannover zwischen Dortmund Nordost und Lünen Süd, 3 Kilometer Stau, 10 Minuten plus. Die A45 Hagen Richtung Dortmund zwischen dem Kreuzhagen und dem Westhofener Kreuz, da sind es 5 Kilometer Stau, ihr braucht aber auch nur so um die 10 Minuten länger. Und die A45 Dortmund Richtung Hagen zwischen dem Kreuz Dortmund-Witten und dem Westhofener Kreuz, 1 Kilometer Stau, 5 Minuten, dann seid ihr da durch. Außerdem ist es auch gerade etwas voller in Holzwickede auf der Nordstraße. Und zwar, wenn ihr Richtung Holzwickede und weg vom Flughafen fahrt, 10 Minuten kommen da auch oben drauf. Und dann habe ich noch 2 Blitzer für euch. Lünen einmal auf der Moltke-Straße und in Unna auf der Friedrich-Ebert-Straße. Staus und Blitzer könnt ihr uns immer gerne kostenlos melden. Einfach unter der 0800 5 3x die 7 988.
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3: Ich habe mir vor kurzem noch wieder 2 Bücher gekauft und mich dann geärgert, weil ich mir die eigentlich auch zum Geburtstag hätte wünschen können. Aber von Büchern kann ich eh nicht genug kriegen, von daher passt das schon. Wir haben gegen 10 nach noch einen Buchtipp für euch, passend jetzt zum Herbst. Ich bin Alessa Mischel, Tag zusammen.

0: The Weeknd mit Dancing in the Flames hier bei Antenne Ona. Lesen macht mir als Leseratte eigentlich immer Spaß, aber ja, wenn es draußen wieder kälter und useliger wird, dann hat das auch irgendwie noch mehr was. Da hätten wir jetzt was für euch. Der Deutschlehrer Arne Kilian vom PGU aus Ona hat sein viertes Buch geschrieben und das ist gerade rausgekommen. Es ist der Cozy Krimi Grabgeflüster und Babette Horschler aus dem Antenne Ona Team hat mit Arne über sein Buch, das Schreiben und auch das Genre Cozy Crime gesprochen.
1: Der Frontenberger Arne Kilian ist Deutschlehrer am PGU in Unna. Seine Liebe zur Sprache und für coole Geschichten geht aber über den Deutschunterricht hinaus. Immer schon.
2: Das hat als Schüler angefangen. Also ich hatte mal ein Erlebnis in einer Deutscharbeit, da sollten wir eine Kurzgeschichte schreiben. Ich habe dann zu den Mitschülern nach der Arbeit gesagt, oh, ich hätte gerne mehr geschrieben, das hat richtig Spaß gemacht. Und das war so ein Moment, wo ich auch rückblickend sehe, dass das so in der Schule tatsächlich so angekitzelt wurde.
1: Und so hat er immer auch schon geschrieben. Jetzt ist sein viertes Werk fertig und das ist ein Cozy-Krimi.
2: So ein bisschen ist es ein beschaulicher. Und das Genre Cozy-Crime, kann man sagen, das hat Lokalkolorit, Privatermittler spielen eine Rolle. Und auch schon mal Humor ist eben eine wichtige Sache, dass nicht alles so bluternst ist.
1: In dem Buch Grabsteingeflüster geht es um Lea, die aus Berlin an die Mosel zieht, weil sie einen Steinmetzbetrieb vom Opa geerbt hat.
2: Sie denkt, sie kann da einen Neuanfang eben beginnen und freut sich da auch drauf. Dann ist es aber leider anders. Nach einer Gewitternacht findet sie an ihrem Haus, an einer sogenannten Mördereiche, die hat diesen Namen, eine Leiche. Und sie ermittelt dann, bekommt Unterstützung. Unter anderem wird sie von einer Katze tatsächlich unterstützt. Das ist eine Glückskatze, die ihr da auch ein bisschen zur Seite steht.
1: Sprechen kann die Katze Merle zwar nicht, aber sie hat andere Gaben. Arne zitiert ein paar Zeilen aus dem Buch.
2: Verstehst du etwa, was ich sage? Gibst du mir recht? Sprach Lea in einer höheren Tonlage und kraulte die Katze noch stärker. Sie versteht sehr viel. Und wenn du mich fragst, hat Merle übersinnliche Fähigkeiten. Was meinst du damit? Das wirst du schon bald herausfinden. Jack holte sein Fahrrad.
1: Anne arbeitet schon an Teil 2, wenn da nicht mal ein echter Katzendetektiv geboren ist.
0: Eine Leiche, eine kluge Katze und ganz viel Moselgefühl. Ich würde damit jetzt sehr, sehr gerne einfach direkt wieder auf die Couch. Alessa Mischel hier für euch bei Antenne Ona.

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Bei uns im Kreis kennt sich ja vor allem Bönen in den letzten Monaten gut mit Stromausfällen aus. Das ist da öfter mal passiert. Da lag es aber tatsächlich einfach an der Technik, die nicht so wollte. Die Sabotageangriffe auf das deutsche Stromnetz, das ist nochmal eine ganz andere Nummer. Aber da wurde jetzt tatsächlich jemand festgenommen. Ein 48-Jähriger, der soll in NRW, Brandenburg und Sachsen versucht haben, mit selbstgebauten Raketen einfach das Stromnetz zu zerstören. Dabei hat er immer wieder Bekennerschreiben verfasst. Die haben aber letztendlich tatsächlich dazu geführt, dass die Polizei ihm auf die Spur gekommen ist. Also der ist jetzt eben festgenommen worden. Die Infos hatten wir für euch hier bei Antenne Unna. Jetzt Phil Collins mit Another Day in Paradise.

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0: Thousand Years mit King um 3:30.
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2: Steffi Strecker hier für euch. Hallo zusammen. In Unna arbeitet die Stadt die Nazi-Vergangenheit von ehemaligen

0: Bürgermeistern und Ehrenbürgern neu auf. Laut der Verwaltung helfen dabei alte NSDAP-Akten, die seit dem Frühjahr in den USA online zugänglich sind. Stefan Kleiber berichtet.
1: Das historische Archiv hat mit Hilfe der Akten die Lebensläufe früherer Funktionsträger untersucht. Das Ergebnis? Einige ehemalige Bürgermeister waren überzeugte Nationalsozialisten. Dazu gehört wohl auch Emil Rasche, der unter anderem Chefredakteur eines NSDAP-Parteiblatts war. Andere, wie der langjährige Bürgermeister Erich Göpfert, sind wohl eher aus Karrieregründen in die NSDAP eingetreten. Zu den Opportunisten gehörte wohl auch Emil Bennemann, nachdem in Unna-Massen eine Straße benannt ist. Der Kulturausschuss soll nächsten Monat darüber diskutieren, ob die Straße umbenannt werden soll. Die Verwaltung schlägt ein Zusatzschild mit einer historischen Einordnung vor.
0: Die Kreispolizei warnt mal wieder vor Betrugsanrufen, vor allem in Selm. Dort mehren sich aktuell die Meldungen von Geschädigten. Auch heute seien schon mehrere Selmer von einem falschen Polizeibeamten angerufen worden. Die echte Polizei fragt euch nie nach Vermögen, Einkommen oder Wertsachen. Bitte gebt also keine sensiblen Daten am Telefon raus und sprecht mit euren älteren Angehörigen. Borussia Dortmund startet heute Abend in die neue Champions-League-Saison und möchte dort in diesem Jahr besser performen als vergangenes Jahr. Dort blieb man hinter den Erwartungen zurück, schied in der Playoff-Runde gegen Bergamo aus. Erster Gegner heute ist der FC Villarreal. Anstoß ist um 21 Uhr im Westfalenstadion. Das letzte Aufeinandertreffen hatte der BVB 4:0 gewonnen. Hoffentlich ein gutes Omen für heute Abend.
2: Dankeschön, Steffi. In Karm und Frendenberg habt ihr die Höchsttemperatur für heute schon erreicht. Da sind es 24 Grad. Also immer noch sehr angenehm, wenn auch kein Hochsommer mehr. Sonne und Wolken wechseln sich ab. Heute Abend kommt dann noch Regen dazu. Morgen ist es dann eine ähnlich bunte Tüte wie heute. Da ist alles mit dabei. Auf der A2 Dortmund Richtung Hannover zwischen Dortmund Nordost und Lünen Süd sind 3 Kilometer Stau, da braucht ihr fast 10 Minuten länger. A45 Hagen Richtung Dortmund zwischen dem Kreuz Hagen und dem Westhofener Kreuz, da stockt es auf 6 Kilometern 12 Minuten plus. Und die A45 Dortmund Richtung Hagen zwischen Dortmund Süd und dem Westhofener Kreuz, 1 Kilometer Stau, 4 Minuten, dann seid ihr da durch. Und es wird weiterhin geblitzt in Lünen auf der Moltke Straße und in Ohna auf der Friedrich-Ebert-Straße. Vielen Dank unter anderem an Gerd und an Lemmy fürs Durchgeben.
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2: Die Leute gehen auf die Straße an ganz vielen Orten in NRW und sagen, wir wollen keine AfD. Bei einer dieser Demos waren wir dabei und haben mit den Leuten darüber gesprochen. Das ist ein Thema gleich. Alessa Mischel für euch im Studio. Hi.

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2: Neu bei uns, Michael Schulte, Lovesick.

0: Musik von Michael Schulte, Lovesick. Nach der Wahl in Sachsen-Anhalt gehen immer mehr Menschen auf die Straße, um zu zeigen, dass sie gegen rechts sind und auch gegen die Politik der AfD. Vor allen Dingen auch bei uns in NRW. In Essen haben über 1200 Menschen gegen einen Rechtsruck in Deutschland demonstriert. Und auch in Münster zog es 600 Menschen nach draußen, um eben zu zeigen, dass Münster stabil bleibt. Darüber haben wir vor Ort mit den Menschen gesprochen.
1: Ich finde es einfach super wichtig, dass wir zeigen, es gibt auch noch sehr, sehr viele Menschen in Deutschland, die das nicht okay finden, was gestern passiert ist. Es gibt eine Mehrheit in Sachsen-Anhalt, die das nicht in Ordnung findet. Und es gibt in Münster eine ganz breite gesellschaftliche Mehrheit, die möchte, dass wir weiter als Gesellschaft zusammenleben.
2: Das Ergebnis gestern in Sachsen-Anhalt hat mich echt schockiert. Und man muss einfach Flagge zeigen und zeigen, dass es noch so viele andere Menschen gibt, die anders denken.
3: Aus meiner Familie sind im Dritten Reich über 50 Leute ermordet worden. Und die verharmlosen das.
4: Also ich finde es einfach wichtig, irgendwie den Menschen, die jetzt halt in dem Fall in Sachsen-Anhalt nicht die AfD gewählt haben, zu zeigen, dass wir auch noch da sind, dass wir die antifaschistische Flagge hochhalten und uns wehren, solange es geht. Deswegen bin ich hier.
0: Und damit soll es heute auch noch weitergehen. In Köln wird es später um 17 Uhr eine Demo gegen rechts geben. Gehört habt ihr das hier bei Antenne Unna.

gleich 10 vor 4, ihr hört Antenne Ona. Für Schüler ist die Sommerpause ja jetzt schon seit ein paar Tagen vorbei. Da gingen die Ferien zu Ende. Ähnlich sieht das jetzt beim Dortmunder U aus. Da geht's nach der Sommerpause los mit neuen Filmen. Jeden Dienstag gibt's um 18 Uhr einen Feierabendfilm. Heute geht's also auch dementsprechend schon los mit dem Film Father, Mother, Sister, Brother. Und in den nächsten Wochen gibt's unter anderem noch One Battle After Another. Das war ja auch so ein heißer Oscar-Kandidat. Und noch Der Astronaut mit Ryan Gosling. Über die Internetseite vom U findet ihr aber auch nochmal alle Infos dazu, welcher Film wann gezeigt wird. Darüber könnt ihr euch auch dann die Tickets für 8 Euro holen. Ermäßigt gibt's sie für 5 Euro. Kommt gut durch den Dienstag mit Antenne Ona.

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0: Unsere Nachrichten nach nur einem Spot. 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
1: Mit Thorsten Adolfs. Guten Tag. Nach den Sabotageangriffen auf das Stromnetz ist der gesuchte Verdächtige festgenommen worden. Die Polizei fand den 48-Jährigen im Umfeld des Kraftwerks Weißweiler bei Aachen. Das haben Staatsanwaltschaft und Polizei bestätigt. Er soll Anschläge in NRW, Brandenburg und Sachsen verübt oder vorbereitet haben. Laut Polizei hatte der Mann bei der Festnahme Sprengmittel bei sich. Lena Bauer aus dem Newsteam. Was steckt hinter dem Fall?
2: Den Ermittlungen zufolge soll der Mann Abschussvorrichtungen aufgebaut und mit selbstgebauten Raketen einen dünnen Draht über Hochspannungsleitungen geschossen haben. So sollten Kurzschlüsse ausgelöst werden. Mindestens zweimal hat das offenbar funktioniert, in Bergheim bei Köln und in Brandenburg. Einzelne Kraftwerksblöcke waren dadurch lahmgelegt. Stromausfälle wurden nach bisherigen Angaben aber nicht gemeldet.
1: Und warum war jetzt ausgerechnet Weißweiler so wichtig?
2: Das Kraftwerk war Polizeiangaben nach offenbar schon in einem Bekennerbrief erwähnt worden, der von dem 48-Jährigen stammen soll. Am Montag fanden Ermittler demnach dort weitere Abschussvorrichtungen und einen dritten Bekennerbrief. Danach suchten mehrere Hundertschaften das Gelände ab. In der Nähe des Festnahmeorts entdeckten Einsatzkräfte außerdem ein Zelt im Unterholz, laut Polizei mit weiteren Sprengladungen. Die Hintergründe sind noch nicht abschließend geklärt. Sachsens Innenminister Schuster warnt vor Spekulationen über das genaue Motiv.
1: Danke Lena und jetzt weitere Nachrichten in der Zusammenfassung. Das Abschneiden deutscher Schüler in der neuen PISA-Studie ist desaströs. Das hat die Präsidentin der Bildungsministerkonferenz Stolz gesagt. Laut der Studie fehlt jedem dritten Jugendlichen die grundlegende Kompetenz in Lesen und Mathematik und jedem vierten in Naturwissenschaften. Gut, jeder fünfte habe in keinem der drei Felder ausreichende Basiskompetenzen, heißt es. NRW-Ministerpräsident Wüst fordert eine Arbeitsgruppe von Bund und Ländern. Darin soll über den verfassungsrechtlichen Umgang mit der AfD und möglichen Folgen gesprochen werden. Die Prüfung in der Gruppe dürfe nicht automatisch zu einem Verbotsverfahren führen, sagte er. Er warne bei dem Thema vor Schnellschüssen. Israels Ministerpräsident Netanyahu soll kurz vor dem Terrorüberfall vor 3 Jahren Warnungen aus den Vereinigten Arabischen Emiraten ignoriert haben. Nach Medienberichten sei ihm damals mitgeteilt worden, dass die Hamas eine groß angelegte Offensive gegen Israel plane. Netanyahus Büro bestreitet das. Dort ist von einer absoluten Lüge die Rede. Wer morgen eine Reise in die Niederlande plant oder von dort zurückkommt, muss möglicherweise umplanen. Wegen eines landesweiten Streiks steht dann der Bahnverkehr so gut wie still. Mit der Aktion protestieren die Gewerkschaften gegen geplante Kürzungen im Sozialsystem. Von dem Streik sind internationale Fernzüge betroffen und die Regionalbahnen. Alle Verbindungen, zum Beispiel die von Aachen nach Lüttich, von Hamm nach Venlo, von Düsseldorf nach Arnheim oder von Münster nach Enschede, enden morgen an den deutschen Grenzbahnhöfen. Von dort aus werden Ersatzbusse zu den Zielorten eingesetzt. Die Bahn rät vor der Abreise in der App nachzuschauen, ob und wie die Züge fahren. Das waren die Nachrichten mit Thorsten Adolfs.
3: Schauen wir aufs Wetter. 24 Grad aktuell in Beckham und Holzwickede. Viel mehr ist jetzt für den Rest des Tages auch nicht drin. Selbst wenn die Sonne alles gibt, die scheint noch ein bisschen weiter. Später zieht es sich dann aber noch mehr zu. Dann kann auch noch mal Regen runterkommen. Morgen geht's erstmal mit recht viel Sonne los. Am Nachmittag können dann aber auch wieder Schauer über den Kreis ziehen.
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3: Es staut sich auf der A2 Oberhausen Richtung Hannover. Zwischen Dortmund-Mengede und Lünen-Süd braucht ihr aktuell 11 Minuten länger, 4 Kilometer Stau. A45 Hagen Richtung Dortmund zwischen dem Kreuzhagen und dem Westhofener Kreuz. 6 Kilometer Stau, fast 20 Minuten on top. Und die A45 Dortmund Richtung Hagen zwischen dem Kreuz Dortmund-Witten und dem Westhofener Kreuz. 1 Kilometer Stau, 6 Minuten, dann seid ihr da durch. Und es ist auch etwas voller auf der Kamener Straße wieder, und zwar in Lünen. Wenn ihr aus Richtung Lünen rausfahrt und Richtung Bergkam fahrt, 5 bis 10 Minuten kommen da oben drauf. Und dann wird geblitzt in Lünen auf der Moltke-Straße und in Unna auf der Friedrich-Ebert-Straße. Sollte da jetzt noch was fehlen, solltet ihr noch irgendwas sehen, schickt uns gerne eine WhatsApp oder ruft einmal kurz kostenlos durch. Die Nummer ist die 0800 5 3 mal die 7 988.
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3: Bei einem Atze Schröder Double-Wettbewerb wären wir im Kreis Unna ganz vorne mit dabei. Wir hauen Atze-Karten raus, wollten dafür eure Ja, nee, ist klar hören. Und ihr habt richtig abgeliefert. Da hilft nur das Los. Das verkünden wir dann gegen 10 nach. Ich bin Alessa Mischel. Einen schönen Dienstag euch. Jetzt Tempa City mit Self-Aware.

0: Einen schönen Dienstag euch mit Antenne Ona. Am Sonntag kommt er hier nach Schwerte in den Freischütz.
1: Ab in die Garage, in meinen neuen Elfer, ganz charmant die 6 Zylinder geflutet und mit 182 raus aus der Garage. Über die A1 Richtung Hamburg. Und Leute, ich sag euch eins, ihr könnt mir erzählen, was ihr wollt. Die A1, es ist eine scheiß Autobahn. Es ist ja immer Stau auf der A1. Ich war 10 Minuten auf der A1, bupp, Stau.
0: Aber er kommt nicht alleine in seinem Auto angerauscht. Er hat noch 6 Nachwuchstalente dabei. Atzes Meisterklasse heißt die Show. Am Ende könnt ihr dann auch entscheiden, wer der Meisterschüler wird. Und wir haben Karten dafür. Die Show ist nämlich schon lange ausverkauft. Und deshalb wollten wir von euch wissen, wer klingt denn wie Atze, wenn er das hier sagt?
2: Ja, nee, ist klar.
0: Und ich muss sagen, ihr habt uns wirklich richtig tolle Sprachnachrichten geschickt.
2: Ja, nee, ist klar.
3: Ja, nee, ist klar.
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8: 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Hör mal, wir wollen da hin, also gib die Karten, wa? Jo.
0: Da könntet ihr euch schon fast einfach selber auf die Bühne stellen. Braucht vielleicht nur noch die passende Brille und Frisur. Also wir konnten uns nicht entscheiden, wer von euch da am besten gemacht hat. Von daher haben wir klassisch gelost und freuen können sich Gabriele, Yvonne, Heidi, Nadine und Marco. Euch haben wir dann auch angeschrieben.
2: Ja, nee, ist klar.
0: Und da sagen wir von Antenne Ona schon mal viel Spaß am Sonntag bei Atze.

Saint-Tropez. DJ Antoine, welcome to Saint-Tropez hier bei Antenne Ona. Es geht wieder los. Ich würde heute förmlich erschlagen von Kirmesankündigungen. Im Frühjahr sind immer die ersten, dann gibt's Pause und jetzt geht's so langsam wieder los. Dann können wir uns erst wieder schön vollfuttern und dann auf die Fahrgeschäfte. Oder lieber andersrum, zumindest wäre das in meinem Fall besser. Diese Woche geht's schon los mit der Lünschen Mess. Nächste Woche gibt's dann zum Beispiel die Pflaumenkirmes in Kamen und die Fliegenkirmes in Fründenberg. Und die riesige Simühl steht ja in Werner auch noch an. Das dauert allerdings noch ein paar Wochen. Das ist erst im Oktober. Aber Vorfreude ist die beste Freude. Und ihr habt ja bis dahin wirklich noch einige Kirmes, wo ihr dann hin könnt. Ihr hört Antenne Ona mit Alessa Michel. Tag zusammen.

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0: Es ist jetzt 16:30.
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2: Mit Steffi Strecker, schönen Nachmittag. In Unna wird die Nazi-Vergangenheit von ehemaligen Bürgermeistern und Ehrenbürgern neu aufgearbeitet. Das ist nach Angaben der Stadtverwaltung möglich, weil alte NSDAP-Mitgliederkarteien aus den USA jetzt online zugänglich sind. Das Stadtarchiv hat herausgefunden, dass einige frühere Funktionsträger überzeugte Nationalsozialisten waren. Andere traten wohl eher für ihre Karriere in die Partei ein. Das war wohl auch bei Unnas Ehrenbürger Emil Bennemann der Fall, nach dem auch eine Straße benannt ist. Wenn es nach der Verwaltung geht, soll die Straße den Namen behalten, aber ein erklärendes Zusatzschild bekommen. Der Kulturausschuss berät über das Thema am kommenden Montag öffentlich. Die Ärztin, die gestern Abend in Schwerte einen verunglückten Motorradfahrer wiederbelebt hat, ist gefunden. Die Polizei hatte sie als wichtige Zeugin gesucht.

0: Der 36-jährige Mann wurde bei einem Unfall lebensgefährlich verletzt. Er war vom Auto eines 61-jährigen Schwerters erfasst worden, der ihn beim Abbiegen übersehen hatte. Ein Rettungshubschrauber brachte den Motorradfahrer in eine Unfallklinik. Er schwebt weiter in Lebensgefahr. Auch der Autofahrer wurde bei dem Unfall verletzt und kam ins Krankenhaus. Holzwickede hat bald eine neue Hymne, geschrieben von einem 100-Jährigen. Harry Osterhaus ist Bewohner des Seniorenheims Pertheshaus. Die Musik hat sein langes Leben geprägt. Jetzt hat er mit dem Emscher-Lied ein Stück für seine Gemeinde verfasst. Damit wolle er seine große Verbundenheit zu Holzwickede zum Ausdruck bringen. Die Noten dazu hat der Chorleiter des Clara-Schumann-Gymnasiums beigesteuert. Kommenden Monat übergibt Bürgermeister Till Knoche die Noten feierlich an den 100-jährigen Autoren.
1: Danke dir, Steffi. Das Wetter will uns anscheinend gerade darauf vorbereiten, dass der Sommer weg ist. Es ist wie so eine Art Treppchen. Gestern Hochsommer, heute schon frischer, aber immer noch warm und recht sonnig. Morgen dann noch mal eine Stufe kälter. Jetzt gerade sind es 24 Grad in Lünen und Böen. Morgen sind dann schon nur noch so um die 20 Grad an der Spitze drin und es kann am Nachmittag auch wieder regnen. A2 Oberhausen Richtung Hannover. Zwischen Dortmund-Mengede und Lünen-Süd. Da braucht ihr eine Viertelstunde länger, 6 Kilometer Stau. Und genauso lange staut es sich auch auf der A45 Hagen Richtung Dortmund. Zwischen dem Kreuz Hagen und dem Westhofener Kreuz 6 Kilometer. Aber da braucht ihr dann so um die 20 Minuten länger. Und dort wird noch geblitzt in Lünen auf der Moltke Straße. Kommt gut durch.
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1: 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Dafür habt ihr auch noch ein bisschen länger Zeit. Wir suchen nämlich die Spitzenklasse im Kreis. Dafür gibt's am Ende auch ordentlich Kohle. Darüber sprechen wir in der nächsten halben Stunde aber nochmal genauer.

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0: Neue Musik von Miley Cyrus, Bass Persuades hier bei Antenona. So langsam stimmen wir uns ein auf das erste Spiel in der neuen Champions-League-Saison. Borussia Dortmund spielt heute Abend gegen Villarreal. Anstoß ist um 21 Uhr und die ersten Fans aus Spanien sind tatsächlich schon in Dortmund eingetrudelt. Unter anderem auch Oscar und seine Freundin Emma.
1: I thought it was gonna be a little cold, but it's fine. So far we like it. We've been walking around downtown Dortmund. We like it, yeah.
0: Die Stadt gefällt den beiden, sagt Oscar. Er und Emma hätten erst die Befürchtung gehabt, hier in Deutschland könnte es vielleicht schon ein bisschen kalt sein. Aber alles halb so wild, sagt er. Die zwei sind schon mal so ein bisschen durch die Innenstadt geschlendert. Mit seinem Villarreal-Trikot ist Oscar am Nachmittag aber so ziemlich der Einzige auf dem besten Hellweg gewesen. Es heißt ja, dass gerade mal knapp 40 Fans über den spanischen Verein Tickets gekauft haben. Oscar hatte auch eine Ahnung, woran das eventuell liegen könnte.
1: Villarreal is a small town. We are only 50.000 people and that's probably why. Festivities right now in Villarreal, so it's a whole week of just party and bulls and everyone's going out to eat and everything, so that's probably why.
0: Ja, erstmal ist Villarreal mit rund 50.000 Einwohnern ziemlich klein, findet Oscar. Und dann kommt noch so ein großes Stadtfest obendrauf. Da dachten sich dann wahrscheinlich viele vielleicht, nee, ich bleib einfach lieber zu Hause in Spanien. Oscar hat sich davon aber nicht abhalten lassen. Er freut sich auch schon riesig auf das Westfalenstadion in Dortmund und das einfach mal live zu sehen. Einen Tipp fürs Spielergebnis hat er auch schon.
1: I'm really excited to watch the game at the stadium. I really like the Dortmund Stadium. I think it's one of the best in Europe and in the world, so that's why we wanted to come. I'm gonna say Villarreal is gonna win 1-2.
0: 2-1 für Villarreal, tippt er. Na, das wollen wir erstmal sehen. Borussia Dortmund startet in die Champions League. Mehr zu dem Spiel hört ihr dann auch nochmal morgen früh ab 6 hier bei Antenne Una. Jetzt gibt's Dua Lipa mit Don't Start Now.

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0: Nachrichten. Mit Thorsten Adolfs. Guten Tag. Leistungsmäßig rutschen die Schülerinnen und Schüler in Deutschland weiter ab. In Paris wurde heute die neue PISA-Studie vorgestellt und Deutschland erreicht dabei einen neuen Tiefststand. Jetzt gibt es Forderungen nach Konsequenzen und einem Bildungsgipfel. Die SPD-Bundestagsfraktion fordert, dass Bund, Länder und Kommunen gemeinsam Konsequenzen ziehen. Lena Bauer aus der Nachrichtenredaktion. Das größte Problem liegt bei der Chancengerechtigkeit.
1: Ja, laut den Studienergebnissen hängt der Schulerfolg in Deutschland weiter stark vom Elternhaus ab. Seit 2015 ist diese Kluft demnach sogar wieder größer geworden. Bundesbildungsministerin Prien sagt, das sei nicht hinnehmbar. Sie fordert mehr frühe Förderung und will Geld gezielter an Schulen geben, die besonders große Probleme haben. Auch Grüne, Linke, Lehrerverbände und das Kinderhilfswerk verlangen mehr Einsatz gegen Bildungsungleichheit.
0: Das Ergebnis der PISA-Studie fällt für die Schülerinnen und Schüler in Deutschland insgesamt so schlecht aus wie noch nie. Wie schneiden sie denn im internationalen Vergleich ab?
1: Deutschland liegt international nur noch nahe am Durchschnitt. Teilgenommen haben 15-Jährige in rund 90 Ländern und Volkswirtschaften. Vorn liegen wieder Singapur und 4 chinesische Regionen. Auffällig ist der Abstand beim Lesen. In Deutschland erreichen nur knapp 70% der Schülerinnen und Schüler das Mindestniveau. Zum Vergleich, in China sind es über 90.
0: Dankeschön, Lena. Und jetzt weitere Meldungen in der Zusammenfassung. Die SPD im Düsseldorfer Landtag fordert nach den Sabotageaktionen auf das Stromnetz eine Taskforce für die kritische Infrastruktur. Eine solche Spezialeinheit könne Gefährdungen besser identifizieren, Schutzmaßnahmen koordinieren und für verbindliche Sicherheitsstandards sorgen, sagte Fraktionschef Ott. Er warnt davor, den Schutz der kritischen Infrastruktur privat zu organisieren. Das BSW schlägt für Sachsen-Anhalt einen überparteilichen Ministerpräsidenten vor. Ein unabhängiger Kandidat sei der letzte Strohhalm, wenn man sowohl eine faschistische Regierung als auch eine Blockade im Land verhindern wolle, heißt es. Von den Grünen dort heißt es, man sei offen für diesen Vorschlag. Nach dem Feuer mit 11 Verletzten in einem Mehrfamilienhaus in Moers wird gegen einen 55 Jahre alten Bewohner wegen versuchten Mordes ermittelt. Der Mann soll den Brand in seiner Wohnung im 5. Stock vorsätzlich gelegt haben. Die Feuerwehr musste in der Nacht auf Montag 77 Bewohner retten. Wer seinen Stromverbrauch geschickt plant, könnte bald deutlich weniger bezahlen. Experten sagen, dass wir in Deutschland Milliarden einsparen könnten, wenn wir bei der Technik endlich aufholen würden. In den meisten Haushalten hängen immer noch die alten analogen Zähler. Um sparen zu können, wenn der Strom billig ist, braucht man aber sogenannte Smart Meter, also digitale Stromzähler. Nach Angaben des Energiekonzerns E.ON hinken wir beim Einbau der modernen Geräte im EU-Vergleich aber hinterher. Gespart werden kann über Smart Meter, wenn Geräte wie Waschmaschinen oder Geschirrspüler dann eingeschaltet werden, wenn Strom gerade günstig ist, also zum Beispiel mittags oder nachts. Die Politik hat den Austausch mittlerweile zur Pflicht gemacht. Der Umbau soll bis 2030 größtenteils erledigt sein. Das waren die Nachrichten mit Thorsten Adolfs.
2: Ein bisschen genießen könnt ihr noch. 24 Grad noch in Werne und in Schwerte zusammen mit Sonne. Später im Laufe des Abends kommen dann doch die Wolken noch mit dazu. Die können auch Regen mitbringen. Auch morgen gibt es erstmal eine Mischung aus Sonne und Wolken. Nachmittags kann es dann aber nass werden und es bleibt auch ein bisschen windiger als heute.
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2: Auf der A2 Oberhausen Richtung Hannover zwischen Dortmund-Mengede und Lünen-Süd braucht ihr eine Viertelstunde länger 5 Kilometer Stau. A45 Hagen Richtung Dortmund zwischen dem Kreuz Hagen und dem Westhofener Kreuz, da sind 7 Kilometer Stau, da braucht ihr um die 23 Minuten länger. Und die A45 Dortmund Richtung Hagen zwischen dem Kreuz Dortmund-Witten und dem Westhofener Kreuz, 1 Kilometer Stau, 6 Minuten kommen obendrauf. Blitzer habe ich aktuell nicht mehr für euch, solltet ihr aber noch was sehen, schickt uns gerne eine WhatsApp oder ruft einmal kurz kostenlos durch unter der 0800 53 3x die 7, 9, 8, 8.
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2: Mit Alessa Mischel, kommt gut in den Feierabend mit uns.

0: Lesezeit ist eigentlich immer, aber Herbst, ich würde es als Lesezeit-Premium bezeichnen. Alessa Mischel hier für euch bei Antenne Ohne. Ich bin ja selber ein sehr großer Lesefan, von daher bin ich bei solchen Themen auch immer direkt Feuer und Flamme. Wir haben jetzt nämlich einen Krimi für euch, der perfekt passt, wenn draußen der Regen prasselt oder das Herbstlaub so runterrieselt. Der Fründenberger Autor Arne Kilian, der hat jetzt gerade sein viertes Buch rausgebracht, den Cozy Crime Grabsteingeflüster. Und der Deutschlehrer hat uns erzählt, wie er überhaupt dazu gekommen ist, Bücher zu schreiben.
1: Das hat als Schüler angefangen. Also ich hatte mal ein Erlebnis in einer Deutscharbeit, da sollten wir eine Kurzgeschichte schreiben. Ich habe dann zu den Mitschülern nach der Arbeit gesagt, oh, ich hätte gerne mehr geschrieben, das hat richtig Spaß gemacht. Und die haben mich so ein bisschen angeschaut, ob mir was nicht stimmt. Und da habe ich gemerkt, okay, das macht wirklich Spaß. Und das war so ein Moment, wo ich auch rückblickend sehe, dass das so in der Schule tatsächlich so angekitzelt wurde.
0: In seinem neuen Krimi geht es um die Großstadtfrau Lea aus Berlin, die von ihrem Opa ein Steinmetzunternehmen erbt.
1: Und sie denkt, sie kann da einen Neuanfang eben beginnen und freut sich da auch drauf. Dann ist es aber leider anders. Nach einer Gewitternacht findet sie an ihrem Haus, an einer sogenannten Mördereiche, die hat diesen Namen, eine Leiche. Und sie ermittelt dann, bekommt Unterstützung. Unter anderem wird sie von einer Katze tatsächlich unterstützt. Das ist eine Glückskatze, die ihr da auch ein bisschen zur Seite steht.
0: Das hat schon viel Kuschelcharakter. Mit einem Teechen oder ein Glas Moselwein, dem Regen durchs Fenster zuhören, dabei dann lesen. Perfektes Setting für einen Cozy Crime.
1: Da ist es ja so, da gibt es dann so ein bisschen, ist es ein beschaulicher. Da ist es vielleicht nicht ganz so blutrünstig. Und das ist ein Genre, wo ich für mich jetzt wahrnehme, so seit der Corona-Zeit wollten auch schon mal Leserinnen und Leser vielleicht nicht ganz so harte Krimis lesen, mal ein bisschen gemütlicher. Und das Genre Cozy Crime, kann man sagen, das hat Lokalkolorit, Privatermittler spielen eine Rolle und auch schon mal Humor ist eben eine wichtige Sache, dass nicht alles so bluternst ist.
0: Also Grabgeflüster von Arne Kilian zu bestellen oder in eurem Lieblingsbuchladen ab jetzt zu kaufen. 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

Ich bin vor kurzem noch an der Eishalle in Bergkamen vorbeigefahren und dachte, ach, es dauert bestimmt alles noch, bis da wieder Rambazamba und Eislaufen angesagt ist. Ist ja noch früh im Jahr und dann ist mir aufgefallen, Moment, wir haben ja schon September. Huch, schönen Dienstag euch mit Antenne Ona. Bei den Grizzlies, also der Bergkamener Eishockeymannschaften, steht jetzt die neue Saison an und das wird gefeiert, nämlich diesen Samstag in der Eissporthalle. Da stellen sich die unterschiedlichen Mannschaften vor, ihr könnt die dann mal kennenlernen. Es gibt aber auch natürlich Programm drumherum, Eisdisco zum Beispiel, verschiedene Minispiele, eine große Tombola und natürlich Essen und Trinken. Los geht's da um 10 Uhr. Musik von Matt Simmons habe ich jetzt für euch hier bei Antenne Ona. Open Up ist das.

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0: halb sechs.
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2: Mit Steffi Strecker, schönen Nachmittag. In Unna arbeitet die Stadt die Nazi-Vergangenheit von ehemaligen Bürgermeistern und Ehrenbürgern auf. Laut der Verwaltung helfen dabei alte NSDAP-Akten, die seit dem Frühjahr in den USA online zugänglich sind. Stefan Kleiber berichtet.
3: Das historische Archiv hat mit Hilfe der Akten die Lebensläufe früherer Funktionsträger untersucht. Das Ergebnis? Einige ehemalige Bürgermeister waren überzeugte Nationalsozialisten. Andere, wie der langjährige Bürgermeister Erich Göpfert, sind wohl eher aus Karrieregründen in die NSDAP eingetreten. Zu den Opportunisten gehörte wohl auch Emil Bennemann, nachdem in Unna Massen eine Straße benannt ist. Der Kulturausschuss soll nächsten Montag darüber diskutieren, ob die Straße umbenannt werden soll. Die Verwaltung schlägt ein Zusatzschild mit einer historischen Einordnung vor.
2: Die Kreispolizei warnt wieder einmal vor Betrugsanrufen, vor allem in Selm. Dort mehren sich aktuell die Meldungen von Geschädigten. Auch heute seien schon mehrere Selmer von einem falschen Polizeibeamten angerufen worden. Die echte Polizei fragt euch nie nach Vermögen, Einkommen oder Wertsachen. Bitte gebt also keine sensiblen Daten am Telefon raus und sprecht mit euren älteren Angehörigen. Borussia Dortmund startet heute Abend in die neue Champions-League-Saison und möchte dort in diesem Jahr besser performen als vergangenes Jahr. Dort blieb man hinter den Erwartungen zurück, schied in der Playoff-Runde gegen Bergamo aus. Erster Gegner heute Abend ist der FC Villarreal. Damit trifft der BVB schon zum 47. Mal im Europapokal.

0: auf einen spanischen Gegner. Anstoß ist um 21 Uhr im Westfalenstadion.
1: Dankeschön, Steffi. Wir schauen aufs Wetter. Das hält sich im Moment noch ganz gut. 24 Grad in Ona und in Selm. Später am Abend zieht es sich dann aber zu. Da kommen Wolken wieder zurück und die können dann auch Regen mitbringen. Dann wird es wieder auch ein bisschen kühler. Morgen sind dann nämlich nur noch so um die 20 Grad an der Spitze drin. Dafür gibt es aber erst im Laufe des Tages ganz schön viel Sonne, ein bisschen mit Wolken dabei. Und später am Nachmittag kann es dann auch wieder Regen geben. Auf der A2 Dortmund Richtung Hannover. Zwischen Dortmund Nordosten und Lünen Süd sind 3 Kilometer Stau, da braucht ihr 8 Minuten länger. Die A45 Hagen Richtung Dortmund zwischen dem Kreuzhagen und dem Westhofener Kreuz. 5 Kilometer Stau, eine Viertelstunde on top. Und die A45 Dortmund Richtung Hagen zwischen Dortmund Süd und dem Westhofener Kreuz. 1 Kilometer Stau, da geht's schnell, da seid ihr schon in 5 Minuten durch. Gute Fahrt euch.
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1: Musik von Silbermond habe ich jetzt für euch. Leichtes Gepäck und danach Avicii mit Hey Brother. Und ich bin Alessa Michel. Hallo zusammen.

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0: als Kids fing das alles an. Mittlerweile ist sie eine der bekanntesten weiblichen Stimmen in Deutschland. Es geht um Loi. Die hat jetzt neue Musik rausgebracht. Heißt Golden Summer, also goldener Sommer. Und damit sagt sie quasi so ein bisschen Dankeschön an den Sommer. Das war nämlich bisher immer ihre erfolgreichste Zeit. Vielleicht führt das ja auch dazu, dass die Sonne sich noch mal ein bisschen motiviert fühlt.
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0: Vielleicht hätten wir Arvid irgendwie auch so eine rot-weiß gestreifte Mütze und einen Pullover anziehen müssen. Im Wo ist Walter-Stil. Aber es war ja dieses Wimmel-Buch-Bild. Und ihr musstet immer gucken, ja, wo ist denn der Walter jetzt? Wo hat er sich denn versteckt? Florian Nosswig aus dem Antenne-Unna-Team. Heute Morgen war das eher, wo ist Arvid?
1: Ja, genau. Arvid Karschuk aus dem Antenne-Unna-Team hat sich versteckt, hat dann Hinweise gegeben. Und wer ihn zuerst gefunden hat, bekam VIP-Tickets fürs Champions-League-Spiel. Heute Abend der BVB zu Hause gegen den FC Villarreal. Bärbel hat dann zuerst verstanden, dass Arvid sich an der Villa Beo versteckt hat. Ne? Wegen Villa Real, Villa Beo, verstehst du?
0: Yes.
1: Und darf deshalb dann heute Abend auf unsere Kosten ins Stadion. Bärbel kann da lecker essen und trinken auch noch inklusive.
0: Anstoß ist dann um 21 Uhr und morgen früh bei dir gibt's ja dann die Stimmen vom Spiel.
1: Du meinst die Stimmen zum BVB-Sieg?
0: Im Idealfall ja.
1: Die gibt's bei mir. Also wenn ich das Ganze nicht verschlafe, weil ich bin nachher auch noch im Stadion und dann mit zurückfahren bei dem ganzen Stau. Es wird eine kurze Nacht auf jeden Fall.
0: Du ziehst aber auch durch die erste Frühschichtwoche, ne?
1: Ja, was
0: du
1: soll
0: denkst,
1: ich machen?
0: Hey, komm, ich baller
1: ich alles
0: richtig.
1: Mit.
0: Also am besten irgendwie einen lauten Wecker stellen.
1: Ja, das mache ich auf jeden Fall. Ich habe mir auch immer so 2, 3 tatsächlich.
0: Oh ja, verständlich.
1: Und dann feiern wir ja morgen Geburtstag zusammen. Ja, vielleicht stelle ich mir auch einfach den Song als Wecker dann.
0: Danke für den Ohrwurm auf jeden Fall schon mal für den Rest des Tages heute.
1: Sehr gerne. Biene Maja wird 50. Morgen vor 50 Jahren ist die Biene zum ersten Mal herumgeflogen und das macht sie ja bis heute. Also Generationen im Kreis sind mit ihr groß geworden und wir suchen passend dazu eure Lieblingserinnerungen rund um Biene Maja.
0: Ich habe das damals auch immer geguckt als Kind.
1: Ja.
0: Oh, das war meine Lieblingsserie und die Spinne habe ich immer gehasst.
1: Wie hieß
0: die
1: nochmal?
0: Die doofe Thekla.
1: Ach. Die
0: ich meine, sie hieß Thekla. Das ist aber auch das Einzige, was ich noch zusammenkriege. Es gab noch einen Grashüpfer.
1: Ja.
0: Aber
1: und Willi gab's.
0: Willi. Biene
1: und ich weiß, die sieht inzwischen ganz komisch aus. Also früher sah Biene Maja noch cool aus. Jetzt ist ja irgendwie
0: bisschen, ne?
1: animiert, aber naja.
0: Bisschen modernisiert.
1: Mhm.
0: Schickt uns gerne schon mal eure Kindheitserinnerungen an Biene Maja. Einfach an die 0800 5 3 mal die 7 9 8 8, ihr Beantzerner, oder? Ich bin Alessa Mischel, bin jetzt auch raus für heute. Summe jetzt auf dem Heimweg wahrscheinlich das Intro von Biene Maja. Macht euch noch einen schönen Dienstag mit uns.

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1: Mit Thorsten Adolfs. Guten Tag. Rauchen ist ungesund und birgt ein großes Gesundheitsrisiko. Das ist nicht neu. Aber auch das Passivrauchen ist schädlich und die Folgen können gravierend sein. Das steht in einer aktuellen Studie, die in der Fachzeitschrift The Lancet veröffentlicht wurde. Das Passivrauchen hat demnach allein 2023 weltweit zu fast 1,7 Millionen Todesfällen unter Nichtrauchern geführt. Besonders betroffen sind demnach Kinder. Lena Bauer aus der Nachrichtenredaktion. Wie groß ist das Problem?
2: Über 2,7 Milliarden Menschen weltweit waren laut Studie 2023 Passivrauch ausgesetzt. Mehr als jede vierte betroffene Person war ein Kind. Bei Kindern trug die Belastung durch Passivrauch außerdem laut Studie zu rund 5,2 Millionen Atemwegsinfektionen bei. Rechnet man die Menschen, die aktiv rauchen, dazu, kommen die Studienautoren auf insgesamt geschätzt 8 Millionen Menschen, die weltweit an den Folgen von Tabakrauch gestorben sind.
1: Das sind die Zahlen. Was zeigt die Studie darüber hinaus noch?
2: Die Studie macht deutlich, eine sichere Dosis beim Einatmen von Passivrauch gibt es nicht. Frauen sind außerdem überproportional betroffen, besonders in Regionen, in denen nur wenige Frauen selbst rauchen. Die Studienautoren fordern deswegen weltweit mehr Nichtraucherschutzgesetze und insgesamt bessere Schutzmaßnahmen. Und das nicht nur in der Öffentlichkeit, sondern auch in privaten Räumen.
1: Danke, Lena. Und jetzt weitere Meldungen im Überblick. Nach der Festnahme des Tatverdächtigen im Zusammenhang mit den Angriffen auf die Stromversorgung gehen die Ermittlungen weiter. Die Polizei will ausschließen, dass es noch mehr Täter gibt. Der 48-Jährige, der in der Nähe des Umspannwerks in Weißweiler gefasst wurde, hatte bei seiner Festnahme nach Angaben der Ermittler Sprengmittel bei sich. 25 Jahre nach dem ersten PISA-Schock sind Schülerinnen und Schüler laut der aktuellen PISA-Studie noch schlechter als damals. Die SPD-Bundestagsfraktion fordert deshalb ein Krisentreffen auf Bundesebene. Bei einem solchen Treffen müssten konkrete gemeinsame Konsequenzen aus den Ergebnissen gezogen werden. Die Tatsache, dass die Länder für die Bildungspolitik zuständig sind, dürfe keine Ausrede für Stillstand sein, sagte Fraktionsvize Schmidt. Kreml-Chef Putin hat mit US-Präsident Trump telefoniert. Er habe Trump zugesichert, dass Russland keine aggressiven Pläne in Bezug auf Europa habe. Das hat Putins außenpolitischer Berater Uschakow gesagt. Russland hatte die Ukraine vor gut 4,5 Jahren attackiert. Nennenswerte Fortschritte in Richtung einer Friedenslösung gibt es seitdem nicht. Die Preise an den Tankstellen könnten noch weiter steigen, denn der Ölpreis nähert sich wieder der 100-Dollar-Marke. Das liegt daran, dass die Spannungen im Nahen Osten weiter zunehmen. Besonders kritisch ist, dass wichtige Transportwege betroffen sind und durch Angriffe der Houthi-Milizen im Jemen Brände in Ölanlagen ausgebrochen sind. Das befeuert die Sorge, dass die Versorgung schwieriger wird. Beim Erdgas sieht die Preisentwicklung nicht besser aus. Es bleibt also erst einmal ungemütlich, was die Kosten für Energie angeht, weil der Markt extrem nervös auf jede neue Nachricht aus der Region reagiert. Soweit die Meldungen mit Thorsten Adolfs.
3: Das Wetter. Wir tragen den Sommer zu Grabe, eingewickelt in ein schwitziges Leichentuch. Das war es jetzt wirklich. Ab morgen deutlich kühler, da dann nur noch 21 Grad und es bleibt die restliche Woche durch ähnlich. Dazu morgen auch mal eine Ecke wolkiger und Regen und auch Gewitter möglich. Kann jetzt stellenweise auch über den Abend und die Nacht schon mal nass werden, je nachdem wo ihr seid. Und da dann später auch Tiefstwerte um 10 Grad.
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3: Hier und da richtig viel los. Einmal die Staus ab 20 Minuten Wartezeit. A3 Oberhausen-Köln zwischen Kreuz Breitscheid und Mettmann. 4 Kilometer, knappe 50 Minuten. A4 Aachen Richtung Köln zwischen Kreuz Köln-West und Köln-Poll. 6 Kilometer, 20 Minuten. A44 Düsseldorf-Essen zwischen Auffahrt Reichswaldallee und Kreuz Ratingen-Ost. Da haben wir 2 Kilometer, 25 Minuten. Und A565 Bonn Richtung Meckenheim zwischen Bonn-Hartberg und Meckenheim-Nord. 4 Kilometer. Kilometer ist eine knappe Dreiviertelstunde. Haltet durch, kommt gut an. Sebastian Pulli hier, einmal an die Männer bzw. Jungs. Wer von euch hatte noch einen Zauberkasten in der Jugend? Es war fantastisch, konnte man vor allem ganz toll potenzielle Partnerinnen mit verschwinden lassen. Inzwischen ist Zaubern wieder ein bisschen cooler geworden, dank Insta-Magien, TikTok-Magien zum Beispiel, Siegfried und Joy und natürlich den Ehrlich Brothers. So, und zu denen schicken wir euch ab nächster Woche. Wie das funktioniert, hört ihr gleich. Erstmal zur Einstimmung. Abracadabra, Lady Gaga, einen schönen Feierabend euch.
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0: so, wir hätten hier Tickets für die Ehrlich Brothers und zack, habe ich einfach den Eintrittspreis verschwinden lassen. Naja, gut.
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0: Ja, komm mal nee, für kein Geld der Welt rein. Das ist eine ganz exklusive Veranstaltung. 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Und wer sagt, ich möchte aber doch lieber die ganz große Nummer haben, zum Auftakt der neuen Tour dürft ihr dann gleich auch noch.
2: Also ich finde ja geil, wir haben was komplett Neues an den Start gebracht, und zwar eine Drohnenshow.
3: Ja, das erste Mal. Zauberei und Drohnen.
2: Dutzende Drohnen in der Arena, die choreografiert mit einer Lichtshow wirklich ganz magische Bilder in die Luft zaubern. Total immersiv, weil die über den Zuschauern dann kreisen. Und das Besondere ist, es nicht einfach nur eine Drohnenshow, sondern es wird auch noch mit diesen Drohnen gezaubert. Das hat es noch nie gegeben, ist eine absolute Weltpremiere und definitiv für mich ein Highlight.
3: Ja, und bei dem Trick macht auch jeder von euch mit.
0: Okay, gerne jetzt schon bewerben, wenn ihr mögt. 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Viel Glück, Daumen sind gedrückt.
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1: Mit Steffi Strecker, guten Abend. Glück im Unglück hatten heute 6 Grundschulkinder aus dem Kreis bei einem Schulbusunfall in Iserlohn. Der Busfahrer musste einem entgegenkommenden Fahrzeug ausweichen und geriet mit den rechten Rädern in einen etwa 60 Meter tiefen Graben. Die Türen ließen sich nicht mehr richtig öffnen. Die 6 Kinder konnten aber durch einen schmalen Spalt nach draußen klettern. Für den Fahrer war die Öffnung zu schmal. Ihm half die Feuerwehr später aus der misslichen Lage. Verletzt wurde niemand, die Kinder wurden von ihren Eltern abgeholt. In Unna wird die Nazi-Vergangenheit von ehemaligen Bürgermeistern und Ehrenbürgern neu aufgearbeitet. Das ist nach Angaben der Stadtverwaltung möglich, weil alte NSDAP-Mitgliederkarteien aus den USA jetzt online zugänglich sind. Das Stadtarchiv hat herausgefunden, dass einige frühere Funktionsträger überzeugte Nationalsozialisten waren. Andere traten wohl eher für ihre Karriere in die Partei ein. Das war wohl auch bei Unnas Ehrenbürger Emil Bennemann der Fall, nach dem auch eine Straße benannt ist. Wenn es nach der Verwaltung geht, soll die Straße den Namen auch behalten, aber ein erklärendes Zusatzschild bekommen. Der Kulturausschuss berät über das Thema am kommenden Montag öffentlich. Borussia Dortmund startet heute Abend um 21 Uhr in die neue Champions-League-Saison und möchte dort in diesem Jahr besser performen als vergangenes Jahr. Dort blieb man hinter den Erwartungen zurück, schied in der Playoff-Runde gegen Bergamo aus. Erster Gegner ist heute Abend der FC Villarreal. Anstoß ist um 21 Uhr im Westfalenstadion. Villarreal. Im Tor des BVB steht Gregor Kobel, übrigens frisch nominiert für den Ballon d'Or als bester Torhüter. Das Wetter im Kreis. Ein schöner Abend ist das noch, denn später wird es wohl auch noch nass. Da überquert uns noch ein Regengebiet und danach kommen auch noch einzelne Schauer runter. Die Temperaturen sinken auf minimal 13 Grad. Jetzt haben wir noch 24 in Fröntenberg, genau wie in Unna. Morgen anfangs durchaus hübsch, dann grauer und auch wieder vereinzelt nass. Nur noch 19 Grad maximal.

0: Abend auf die Straßen. Einen Stau habe ich, der nennenswert ist, nämlich A45 Hagen-Dortmund zwischen Kreuzhagen und Dortmund-Süd. 6 Kilometer, da braucht ihr noch eine Viertelstunde länger. Ansonsten gute Fahrt in den Feierabend.
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2: Sebastian Pulli hier und wir hätten einen 60. Geburtstag zu feiern. Und zwar den von Star Trek. Beziehungsweise wie die es nennen, die früher bei der Erstausstrahlung dabei waren. Raumschiff Enterprise. Sprechen wir noch ausführlicher drüber, diese halbe Stunde. So, ich würde ja sagen mit Warp 3 in den Feierabend, aber in der 50er-Zone wird das richtig teuer.
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0: Star Trek wird heute 60 Jahre alt. Star Trek kennt ihr. Es ist das mit Darth Vader und Yoda und so.
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0: Spaß, ich wollte nur gucken, ob die Fans wach sind. Star Trek mit Kirk und Spock, wo wir alle schon beim Vorspann genauso aufgeregt waren wie die Frau, die da drin singt. Sie kann kaum erwarten, dass das Abenteuer gleich losgeht. Man merkt vielleicht, dieser Stil überträgt sich dann doch sehr schwer auf heute. Es ist alles so mittelgut gealtert. Die Klingonen, die damals einfach nur aussahen wie Menschen mit buschigeren Augenbrauen, bevor sie dann ja erst in Next Generation in der Nachfolgeserie diese Gesichtsgebirge auf die Stirn geklebt bekommen haben. Ich habe mich als Kind mit Akne immer sehr viel wohler gefühlt, wenn ich Worf gesehen habe. Star Trek, heute vor 60 Jahren, das erste Mal im Fernsehen gelaufen. In diesem Sinne, möge die Macht mit euch sein. Spaß, ich weiß, das sind die anderen. Keine Beschwerdemails bitte. Legendary jetzt, Welshly Arms, schönen Feierabend.

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1: Mit Thorsten Adolfs. Guten Abend. Die Polizei hat in der Nähe von Aachen den mutmaßlichen Stromnetzsaboteur gefasst. NRW-Innenminister Reul sagte, dass der Mann seine gefährlichen Anschläge fortsetzen wollte. Er sei bei einem Großeinsatz von einer aufmerksamen Polizistin gestoppt worden. Mehr zum Thema von Lena Bauer.
2: Der Mann soll Stromleitungen in der Nähe von Kohlekraftwerken in NRW, Brandenburg und Sachsen sabotiert haben. Der 48-Jährige wurde bei Weißweiler festgenommen, als er sich in der Nähe des dortigen Kraftwerks aufhielt. Laut Landesinnenminister Reul sind Spekulationen über psychische Probleme oder eine mögliche Bezahlung durch Dritte zum jetzigen Zeitpunkt reine Kaffeesatzleserei. Bei seiner Festnahme leistete der Tatverdächtige keinen Widerstand. In einem Zelt, das sich im Unterholz in der Nähe des Kraftwerks befand, entdeckten die Beamten noch mehr gefährliche Sprengladungen. Im Moment wird geprüft, ob es weitere Tatverdächtige gibt. Man gehe zurzeit aber von einem Einzeltäter aus, heißt es aus Ermittlerkreisen. Zu den Hintergründen und zum möglichen Motiv wurden noch keine Angaben gemacht. Das alles soll in den anstehenden Vernehmungen geklärt werden.
1: Und jetzt weitere Nachrichten im Überblick. Fachleute haben die PISA-Testergebnisse als Schock bezeichnet. Hintergrund ist die neue PISA-Studie der OECD. Demnach haben 15-jährige Schüler aus Deutschland bei der Untersuchung im vergangenen Jahr so schlecht abgeschnitten wie noch nie. Untersucht wurden Leistungen in Lesen, Mathe und in den Naturwissenschaften. Durch eine technische Störung gibt es gerade an einigen britischen Flughäfen massive Probleme. Nach Angaben des Flugdatenportals Flightradar24 fielen bis zum frühen Abend rund 300 Verbindungen aus. Auch an deutschen Airports machten sich die Probleme bemerkbar. Es wurden unter anderem Flüge von Frankfurt und Düsseldorf nach London gestrichen. Das BSW schlägt für Sachsen-Anhalt einen überparteilichen Ministerpräsidenten vor. Das sei der letzte Strohhalm, wenn man sowohl eine faschistische Regierung als auch eine Blockade im Land verhindern wolle. Von den Grünen dort heißt es, man sei offen für diesen Vorschlag. In der Fußball-Bundesliga rollt schon seit anderthalb Wochen wieder der Ball. Heute Abend geht es dann auch wieder in der Champions League los. Von den vier deutschen Teams muss heute nur der BVB ran. Die Dortmunder empfangen zum Auftakt Villarreal. Danny Hoppe hat den Ausblick.
3: Die letzte Champions-League-Saison möchte man in Dortmund ganz schnell abhaken und vergessen. Da hatte man es nicht mal ins Achtelfinale geschafft und sich dadurch viele eingeplante Millionen durch die Lappen gehen lassen. Jetzt also der neue Anlauf. Der Start in die neue Bundesliga-Saison lief gut aus Dortmunder Sicht. Mit 2 Siegen aus 2 Spielen steht man ganz ungewohnt mal wieder vor den Bayern. Dazu hat man auch die erste DFB-Pokalrunde überstanden. Jetzt will man natürlich auch gegen Villarreal mit einem Erfolg in die Königsklasse starten. Und die Chancen stehen gut. Bei den Spaniern läuft es bisher noch gar nicht. Dazu gab es das Duell schon in der letzten Champions-League-Saison. Das gewann der BVB mit 4:0.
1: Soweit die Meldungen mit Thorsten Adolfs.
4: Das Wetter. Rippsommer, das war es jetzt wirklich. Ab morgen deutlich herbstlicher bei den Temperaturen. Einmal 21 Grad nur noch maximal. Und es bleibt die restliche Woche durch ähnlich. Plus morgen einige Wolken unterwegs und hier und da auch Gewitter möglich und Regen. Der setzt stellenweise jetzt schon über den Abend und die Nacht ein, je nach Ort. Und es wird auch gleich deutlich kühler. Tiefstwerte dann um 10 Grad.
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4: Hier und da steht ihr ein Weilchen. Einmal die Staus ab. 15 Minuten Wartezeit. A2 Oberhausen Dortmund zwischen Kreuz Oberhausen und Bottrop 3 Kilometer, knappe 40 Minuten. A3 Oberhausen-Köln zwischen Kreuz Breitscheid und Mettmann 4 Kilometer, auch da knappe 40 Minuten obendrauf. A44 Düsseldorf-Essen zwischen Ratingen-Schwarzbach und Kreuz Ratingen-Ost 1 Kilometer, eine Viertelstunde. Und A565 Bonn Richtung Meckenheim zwischen Bonn-Hartberg und Meckenheim-Nord 5 Kilometer, eine halbe Stunde. Kommt gut durch. Sebastian Pulli hier, aktuelle Meldung.
6: 15-Jährige können immer schlechter lesen.
4: Mathematik und Naturwissenschaften auch nicht gut. Es ist ein katastrophales Ergebnis bei der PISA-Studie. Die getesteten Kinder aus Deutschland hätten die, Achtung, niedrigsten Kompetenzwerte seit Beginn der PISA-Erhebungen erzielt. Guck mal, haben Sie den Satz so formuliert, dass die Betroffenen den nicht verstehen?
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6: Was sind Kontipenswerte?
4: Ja, ich weiß auch nicht. Bisschen Nachhilfe jetzt in Musik und Englisch, Kamerad.

0: jetzt absolut perfekter Pop von Phil Collins.
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0: Beziehungsweise nicht so wirklich, denn es ist ein Song, der von ihm gecovert worden ist. Das ganz, ganz wundervolle Can't Stop Loving You, so hier einmal im Original von einem gewissen Leo Sayer von 1978. Ja, in den 70ern, da hatte man offenbar einfach mehr Zeit. Es ist sehr, sehr viel langsamer als die Phil Collins-Version. Plus eine Textstelle im Refrain, die hat Phil Collins geändert. Im Original nämlich, I can't stop loving you, though I try. Ich kann nicht aufhören, dich zu lieben, obwohl ich es versuche. So, und Phil Collins hat aus Though I try gemacht, Why should I? Ich kann nicht aufhören, dich zu lieben, warum sollte ich auch? Ja, vielleicht, weil sich die Frau im Text von dir trennen will, Phil. Anfang der 2000er war das vielleicht romantisch, heute ist das Stalking. So, Liebeslied versaut, Entschuldigung. Klingt nach wie vor ganz fantastisch, Phil Collins. Can't Stop Loving You. Schönen Feierabend.

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0: Die Temperaturen gehen ja noch nicht in den Keller, aber doch mal ein Geschoss tiefer. Morgen nur noch 21 Grad maximal. Dazu auch einige Wolken unterwegs. Hier und da kann es regnen und teilweise auch gewittern. Kann jetzt auch schon über den Abend und die Nacht mal nass werden, stellenweise hier und da. Und später dann deutlich kühler mit Tiefstwerten um 10 Grad.
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0: Wir sind langsam auf dem Weg der Besserung, hier und da aber noch einiges mehr los. Einmal die Staus ab 10 Minuten Wartezeit. A2 Oberhausen-Dortmund zwischen Kreuz Oberhausen und Bottrop 3 Kilometer, eine Dreiviertelstunde. A3 Oberhausen-Köln zwischen Kreuz Breitscheid und Mettmann 3 Kilometer, 20 Minuten. A44 Düsseldorf-Essen zwischen Ratingen-Schwarzbach und Kreuz Ratingen-Ost ist 1 Kilometer, 13 Minuten plus. Und A565 Bonn Richtung Meckenheim zwischen Bonn-Hartberg und Meckenheim-Nord 2 Kilometer. Da ist eine Viertelstunde obendrauf. Gute Fahrt, kommt gut durch. Ach ja, Sebastian Pulli hier, aktuelle Meldung, ich zitiere: Angela Merkel nutzt Instagram. Ja, das reicht offenbar schon, um eine Schlagzeile zu sein. Gut, man merkt warum, wenn man weiterliest, es ist ganz süß. Es ist wieder so eine liebenswerte Merkeligkeit. Wenn sie sich im Winter damit beschäftigen würde, dass sie auf Schuhen ausrutscht, bekäme sie Empfehlungen für rutschfeste Seniorenschuhe und das fände sie, Zitat, ein bisschen spooky. Ja, für die einen schon lange Alltag, für die anderen noch Neuland, ne?
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0: Schibusi mit dem Bar-Song. Einen schönen Abend.
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0: Es lässt sich ja der Stand eines Haushalts manchmal ablesen an der Nuss-Nougat-Creme auf dem Frühstückstisch. Ich weiß nicht, wie es euch geht. Nutella war uns damals zu teuer. Ich komme aus einer Nutoka-Familie. Stellt sich raus, das muss nichts Schlechtes sein.
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4: Hier, eine herrliche Schlagzeile in der Bild. Nutella schmiert ab. Ja, das haben vergangene Woche die Mütter auch gedacht, als sie die Schulranzen ihrer Kinder nach den Ferien wieder fit gemacht haben. Es gibt doch nichts Schöneres, als wenn du da noch eine Brotdose findest, in der 6 Wochen lang die Stulle mit dem Nutella eine völlig neue Verbindung eingegangen ist. Aber das ist gar nicht gemeint. Außerdem, die Knifte kann Fatty noch essen. Merkt er doch gar nicht. Aber hier, die Stiftung Warentest hat letztens zum Abteilungsfrühstück eingeladen und festgestellt, dass es einige Haselnusscremes gibt, die besser sind als unsere geliebte Gesundheitscreme von Ferrero. Bäm. Und wir haben jahrelang der deutschen Nationalmannschaft vertraut. Damals in der Nutella-Werbung. Manuel Neuer, Mesut Özil, Mats Hummels, die DFB-Nutella-Boys. Da hast du doch auch gedacht, wenn ich nur jeden Tag 3 Gläser davon esse, ruft spätestens nächste Woche Real Madrid an. Oder wenigstens der SV Meppen. Und jetzt stellt sich raus, selbst die Nuskati-Billig-Variante von Aldi schneidet besser ab im Test. Ja, da braucht sich doch keiner wundern, dass sich Jogi Löw nie gemeldet hat. Wenn sich unsere Jungs den Aldi-Kleister aufs Brötchen geschmiert hätten, dann hätten wir wenigstens um Platz 3 gespielt in den USA. Ist klar.
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1: Ich bin Tine Klimach. In der neuen Bildungsstudie PISA schneiden Schüler in Deutschland so schlecht ab wie noch nie. In Lesen, Mathe und Naturwissenschaften wurden bei den getesteten 15-Jährigen die niedrigsten Kompetenzwerte seit Beginn der PISA-Erhebung erzielt, sagte Studienleiter Samuel Greif in Berlin. Man sehe aber auch ermutigende Entwicklungen.
2: 3 von 4 Schülerinnen und Schülern sagen, dass sie sich in ihrer Schule wohlfühlen, und das ist im Übrigen auch besser als im internationalen Durchschnitt. Auch das Interesse an Naturwissenschaften hat deutlich zugenommen. Viele Jugendliche sehen die Bedeutung naturwissenschaftlicher Themen für ihre persönliche und auch die gesellschaftliche Zukunft. Das heißt, wir verfügen über Potenziale im deutschen Bildungssystem, an die wir anknüpfen können.
1: Trotzdem zeigt die Studie, Bildungserfolg in Deutschland hängt vom sozialen Status ab. Finanzminister Lars Klingbeil hat im Bundestag seine Haushaltspläne für das kommende Jahr verteidigt. Die Koalition habe schmerzhafte Kompromisse machen und bei Finanzhilfen und Subventionen kürzen müssen, sagte er im Bundestag. Jede Veränderung müsse dabei gerecht sein. Es werde deshalb bei denen entlastet, die das am dringendsten brauchten, Familien und Menschen mit niedrigen und mittleren Einkommen. Rauchen schadet der Gesundheit, das steht inzwischen in großen Buchstaben auf jeder Packung Zigaretten. Laut Weltgesundheitsorganisation verursacht Tabakkonsum aber nicht nur Krebs, sondern kann die Chance auf eine Schwangerschaft schmälern.
3: Was viele vielleicht gar nicht wissen, Raucher haben häufiger Erektionsstörungen als Nichtraucher. Zudem kann auch ihre Spermienqualität beeinträchtigt sein. Das kann es für Raucher schwieriger machen, eine Familie zu gründen. Auch Raucherinnen haben ein höheres Risiko auf Unfruchtbarkeit als Nichtraucherinnen, berichtet die WHO. Und rauchende Frauen, die sich einer Fruchtbarkeitsbehandlung unterziehen, die erleben weniger oft eine gewünschte Schwangerschaft als nichtrauchende Frauen. Aus Genf, Christiane Ulrich.
1: Rund 9000 Menschen haben nach Polizeiangaben in Köln unter dem Motto Stopp den Rechtsextremismus in Sachsen-Anhalt und überall demonstriert. Das Bündnis Köln stellt sich quer, hatte nach dem Wahlsieg der AfD in Sachsen-Anhalt dazu aufgerufen. Es wolle den Menschen Raum geben für erste Reaktionen, Protest und Analysen, teilte das Bündnis mit. Man demonstriere für eine stabile Brandmauer gegen die AfD, sowohl in Landesparlamenten als auch in der Zivilgesellschaft. Das waren die Nachrichten mit Tine Klimach.
0: Das Wetter.
4: So langsam können wir die IKEA-Decke mit dem roten Thermometer auf der Packung aus dem Schrank holen. Die Nächte werden frischer. Gleich Tiefstwerte in der Nacht um 10 Grad. Morgen dann auch nur noch maximal 21 Grad. Dazu teilweise wolkig und es kann immer wieder regnen. Und hier und da sind auch Gewitter möglich. Erster Regen auch stellenweise jetzt schon über den Abend und die Nacht möglich.
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4: Es wird besser, deutlich besser. Paar Staus noch übrig hier, die ab 5 Minuten Wartezeit. A2 Oberhausen-Dortmund zwischen Kreuz Oberhausen und Bottrop, 3 Kilometer 17 Minuten. A40 Essen-Dortmund zwischen Gelsenkirchen-Süd und Dreieck Bochum-West, 2 Kilometer 5 Minuten. A40 Essen-Dortmund zwischen Dortmund-Barup und Dortmund-Hombruch, 1 Kilometer 8 Minuten plus. Und A42 Dortmund-Kamp-Lindfort, da haben wir zwischen Oberhausen-Zentrum und Oberhausen-Buschhausen, 1 Kilometer Stau 6 Minuten obendrauf. Gute Fahrt. Sebastian Pulli hier. Wir haben eine ganz wunderbare handgeschöpfte Playlist für euch diese Stunde mit Michael Jackson, Man in the Mirror, Robin Schulz, die neue Single haben wir, Sound of Silence, die Disturbed-Version, Wir sind Helden, nur ein Wort, Eternal Flame, etliches mehr, ganz fantastisch, genug erzählt, Klappe zu, Musik an, schönen Abend.
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0: Ja, Veränderung. Auch bei uns im Programm jetzt neue Musik.
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0: Von Watermaid mit Ä. Es klingt so rheinländisch oder norddeutsch. Mal kicken, was die Watermaid. Aber es ist der Künstlername eines Franzosen. Bürgerlicher Name Philippe Beaurepaire, auch bekannt als Laurent Ariot. Und er macht aus diesem 5-Sterne-Restaurant-Gericht von einem Namen ein labbriges Fischbrötchen namens Watermaid. Gut, ist dann näher dran an Robin Schulz, klingt ja auch sehr deutsch. Der hat den Song nämlich geremixed. Jetzt hier bei uns.
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0: So, noch einmal winken mit dem Flipflop. Das war es erstmal mit Sommer. Ab morgen eine ganze Ecke kühler und zwar auch für den ganzen Rest der Woche. Nur noch 21 Grad maximal morgen. Dazu teilweise wolkig und es kann regnen und stellenweise sind auch Gewitter drin. Nass jetzt auch schon teilweise über den Abend und die Nacht und da kühlt es auch später gut runter auf um 10 Grad.
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0: Das sieht doch deutlich entspannter aus inzwischen. Die Staus ab 3 Minuten Wartezeit. A4 Aachen-Köln zwischen Kreuzköln-West und Köln-Eiffeltor 1 Kilometer 3 Minuten. A40 Duisburg-Essen zwischen Essen-Frohnhausen und Essen-Holsterhausen 1 Kilometer 6 Minuten. Und A40 Essen-Dortmund zwischen Dortmund-Barob und Hombruch 1 Kilometer 7 Minuten. Gute Fahrt. Sebastian Pouli hier, Musik jetzt aus der Reihe kontroverse Cover, die einen lieben's, die anderen hassen's. Und zwar Sound of Silence in der Disturbed-Version. Im Simon & Garfunkel Original ja so ein ganz zerbrechliches kleines Gitarrenlied und in der Disturbed-Version eine epische Rockoper, wo sich der Sänger in unfassbare Höhen knödelt. Das muss man ihm lassen. Wir knödeln uns jetzt erstmal gemütlich auf dem Sofa zusammen. Einen schönen Feierabend.
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0: Die Backstreet Boys hier bei uns.
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0: Fast 44% haben in Sachsen-Anhalt eine rechtsextreme Partei gewählt. Das heißt übrigens auch, dass 56% das nicht getan haben. Und es gab jetzt direkt mehrere Demos in NRW gegen rechts, in Essen, in Münster, in Köln. Menschen, die sagen, bei so einem Ergebnis, bei so einem Signal, da dürfen wir nicht still bleiben.
2: Ich finde es einfach super wichtig, dass wir zeigen, es gibt auch noch sehr, sehr viele Menschen in Deutschland, die das nicht okay finden, was gestern passiert ist. Es gibt eine Mehrheit in Sachsen-Anhalt, die das nicht in Ordnung findet. Und es gibt in Münster eine ganz breite gesellschaftliche Mehrheit, die möchte, dass wir weiter als Gesellschaft zusammenleben.
3: Das Ergebnis gestern in Sachsen-Anhalt hat mich echt schockiert und man muss einfach Flagge zeigen und zeigen, dass es noch so viele andere Menschen gibt, die anders denken.
4: Aus meiner Familie sind im Dritten Reich über 50 Leute ermordet worden und die verharmlosen das.
5: Also ich finde es einfach wichtig, irgendwie den Menschen, die jetzt halt in dem Fall in Sachsen-Anhalt nicht die AfD gewählt haben, zu zeigen, dass wir auch noch da sind, dass wir die antifaschistische Flagge hochhalten und uns wehren, solange es geht. Deswegen bin ich hier.
0: Also trotz der 44% in Sachsen-Anhalt. NRW bleibt soweit stabil.

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1: Ich bin Tine Klimach. Nach einer Serie von Sabotageangriffen auf das deutsche Stromnetz ist der flüchtige Mann festgenommen worden. Der 48-Jährige hat bei seiner Festnahme Sprengmittel bei sich gehabt, teilte die Polizei Köln mit. Außerdem hätten Einsatzkräfte im Unterholz ein Zelt gefunden, das mit weiteren Sprengladungen versehen gewesen sei. Der Mann habe bei seiner Festnahme in der Nähe des Kraftwerks Weißweiler bei Aachen keinen Widerstand geleistet. Sein Motiv ist noch unklar. Bundesbildungsministerin Prien hat die schlechten Ergebnisse der jüngsten PISA-Studie als besorgniserregend bezeichnet. Die Ergebnisse lägen im Trend anderer Bildungsstudien und überraschten nicht, sagte sie. Im neuen PISA-Vergleich schneidet Deutschland so schlecht ab wie noch nie.
2: Im Lesen, in Mathe und den Naturwissenschaften fehlt bei vielen der 15-Jährigen, die getestet wurden, das Grundverständnis. Und Jugendliche aus sozial schwachen Familien schneiden deutlich schlechter ab. Auch das besorgt die Bildungsministerin. Dass die soziale Schere immer weiter aufgehe, sei nicht hinnehmbar. Der Suchtbeauftragte Streeck vermutet, dass soziale Medien eine große Rolle spielen. Ein früher und problematischer Social-Media-Konsum würde die schulische Leistung messbar beeinträchtigen. Thomas Bremser, Redaktion.
1: Der Herbst steht vor der Tür, bald beginnt die Heizsaison. Seit Wochen wird darüber diskutiert, ob das Gas für den Winter reichen wird. Der Gasspeicherverband Ines schätzt, dass die Gasspeicher im schlimmsten Fall schon im Februar leer sein könnten.
3: Der Verband hat verschiedene Szenarien durchgespielt. Wenn die Speicher zum 1. November zu knapp 80% gefüllt sind, reicht das Gas locker aus, allerdings nur, wenn das Wetter mitspielt. Sollte es ein richtig kalter Winter werden, wird's eng und die Speicher wären spätestens Anfang Februar leer. Sollten die Lieferungen über die Flüssiggasterminals oder Pipelines etwa aus Norwegen nicht ausreichen, müssten Extrakapazitäten eingekauft werden. Und das dürfte teuer werden. Diana Kramer, Nachrichtenredaktion.
1: Viele Mütter arbeiten nach der Geburt ihres ersten Kindes weniger. Dadurch verdienen sie auch langfristig weniger. Eine Studie des Nürnberger Instituts für Arbeitsmarktforschung zeigt, was Kinderbetreuung bewirkt. Demnach trägt der Ausbau erheblich dazu bei, dass Frauen nach der Geburt mehr arbeiten und langfristig mehr verdienen. Das könnte das Ungleichgewicht auf dem Arbeitsmarkt mindern. Allerdings fehlen in Deutschland aktuell 300.000 Kita-Plätze für unter Dreijährige.
4: Das waren die Nachrichten mit Tine Klimach.
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6: Wir tragen den Sommer zu Grabe, eingewickelt in ein schwitziges Leichentuch. Das war es jetzt wirklich. Ab morgen deutlich kühler, da dann nur noch 21 Grad und es bleibt die restliche Woche durch ähnlich. Dazu morgen auch mal eine Ecke wolkiger und Regen und auch Gewitter möglich. Kann jetzt stellenweise auch über den Abend und die Nacht schon mal nass werden, je nachdem wo ihr seid. Und da dann später auch Tiefstwerte um 10 Grad.
5: NRW Verkehr.
6: Die Staus ab 3 Minuten A4 Aachen Richtung Köln zwischen Kreuz-Köln-West und Köln-Eiffeltor 1 Kilometer 4 Minuten. A4 Köln Richtung Aachen zwischen Köln-Klettenberg und Kreuz-Köln-West 1 Kilometer, da steht ihr am längsten über 22 Minuten. A42 Dortmund-Kamp-Lindfort zwischen Oberhausen-Zentrum und Oberhausen-Buschhausen 1 Kilometer 5 Minuten. Und dann haben wir noch A46 Hemer Richtung Hagen zwischen Iserlohn-Lettmate und Hagen-Hohen-Limburg. Dichter Verkehr 3 Minuten. Kommt gut an. Hallo, Sebastian Pulli hier und gleich Musik von Davina Michelle. Klingt ein bisschen, als kämen gleich noch ihre Brüder Justin Marcel und Rambo Ramon Reino um die Ecke. Aber Davina Michelle stammt nicht aus einer RTL-Großfamilie, sondern aus den Niederlanden und macht richtig schön bunten, gürigen Pop. Hört ihr gleich Baby Girl. Aber erstmal Alvaro Soler, euch einen schönen Abend.
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0: 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Ja, was will sie denn eigentlich?
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0: 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Ach, nur ein Baby will sie, das ist ja eine Kleinigkeit. Das Baby natürlich in dem Fall Baby im Sinne von Lover für eine Nacht mal ebenso und sich dann nie wiedersehen. Es ist im Prinzip ein Song über sexuelle Befreiung. Die Frau, um die es da geht im Text, die wacht morgens auf, denkt, ach, hab ich Bock drauf? Und dann geht sie praktisch auf die Jagd, so ist es im Text formuliert, und macht einfach mal. Das ist fürs Jahr 1992, wo das Lied rauskam, leider schon sehr fortschrittlich und dreht da klassische Geschlechterrollen dieser Zeit um, beziehungsweise vielleicht auch der aktuellen Zeit, wo ja doch vornehmlich wieder, so zumindest unser Eindruck hier, Jungs auf Bumble und Co. so unterwegs sind und sich nicht binden wollen. Also deshalb bitte umso mehr, you go girl, all that she wants. Schönen Abend.

0: möglich. Jetzt über die Nacht auch schon teilweise nass und deutlich frischer. Tiefstwerte später um 10 Grad.
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0: Größtenteils entspannt, die Staus ab 2 Minuten Wartezeit, der längste auf der A4 Köln Richtung Aachen zwischen Köln-Klettenberg und Kreuz-Köln-West. 1 Kilometer zwar nur, aber 22 Minuten plus. Dann A43 Recklinghausen-Münster zwischen Recklinghausen-Herten und Recklinghausen-Herten. Ah ja, lese nur, was hier steht. 1 Kilometer, 2 Minuten. Und A46 Düsseldorf-Heinsberg zwischen Grevenbroich und Jüchen. 1 Kilometer, 8 Minuten. Gute Fahrt, kommt gut durch. Sebastian Pulli hier. Das englische Wort für Religion ist wahnsinnig schwer auszusprechen, ohne dabei betrunken zu klingen. Wir können es gerne gemeinsam versuchen. Bibi Rexha jetzt mit New Religion. Ja, kenn ich. Religion.
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0: haucht er immer mitten im Satz sein Leben aus. Artemas hier bei uns.
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0: Also da können 40 Grad und Sonne sein. Ein guter Dominostein, ne? Den kann man zur Not auch trinken. Provokante These, Weihnachtssüßigkeiten sollten keine Jahreszeit kennen.
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3: Na, jetzt sind Sterne schon eingedeckt? Immerhin ist schon September, ne? Bald gibt's ja nichts mehr. Ja, ich weiß, viele regen sich schon auf.
4: Ey, wieso gibt's die ganzen Weihnachtssüßkram schon zu kaufen? Viel zu früh.
3: Aber ich frage euch, wer legt eigentlich fest, dass man das nur an Weihnachten essen darf? Wir essen doch auch Eis im Winter. Na, wieso dann nicht Spekulatius im Juli oder Marzipankartoffeln an Pfingsten? Oder Lebkuchen im September? Da leben wir doch auch. Gut, der Schoko-Nikolaus, der passt nicht so richtig so mit Mantel im Spätsommer, ne? Aber mit Sonnenbrille, Hand über der Schulter und hey, Badehose gibt's auch in Rot. Ich verstehe auch gar nicht, warum manche direkt so eine Weihnachtskrawatte kriegen. Das Jahr geht ja nicht schneller um, nur weil das Zeug im Regal steht und das Wetter wird deswegen auch nicht schlechter. Also immer dran denken, esst was ihr wollt, knallt euch den Stollen rein, bis die Jingle bellt.
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1: Ich bin Katrin Müller. Nach den Angriffen auf Stromleitungen in drei Bundesländern ist der mutmaßliche Täter gefasst. Polizisten entdeckten den 48-Jährigen nahe dem Kraftwerk Weißweiler bei Aachen. Laut NRW-Innenminister Reul wollte der Mann wohl weitermachen.
2: Bei seiner Festnahme hatte der Mann Sprengmittel dabei. Weitere fanden die Ermittler in einem Zelt ganz in der Nähe. Reul geht derzeit von einem Einzeltäter aus. Die Ermittler wollen weitere Täter aber nicht ausschließen. In mehreren Bekennerbriefen schreibt der 48-Jährige vom Kampf gegen fossile Energie. Mit selbstgebauten Raketen soll er Drähte auf Hochspannungsleitungen geschossen und so Kurzschlüsse ausgelöst haben. In Brandenburg und Nordrhein-Westfalen fielen dadurch zeitweise einzelne Kraftwerksblöcke aus. Zoe Tassovali, Nachrichtenredaktion.
1: Die EU erlaubt der Ukraine die Nutzung neuer Finanzhilfen für den Kauf von amerikanischen Patriot-Flugabwehrraketen. Wie EU-Kommissionspräsidentin von der Leyen ankündigte, haben die Mitgliedstaaten einer entsprechenden Ausnahmeregelung zugestimmt. Eigentlich sollen mit EU-Rüstungshilfen bevorzugt europäische Rüstungsgüter gekauft werden. Wie es heißt, sollen der Ukraine nun möglichst schnell weitere 3,2 Milliarden Euro ausgezahlt werden. Rauchen schadet der Gesundheit. Das steht inzwischen in großen Buchstaben auf jeder Packung Zigaretten. Laut der Weltgesundheitsorganisation verursacht Tabakkonsum aber nicht nur Krebs, sondern kann die Chance auf eine Schwangerschaft schmälern.
3: Was viele vielleicht gar nicht wissen, Raucher haben häufiger Erektionsstörungen als Nichtraucher. Zudem kann auch ihre Spermienqualität beeinträchtigt sein. Das kann es für Raucher schwieriger machen, eine Familie zu gründen. Auch Raucherinnen haben ein höheres Risiko auf Unfruchtbarkeit als Nichtraucherinnen, berichtet die WHO. Und rauchende Frauen, die sich einer Fruchtbarkeitsbehandlung unterziehen, die erleben weniger oft eine gewünschte Schwangerschaft als nichtrauchende Frauen. Aus Genf, Christiane Ulrich.
1: Eine technische Störung bei der Flugsicherung hat an etlichen britischen Flughäfen für Chaos gesorgt. Berichten zufolge konnten viele Maschinen nicht wie geplant starten. Betroffen waren demnach unter anderem die Londoner Flughäfen Heathrow, Gatwick und Stansted, aber auch die Airports in Manchester und Birmingham. Hunderte Flüge fielen bis zum Abend aus. Und das waren die Nachrichten mit Katrin Müller.
4: Das Wetter.
5: Sommer, das war es jetzt wirklich. Ab morgen deutlich herbstlicher bei den Temperaturen einmal. 21 Grad nur noch maximal. Und es bleibt die restliche Woche durch ähnlich. Plus morgen einige Wolken unterwegs und hier und da auch Gewitter möglich und Regen. Der setzt stellenweise jetzt schon über den Abend und die Nacht ein, je nach Ort. Und es wird auch gleich deutlich kühler. Tiefstwerte dann um 10 Grad.
0: NRW Verkehr.
5: Zwei Staus übrig um die Zeit, beide mittelgroß. Der erste auf der A4 Köln Richtung Aachen zwischen Köln-Klettenberg und Kreuz-Köln-West. 1 Kilometer, knappe 20 Minuten. Und A46 Düsseldorf-Heinsberg zwischen Jüchen und Kreuz-Holz. 3 Kilometer, eine Viertelstunde. Gute Fahrt, kommt gut an. Sebastian Bulli hier, jetzt eine Band, deren Name ist einfach überschrieben worden im Laufe der Zeit. Denn seit eine kleine Serie rausgekommen ist in den 90ern mit dem Titel Sex and the City, hat bei Mr. Big niemand mehr zuerst an die Band gedacht, nur noch an die Figur. Wir helfen ein bisschen, jetzt Mr. Big, die Band mit Wild World. Einen schönen Abend.
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0: Sprechen wir übers Scheitern. Ist ja auch manchmal ein bisschen schön, ne?
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0: Vor allem beim Thema Versprecher. Hier beim Radio mein absoluter Favorit in Sachen Versprecher, der eines Kollegen der Stadt Tote Hosen mal Tote Hoden gesagt hat. Er hat die seiner Frau gesammelt. Also Versprecher, nicht Hoden.
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4: 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Ich glaube, ich habe ADAC. Ich sage, Schatz, das wäre aber gut, dann wäre mir wenigstens abgeholt im Notfall. Oder sie hat mir völlig überzeugt erzählt, dass ihre Freunde, als sie Kolumbien verlassen hat, damals alle für sie eine große Abschiebungsparty gegeben haben. 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

0: das Wetter.
1: Die Temperaturen gehen ja noch nicht in den Keller, aber doch mal ein Geschoss tiefer. Morgen nur noch 21 Grad maximal. Dazu auch einige Wolken unterwegs. Hier und da kann es regnen und teilweise auch gewittern. Kann jetzt auch schon über den Abend und die Nacht mal nass werden, stellenweise hier und da. Und später dann deutlich kühler mit Tiefstwerten um 10 Grad.
0: NRW Verkehr.
1: Hier und da noch ein bisschen was los, aber alles Staus, die sich in Grenzen halten. Da haben wir die A30 Bad Oeynhausen-Osnabrück zwischen Dehme und Bad Oeynhausen-Nord. 1 Kilometer, 2 Minuten. A43 Recklinghausen.

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1: Ich bin Katrin Müller. Die SPD-Bundestagsfraktion fordert nach dem weiteren Abrutschen deutscher Schüler beim PISA-Test ein Krisentreffen auf Bundesebene. Deutschland brauche jetzt einen Bildungsgipfel von Bund, Ländern und Kommunen, sagte die stellvertretende Fraktionschefin Dagmar Schmidt der Deutschen Presseagentur.
2: Lesen, Mathe, Naturwissenschaften. Die getesteten 15-Jährigen waren so schlecht wie noch nie. Die Testergebnisse zeigten klar, die Trennlinie laufe zwischen Jugendlichen aus sozial privilegierten und sozial benachteiligten Familien, so die Studienmacher. Deren Vorschläge? Schon im Vorschulalter sollten mögliche Lernprobleme entdeckt und angegangen werden. Häufige Tests, nicht für Noten, sondern für ein individualisiertes Gegensteuern, um nicht Rückstände auflaufen zu lassen. Und schlicht mehr Geld, vor allem für Schulen mit vielen Kindern in schwierigen Lebenslagen. Tine Klimach, Nachrichtenredaktion.
1: Der mutmaßliche Saboteur hinter den Angriffen auf Stromleitungen in drei Bundesländern wollte offenbar weitermachen. NRW-Innenminister Reul sagte, im Moment spreche alles für einen Einzeltäter. Festgenommen wurde der 48-Jährige bei Aachen.
3: Als die Polizei den Mann schnappte, hatte er weitere Sprengmittel dabei. Auch in einem Zelt im Unterholz fanden die Beamten Sprengladungen. NRW-Innenminister Reul sagt deshalb ziemlich deutlich, der war immer noch unterwegs und wollte weitermachen. Dieses Spiel ist beendet worden. Die Ermittler prüfen trotzdem weiter, ob noch jemand beteiligt war. In Sachsen zeigt sich inzwischen, was hätte passieren können. Innenminister Schuster sagt, im schlimmsten Fall hätte in der Region der Strom ausfallen können. Dazu kam es aber nicht. Zoeta Sovali, Nachrichtenredaktion.
1: Nach dem Wahlsieg der AfD in Sachsen-Anhalt plädiert der noch amtierende Ministerpräsident Schulze dafür, auf den turnusgemäßen Vorsitz der Ministerpräsidentenkonferenz ab Oktober zu verzichten. Einen entsprechenden Vorschlag habe er seinen Kollegen in einem Brief gemacht, so Schulze. Die Situation in Sachsen-Anhalt sei aktuell nicht ganz einfach, sagte er. In Köln haben nach Polizeiangaben rund 9000 Menschen unter dem Motto "Stopp den Rechtsextremismus in Sachsen-Anhalt und überall Demokratie stärken" demonstriert. Das Bündnis Köln stellt sich quer, hatte nach dem AfD-Wahlsieg dazu aufgerufen. Es wolle den Menschen Raum geben für erste Reaktionen, Protest und Analysen, teilte das Bündnis mit. Und das waren die Nachrichten mit Katrin Müller.
4: Das Wetter.
5: So langsam können wir die IKEA-Decke mit dem roten Thermometer auf der Packung aus dem Schrank holen. Die Nächte werden frischer. Gleich Tiefstwerte in der Nacht um 10 Grad. Morgen dann auch nur noch maximal 21 Grad. Dazu teilweise wolkig und es kann immer wieder regnen. Und hier und da sind auch Gewitter möglich. Erster Regen auch stellenweise jetzt schon über den Abend und die Nacht möglich.
4: NRW Verkehr.
5: Ist noch ein bisschen was los. Wir starten auf der A3 Köln-Frankfurt zwischen Kreuzborn-Siegburg und Siebengebirge 2 Kilometer 5 Minuten. A43 Recklinghausen-Wuppertal zwischen Sprockhövel und Kreuz-Wuppertal-Nord, dichter Verkehr 6 Minuten. A46 Hemer Richtung Hagen zwischen Iserlohn-Lethmartel und Hagen-Hohen-Limburg, dichter Verkehr 5 Minuten. Und A46 Wuppertal Richtung Heinsberg zwischen Düsseldorf-Bilk und Neuss-Üdesheim, da steht ihr 2 Minuten länger. Gute Fahrt, kommt gut durch. Sebastian Pulli hier. Nach Moving to the Sun gibt's gleich Oasis Don't Look Back in Anger. Und wer sich da schon freut, der darf sich noch mehr freuen auf den gleichnamigen Konzertfilm Don't Look Back in Anger zur Reunion-Tour, ja, wo sich die beiden Prügelbrüder wieder zusammengerauft haben nach Jahren. Soll richtig, richtig gut sein und kommt in die Kinos übermorgen.
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0: jetzt Mensch mit Migrationshintergrund oder Linker in Sachsen-Anhalt sein, sicher ein richtig, richtig gutes Gefühl.
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0: Auch natürlich außerhalb des Bundeslandes ein massiv beunruhigendes Signal. Kollege José Nasjandi aus dem Landtagsstudio. NRW-Ministerpräsident Hendrik Wüst hat jetzt reagiert auf die Wahlergebnisse.
2: Ja, der Ministerpräsident will, dass eine Arbeitsgruppe eingesetzt wird, die sich ganz konkret mit der AfD beschäftigt. Und zwar nicht mit dem Ziel, am Ende unbedingt ein Verbot zu fordern, sondern um zu prüfen, ist die Partei verfassungswidrig und welche rechtlichen Konsequenzen wären möglich. Wüst sagt, diese Prüfung müsse sauber und gründlich sein. Kurz vorher hat er auf einem Wahlkampftermin in Berlin das hier gesagt.
3: Wir dürfen jetzt nicht naiv sein und glauben, die AfD würde sich schon irgendwie von selbst entzaubern. Die haben einen Plan und es ist kein guter Plan.
2: Wüst macht auch deutlich, wenn diese Prüfung der AfD am Ende ergeben sollte, dass die AfD tatsächlich verboten werden kann, dann müsse daraus auch ein Verbotsverfahren folgen.
0: Kommen wir mal zurück zu den Leuten, die eben wirklich Angst haben. An die hat er sich ja auch gewandt.
2: Ja, er hat sich ausdrücklich an die besorgten Menschen gerichtet und er hat versucht, Mut zu machen.
3: Menschen mit Migrationshintergrund, queere Menschen, Menschen jüdischen Glaubens, Menschen mit Behinderung, die jetzt Angst haben sollen, wissen, der Bund und auch die Länder werden sie nicht aus dem Auge verlieren, werden Acht geben darauf, was in Sachsen-Anhalt vorangeht, was dort jetzt passiert. Auch in Sachsen-Anhalt gilt weiterhin das Grundgesetz und nicht das völkische Programm der AfD.
2: Und er hat sich auch zu einem möglichen Kanzlertausch geäußert. Darüber wird ja im Moment sehr viel diskutiert und seine Person ist da ja auch im Gespräch. Sein Kommentar dazu, ein Kanzlertausch wäre nur eine Scheinlösung.
0: Fast 44% eines deutschen Bundeslandes wählen gesichert rechtsextrem. Immer noch unfassbar, was sagt das aus über uns? Aber NRW wird Gott sei Dank aktiv. Hendrik Wüst, aber auch etliche Leute aktuell auf Demos, ja.
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0: regnen und stellenweise sind auch Gewitter drin. Nass jetzt auch schon teilweise über den Abend und die Nacht und da kühlt es auch später gut runter auf um 10 Grad.
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0: Einen Stau haben wir noch, sonst entspannt. A46 Hemer Richtung Hagen zwischen Iserlohn, Litmate und Hagen-Hohen-Limburg. Dichter Verkehr, das sind 6 Minuten obendrauf. Gute Fahrt, kommt gut an. Gleich Klassiker, Rick Astley, Never Gonna Give You Up. So, und wer den Song gehört hat, bevor er das Video gesehen hat, wird möglicherweise überrascht gewesen sein. Denn man hört ja diese raumfüllende, richtig tiefe Stimme, wo so eine große Lebenserfahrung mitschwingt. Und dann sieht man das Video und darin einen schmalen Knaben, einen Buben, der aussieht, als wäre er gestern erst ins Leben gefallen. Ich bin Sebastian Pulli, bei mir ist umgekehrt. Ich klinge wie 16, bin aber schon 104. Schönen Abend.
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0: Gerade mal 13 Jahre alt war sie, als sie das Lied aufgenommen hat. Jojo mit Leaf hat entsprechend damals die Schulhöfe dominiert.
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0: Gibt es da noch wen unter euch, dem es so geht? Es ist mir sehr unangenehm. Ich werde wahrscheinlich verurteilt von vielen von euch. Aber ich möchte in einer Gesellschaft leben, wo wir uns für unsere Perversionen nicht schämen müssen. Deshalb mache ich den ersten Schritt. Es hat eine Zeit gegeben in meinem Leben, da fand ich Nusspli leckerer als Nutella. Und stellt sich raus, vielleicht lag ich da gar nicht so falsch.
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3: Ja, nee, ist klar.
4: Hier, eine herrliche Schlagzeile in der Bild. Nutella schmiert ab. Ja, das haben vergangene Woche die Mütter auch gedacht, als sie die Schulranzen ihrer Kinder nach den Ferien wieder fit gemacht haben. Es gibt doch nichts Schöneres, als wenn du da noch eine Brotdose findest, in der 6 Wochen lang die Stulle mit dem Nutella eine völlig neue Verbindung eingegangen ist. Aber das ist gar nicht gemeint. Außerdem, die Knifte kann Fatih nur essen. Merkt er doch gar nicht. Aber hier, die Stiftung Warentest hat letztens zum Abteilungsfrühstück eingeladen und festgestellt, dass es einige Haselnusscremes gibt, die besser sind als unsere geliebte Gesundheitscreme von Ferrero. Bäm. Und wir haben jahrelang der deutschen Nationalmannschaft vertraut. Damals in der Nutella-Werbung. Manuel Neuer, Mesut Özil, Mats Hummels, die DFB-Nutella-Boys. Da hast du doch auch gedacht, wenn ich nur jeden Tag 3 Gläser davon esse, ruft spätestens nächste Woche Real Madrid an. Oder wenigstens der SV Meppen. Und jetzt stellt sich raus, selbst die Nuskati-Billig-Variante von Aldi schneidet besser ab im Test. Ja, da braucht sich doch keiner wundern, dass sich Jogi Löw nie gemeldet hat. Wenn sich unsere Jungs den Aldi-Kleister aufs Brötchen geschmiert hätten, dann hätten wir wenigstens um Platz 3 gespielt in den USA. Ist klar.
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1: Ich bin Katrin Müller. Nach den Angriffen auf Stromleitungen in drei Bundesländern ist der mutmaßliche Täter gefasst. Polizisten entdeckten den 48-Jährigen nahe dem Kraftwerk Weißweiler bei Aachen. Laut NRW-Innenminister Reul wollte der Mann wohl weitermachen.
2: Bei seiner Festnahme hatte der Mann Sprengmittel dabei. Weitere fanden die Ermittler in einem Zelt ganz in der Nähe. Reul geht derzeit von einem Einzeltäter aus. Die Ermittler wollen weitere Täter aber nicht ausschließen. In mehreren Bekennerbriefen schreibt der 48-Jährige vom Kampf gegen fossile Energie. Mit selbstgebauten Raketen soll er Drähte auf Hochspannungsleitungen geschossen und so Kurzschlüsse ausgelöst haben. In Brandenburg und Nordrhein-Westfalen fielen dadurch zeitweise einzelne Kraftwerksblöcke aus. Zoe Tassovali, Nachrichtenredaktion.
1: Rauchen schadet der Gesundheit. Das steht inzwischen in großen Buchstaben auf jeder Packung Zigaretten. Laut der Weltgesundheitsorganisation verursacht Tabakkonsum aber nicht nur Krebs, sondern kann die Chance auf eine Schwangerschaft schmälern.
3: Was viele vielleicht gar nicht wissen, Raucher haben häufiger Erektionsstörungen als Nichtraucher. Zudem kann auch ihre Spermienqualität beeinträchtigt sein. Das kann es für Raucher schwieriger machen, eine Familie zu gründen. Auch Raucherinnen haben ein höheres Risiko auf Unfruchtbarkeit als Nichtraucherinnen, berichtet die WHO. Aus Genf, Christiane Ulrich.
1: Die SPD-Bundestagsfraktion fordert nach dem weiteren Abrutschen deutscher Schülerinnen und Schüler beim PISA-Test ein Krisentreffen auf Bundesebene. Nach diesen Ergebnissen könne man nicht einfach zur Tagesordnung übergehen, sagte die stellvertretende Fraktionschefin Dagmar Schmidt der dpa. Sie fordert einen Bildungsgipfel von Bund, Ländern und Kommunen. Zum Sport. Borussia Dortmund hat zum Auftakt der Ligaphase der Fußball Champions League mit viel Mühe gewonnen. Im Duell mit dem spanischen Erstligisten FC Villarreal siegte der BVB mit 3:2. Überschattet wurde die Partie von der Auswechslung des Neuzugangs Konstantinos Karezas, der in der ersten Hälfte nach Kreislaufproblemen mit einer Trage vom Feld und ins Krankenhaus gebracht werden musste. Und Deutschlands Basketballerinnen haben erstmals in ihrer Geschichte das Viertelfinale bei der WM erreicht. Das Team besiegte Außenseiter Südkorea bei dem Heimturnier in Berlin ungefährdet mit 94:56 und trifft am Donnerstag auf Europameister Belgien.
4: Das Wetter.
5: Ihr habt da viele Wolken über euch. Es kann immer mal wieder regnen. Zum Morgen hin ist es dann aber trocken. 13 bis 9 Grad nur noch in der Nacht. Tagsüber heute dann wechselhaft. Ab und an Schauer bis 21 Grad. Und morgen auch bis 21 Grad. Dazu einige Wolken, aber meist trocken.
4: NRW Verkehr.
6: A40 Dortmund-Essen zwischen Dortmund-Dorstfeld und Dortmund-Klei 1 Kilometer Stau. Wir wünschen allen unterwegs gute Fahrt.
5: Inzwischen guckst du dir ja so ein Video online an und denkst dir direkt, okay, ist das jetzt echt oder ist das KI? Kannst du ja kaum noch unterscheiden, ne? Wo du es noch richtig schön sehen kannst, ob jemand mit dem KI-Baukasten gespielt hat, ist zum Beispiel bei so LinkedIn-Posts. Ich finde, da siehst du es sofort. Oder auch hier bei so Speisekarten von Restaurants oder so Flyern von Restaurants, die wir alle im Briefkasten haben. Die werden ja jetzt gefühlt alle mit KI generiert. Und das ist unser Thema, gleich hier.
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5: Und ich habe jetzt die Imagine Dragons für euch. On top of the world. Hört ihr jetzt? Eine schöne Nacht mit uns.

0: Sie sind bunt, oft überladen, mit so ganz vielen Effekten. Kriegt ihr auch in letzter Zeit immer häufiger so Flyer in den Briefkasten geworfen von so Restaurants in der Nähe und du siehst direkt KI generiert. Siehst du auch immer häufiger bei Speisekarten in Restaurants oder bei so Plakaten von Events. Die sehen alle irgendwie gleich aus. Gleicher Aufbau, gleiche Schriftart. Ich finde das urschlimm. Wo sind die guten alten Poster, die Uwe unten im Keller mit Paint gestaltet hat? Das war noch Klassiker. Stören euch diese KI-generierten Sachen denn eigentlich auch so oder bin ich da alleine?
1: Nicht gut. Also man kann das schon mit KI machen, aber man sollte sich vielleicht Mühe geben, dass das nicht aussieht wie jedes andere Werbeblatt, das man überall jetzt sieht.
2: Vor allem ist ja nicht so, als wenn es komplette Berufszweige geben würde, die genau das gelernt haben, denen jetzt da die komplette Butter vom Brot genommen wird.
3: Weil KI ist das, finde ich, eigentlich immer, wenn man jetzt ChatGPT benutzt, dann ist das ja meistens ziemlich gleich.
4: Ich meine, man muss mit der Zeit gehen und alles wird mit ChatGPT gemacht, KI gemacht. Und ich kann die nicht dafür blamen, dass sie das mit KI machen.
0: Also Meinungen geteilt. Kollege Stefan Rehek ist da. Hallo.
5: Moin.
0: Aber erzähl mal, warum sind denn so KI-Designs bei manchen Leuten so unbeliebt?
5: Ja, das sind sie nicht überall, muss man sagen. Also bei eher trockenen Inhalten wie Anleitungen oder Produkttexten, da stört es uns tatsächlich gar nicht mal so sehr, wenn es KI ist. Mhm. Aber sobald es um subjektive Bereiche wie Kunst oder eben Essen geht, dann legen wir immer noch sehr viel Wert darauf, dass das Ganze authentisch und von Menschenhand gemacht ist. Okay. Und sobald wir erkennen, dass die KI am Werk war, dann nehmen wir das automatisch schon nicht mehr als authentisch wahr, weil, jetzt mal ehrlich, was will uns so eine KI schon über den Geschmack von zum Beispiel einem Burger erzählen? Da lassen wir uns, platt gesagt, nicht von einem KI-Essensbild verarschen.
0: Ja, vor allem auch diese Speisekarten, die auch noch alle gleich aussehen, das ist ja nicht wirklich authentisch, ne?
5: Nee, überhaupt nicht authentisch. Aber man muss ja auch zugeben, dass die Essensbilder auf den Speisekarten fast fotorealistisch aussehen. Das macht die KI schon nicht schlecht. Trotzdem, viele von uns wollen es dann doch lieber authentisch.
0: Wobei ja so Essensbilder vor KI, ne? Also es KI noch nicht gab oder noch nicht so oft benutzt wurde, da wurden die ja auch oft mit so besonderem Licht und Deko und schön drapiert, wurde das Essen da auch fotografiert. Also früher war es ja auch nicht so, als hätte man da so eine angeschlotzte Pommes auf dem Fliesentisch fotografiert. Aber ich sehe den Punkt und fühle das auch. Danke, Stefan.
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0: Es regnen, zum Morgen hin nimmt das aber ab, 13 bis 9 Grad nur. Tagsüber werden es dann 21 Grad maximal, dazu wechselhaft, einzelne Schauer sind möglich. Und der Donnerstag ist dann meist trocken, mal Sonne, mal bewölkt, bis 21 Grad.
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2: Hier die aktuelle Verkehrslage. A1 Dortmund-Münster zwischen Kamener Kreuz und Hamm-Bockum-Werne, 1 Kilometer Stau, 8 Minuten Zeitverlust. Weiterhin auf der A40 Dortmund-Essen zwischen Dortmund-Dorstfeld und Dortmund-Lütgendortmund, 2 Kilometer stockender Verkehr. Zusätzlich auf der A43 Recklinghausen-Wuppertal zwischen Sprockhövel und Kreuz-Wuppertal-Nord, 2 Kilometer zähfließender Verkehr, 8 Minuten längere Fahrzeit. Und darüber hinaus auf der A44 Dortmund-Kassel zwischen Büren und Kreuz-Wünnenberg-Haaren, 1 Kilometer Stau, 13 Minuten Zeitverlust. Wir wünschen allen unterwegs gute Fahrt.
0: Jetzt, wo es so langsam kühler und nasser wird, krabbeln ja auch immer mehr Spinnen in unsere Häuser, ne, und Wohnungen. Was ich mich ja frage, wenn ihr die Spinne dann liebevoll und gewaltfrei aus eurem Zimmer entfernt habt, was macht ihr dann mit dem Flammenwerfer?
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0: Schönen frühen guten Morgen wünsche ich euch. Ich habe jetzt Musik für euch von Atomic Kitten, The Tide Is High.

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0: habe ich letztens schon jemanden an der Supermarktkasse gesehen. Mit zwei Packungen Spekulatius auf dem Band. Leute, es ist wieder soweit.
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2: Na, jetzt sind Sterne schon eingedeckt. Immerhin ist schon September, ne? Bald gibt's ja nichts mehr. Ja, ich weiß, viele regen sich schon auf. Ey, wieso gibt's die ganzen Weihnachtssüßkram schon zu kaufen? Viel zu früh. Aber ich frage euch, wer legt eigentlich fest, dass man das nur an Weihnachten essen darf? Wir essen doch auch Eis im Winter. Na, wieso dann nicht Spekulatius im Juli oder Marzipankartoffeln an Pfingsten? Oder Lebkuchen im September? Da leben wir doch auch. Gut, der Schoko-Nikolaus, der passt nicht so richtig so mit Mantel im Spätsommer, ne? Aber mit Sonnenbrille, Hand über der Schulter und hey, Badehose gibt's auch in Rot. Ich verstehe auch gar nicht, warum manche da direkt so eine Weihnachtskrawatte kriegen. Das Jahr geht ja nicht schneller um, nur weil das Zeug im Regal steht und das Wetter wird deswegen auch nicht schlechter. Also immer dran denken, esst was ihr wollt, knallt euch den Stollen rein, bis die Jingle bellt.
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1: Ich bin Katrin Müller. Die SPD-Bundestagsfraktion fordert nach dem weiteren Abrutschen deutscher Schüler beim PISA-Test ein Krisentreffen auf Bundesebene. Deutschland brauche jetzt einen Bildungsgipfel von Bund, Ländern und Kommunen, sagte die stellvertretende Fraktionschefin Dagmar Schmidt der Deutschen Presseagentur.
2: Lesen, Mathe, Naturwissenschaften. Die getesteten 15-Jährigen waren so schlecht wie noch nie. Die Testergebnisse zeigten klar, die Trennlinie laufe zwischen Jugendlichen aus sozial privilegierten und sozial benachteiligten Familien, so die Studienmacher. Deren Vorschläge, schon im Vorschulalter sollten mögliche Lernprobleme entdeckt und angegangen werden. Häufige Tests, nicht für Noten, sondern für ein individualisiertes Gegensteuern, um nicht Rückstände auflaufen zu lassen. Und schlicht mehr Geld, vor allem für Schulen mit vielen Kindern in schwierigen Lebenslagen. Tine Klimach, Nachrichtenredaktion.
1: Der mutmaßliche Saboteur hinter den Angriffen auf Stromleitungen in drei Bundesländern wollte offenbar weitermachen. NRW-Innenminister Reul sagte, im Moment spreche alles für einen Einzeltäter. Festgenommen wurde der 48-Jährige bei Aachen.
3: Als die Polizei den Mann schnappte, hatte er weitere Sprengmittel dabei. Auch in einem Zelt im Unterholz fanden die Beamten Sprengladungen. NRW-Innenminister Reul sagt deshalb ziemlich deutlich, der war immer noch unterwegs und wollte weitermachen. Dieses Spiel ist beendet worden. Die Ermittler prüfen trotzdem weiter, ob noch jemand beteiligt war. In Sachsen zeigt sich inzwischen, was hätte passieren können. Innenminister Schuster sagt, im schlimmsten Fall hätte in der Region der Strom ausfallen können. Zoe Tassovali, Nachrichtenredaktion.
1: In Köln haben nach Polizeiangaben rund 9000 Menschen unter dem Motto Stopp den Rechtsextremismus in Sachsen-Anhalt und überall Demokratie stärken demonstriert. Das Bündnis Köln stellt sich quer, hatte nach dem AfD-Wahlsieg dazu aufgerufen. Es wolle den Menschen Raum geben für erste Reaktionen, Protest und Analysen, teilte das Bündnis mit. Zum Sport. Borussia Dortmund hat zum Auftakt der Ligaphase der Fußball Champions League mit viel Mühe gewonnen. Im Duell mit dem spanischen Erstligisten FC Villarreal siegte der BVB mit 3:2. Überschattet wurde die Partie von der Auswechslung des Neuzugangs Konstantinos Karezas, der in der ersten Hälfte nach Kreislaufproblemen mit einer Trage vom Feld und ins Krankenhaus gebracht werden musste.
4: Das Wetter.
5: 13 bis 9 Grad sind es jetzt in der Nacht. Dazu kann es noch regnen. Das lässt aber zum Morgen hin nach. Tagsüber heute dann einige Wolken, ab und an Regen bis 21 Grad. Am Donnerstag dann ähnlich warm, dazu weiter bewölkt, aber meist kein Regen.
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7: Hier die aktuelle Verkehrslage. A1 Dortmund-Münster zwischen Kamener Kreuz und Hamm-Berg-Kamen. 2 Kilometer Stau, 16 Minuten Zeitverlust. Weiterhin auf der A43 Recklinghausen-Wuppertal zwischen Sprockhövel und Kreuz-Wuppertal-Nord. 2 Kilometer stockender Verkehr, 11 Minuten Verzögerung. Und zusätzlich auf der A44 Dortmund-Kassel zwischen Büren und Kreuz-Wünnenberg-Haaren. 1 Kilometer zähfließender Verkehr, 24 Minuten längere Fahrzeit. Wir wünschen allen unterwegs gute Fahrt.
5: Das ist mega herzig. In Sydney geht gerade ein Video steil, auf dem 2 Vögel zu sehen sind. Die fahren Bahn. Und das Video ist auch tatsächlich echt. Eine Zugbegleiterin hat bestätigt, ja, die 2 Vögel, also ne, die Tiere, ja, die fahren häufiger mit dem Zug mit. Die sitzen dann an einer Sitzstange ganz entspannt und steigen dann nach ein paar Stationen aus. Und das machen sie eben regelmäßig, immer die gleiche Strecke. Was ich mich frage, haben die dann eigentlich auch ein Ticket gezogen? Und wenn ja, welches nimmt man denn da? Flatterstrecke, Schnabelticket oder Flügelcard 25?
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5: Hallo zusammen, einen schönen frühen Mittwoch. Ich habe jetzt Musik für euch von Teddy Swims. Das ist Mr. Know-It-All. Kommt gut durch die Nacht mit uns.

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0: 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Die Tickets, die gibt's nirgendwo zu kaufen, nur hier bei uns. Wenn ihr ein Codewort hört hier im Programm, dann müsst ihr euch das merken, dann müsst ihr schnell online gehen und dann braucht's nur noch etwas Glück. Bei Michael hat's schon geklappt.
2: Hi!
0: Wie groß ist die Freude?
2: Ja, riesengroß, man kann nicht glauben.
0: Wie war das? Also erzähl mir nochmal von dem Moment. Also wie war, also du hast das Codewort gehört, bist du dann völlig panisch geworden oder was passiert?
2: Nee, ich war eigentlich entspannt, weil ich gedacht habe, klappt wieder nicht und ich konnte es gar nicht glauben, als ich dann durchgerutscht bin und dann ja die Eingabe quasi, die Maske da war.
0: Ich frag mich ja, was passiert, wenn du gerade auf dem Klo bist und dann kommt das Code, hast du dann...
2: Da nehme ich das Telefon nicht mit.
0: Siehst, Gott sei Dank warst du doch nicht auf dem Klo, du hast es also geschafft. Was ist denn so deine Geschichte mit den Hosen?
2: Ja, also die Hosen, ich meine, das ist natürlich Musikkultur, ne? Ich bin jetzt dieses Jahr 50 geworden, mit den Hosen ist man groß geworden. Aber noch nie live gesehen.
0: Echt?
2: Und weil es immer dann Chaos ist mit den Tickets und hat es nie geklappt in der Warteschleife. Und jetzt so ist ja eine so der letzten Chancen, nochmal die Hosen live zu sehen und umso größer ist natürlich die Freude.
0: Boah, krass, das heißt, wir haben dir quasi jetzt dein allererstes Konzert mit den Toten Hosen ermöglicht.
2: So ist das, ja, genau.
0: Crazy. Und wen nimmst du mit?
2: Ich nehme einen Arbeitskollegen von mir mit, einen Studienfreund, langjähriger Freund, der ja Hosenfan durch und durch ist, der sogar schon mal Karten für Argentinien hatte, das aber aufgrund von einem Schicksalsschlag leider nicht wahrnehmen konnte.
0: Oh nein.
2: Und der ist gerade auch völlig ausgerastet, als ich ihm gesagt habe, dass ich gerne mit ihm hängen würde.
0: Okay, also was bist du denn für ein krasser Arbeitskollege, bitte? Alter.
2: Ja, der ist ein sehr guter Freund und ich wusste, dass ich den damit eine riesen Freude machen kann.
0: Ja, aber ich finde, da ist jetzt schon mindestens für die nächsten 45.000 Jahre drin, dass er dir irgendwie Kaffee ins Büro bringt.
2: Das wird er machen.
0: Ja, das will ich auch hoffen. Hör mal, Michael, ich wünsche dir richtig viel Spaß. Cool, dass du dabei bist.
2: Danke und vielen Dank nochmal.
0: Ja, sehr gerne.
2: Ciao.
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0: Wetter.
1: Ihr habt da viele Wolken über euch. Es kann immer mal wieder regnen. Zum Morgen hin ist es dann aber trocken. 13 bis 9 Grad nur noch in der Nacht. Tagsüber heute dann wechselhaft. Ab und an Schauer bis 21 Grad. Und morgen auch bis 21 Grad. Dazu einige Wolken, aber meist trocken.
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2: A44 Dortmund-Kassel. Zwischen Büren und Kreuz Wünnenberg-Haaren. 2 Kilometer Stau, 42 Minuten Zeitverlust. Wir wünschen allen unterwegs gute Fahrt.
1: So, einmal kurz strecken, damit wir auch wach bleiben, oder? Der Mittwoch ist immerhin noch schweinefrüh. Wir sind auf jeden Fall akustisch bei euch. Schön, dass ihr zuhört und kommt gut in diesen Tag mit uns.
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1: Ja, und das hier ist Musik von Amy Macdonald. This is the life.

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3: Also die Sprache meiner Frau, als sie nach Deutschland kam, sie spricht sehr gut Deutsch, aber sie hadert immer noch manchmal mit ein paar deutschen Begriffen und sie produziert Versprecher, die sind zum Wegschreien. Zum Beispiel hat sie mir letztens völlig überzeugend erzählt, ich bin immer so durcheinander. Ich kann mich überhaupt nicht konzentrieren. Ich glaube, ich habe ADHC. Ich sage, Schatz, das wäre aber gut, dann wäre mir wenigstens abgeholt im Notfall. Oder sie hat mir völlig überzeugt erzählt, dass ihre Freunde, als sie Kolumbien verlassen hat, damals alle für sie eine große Abschiebungsparty gegeben haben. Ich habe gesagt, wenn das in deutscher Politik so weitergeht, kriegst du noch eine.
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1: Ich bin Katrin Müller. In der Haushaltswoche im Bundestag steht heute Vormittag der Etat des Kanzleramts auf der Tagesordnung. Die Debatte wird von der Opposition traditionell für eine Abrechnung mit der Politik der Regierung insgesamt genutzt.
2: Finanzminister Klingbeil plant fürs kommende Jahr Ausgaben von über 555 Milliarden Euro. Gleichzeitig soll die Neuverschuldung deutlich steigen. Insgesamt sind mehr als 200 Milliarden Euro neue Schulden vorgesehen. Ein großer Teil des Geldes soll in die Verteidigung fließen. Mehrere Milliarden Euro sind auch für die Unterstützung der Ukraine vorgesehen. Finanziert werden soll ein Teil der Mehrausgaben unter anderem durch höhere Steuern auf Tabak, Alkohol, Sekt und eine neue Plastikabgabe. Ab 2028 drohen allerdings Milliardenlücken im Haushalt. Aus Berlin, David Riemer.
1: Die SPD-Bundestagsfraktion fordert nach dem weiteren Abrutschen deutscher Schülerinnen und Schüler beim PISA-Test ein Krisentreffen auf Bundesebene. Nach diesen Ergebnissen könne man nicht einfach zur Tagesordnung übergehen, sagte Fraktionsvizechefin Dagmar Schmidt der dpa. Bundesbildungsministerin Prien müsse jetzt die Initiative ergreifen. Deutschland brauche einen Bildungsgipfel von Bund, Ländern und Kommunen, so Schmidt. In Oslo wird heute der norwegische König Harald beigesetzt. Es werden Gäste aus verschiedenen europäischen Königshäusern und aus der Politik erwartet. Harald war Ende August im Alter von 89 Jahren gestorben.
3: Der norwegische König war im Volk sehr beliebt. Deshalb rechnet man damit, dass bis zu 200.000 Menschen in die Osloer Innenstadt strömen werden. Das gesamte Zentrum ist abgesperrt und die Polizei spricht von einem der größten Einsätze ihrer Geschichte. Um 12 Uhr wird der Sarg des Königs in einer Prozession vom Schloss bis zur Domkirche gebracht, wo mit einem Gottesdienst Abschied von ihm genommen wird. Beigesetzt wird er im Mausoleum in der Akershus Festung. Erst dann werden die Fahnen wieder voll gehisst und der neue König Håkon gefeiert. Aus Oslo, Sigrid Harms.